0: macht grantig. Wer viel surft, hat mehr Stress und schlechte Laune. Das zeigt jetzt eine neue Studie aus Deutschland. Elke Ziegler berichtet.
1: Ob nach einem anstrengenden Arbeitstag oder einem heftigen Streit mit Freunden, viele Menschen greifen auf das Internet zurück, wenn sie gestresst oder bedrückt sind. Doch was kurzfristig Erleichterung verspricht, kann zu Problemen führen. Das zeigt eine neue Studie vom Universitätsklinikum Essen in Deutschland. Dabei haben Forschende das Nutzungsverhalten von 900 Personen untersucht. Das Ergebnis: Menschen, die das Internet übermäßig und unkontrolliert nutzen, sind oft grantiger und gestresster als andere. Weil solche Nutzer und Nutzerinnen außerdem mehr Zeit online verbringen, vernachlässigen sie eher andere Lebensbereiche, zum Beispiel die Arbeit, die Ausbildung oder soziale Kontakte. Deshalb sei es wichtig, das Internet bewusst zu nutzen und im Alltag auf einen gesunden Ausgleich zu achten.
0: Und jetzt zu den Wetteraussichten und zu Michi Mattern.
2: Heute geht es im Großteil Österreichs wieder strahlend sonnig durch den Tag. Erst gegen Abend können sich stellenweise heftige Wärmegewitter bilden, und zwar speziell von Vorarlberg bis ins Innviertel und bis nach Oberkärnten. Die Temperaturen legen noch ein bisschen zu auf 32 bis 37, vom Raum Linz ostwärts sogar auf bis zu 40 Grad, und damit dürften zahlreiche Hitzerekorde fallen. Am Wochenende ein paar Grad weniger, dazu erneut etliche Sonnenstunden, aber etwas mehr Wolken und Gewitter als heute, die meisten mit Unwettergefahr. Am Samstag.
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1: Es ist 3 Uhr. Am Mikrofon Adam Michalech. Die Terrororganisation Hamas soll im Gazastreifen vollständig entwaffnet werden. Das kündigt US-Präsident Trump jetzt an. Der von ihm ins Leben gerufene Friedensrat habe eine Vereinbarung erzielt. Trump spricht auf seiner Plattform Truth Social von einem monumentalen Schritt Richtung Frieden. Im Gegenzug soll sich das israelische Militär aus Gaza zurückziehen. Laut dem britischen Nachrichtensender BBC hat die Hamas der Entwaffnung zugestimmt. Eine offizielle Reaktion Israels steht noch aus. Der Fußballzwist zwischen FIFA und UEFA eskaliert. Nach den WM-Verkaufsplänen von FIFA-Präsident Infantino wollen die europäischen Länder die WM künftig boykottieren, Daniel Kulowitz.
2: Verkauft die FIFA Anteile der Fußball-WM an private Investoren, dann steigt Europa aus. Das haben die 55 Mitgliedsverbände in einer Dringlichkeitssitzung einstimmig beschlossen. WM-Boykott Europa heißt, dass kein europäisches Land bei der WM 2030 teilnehmen würde, auch nicht bei der Frauen-WM oder der Club-WM. Britische Medien sprechen gar von einer Kriegserklärung. In einem UEFA-Statement heißt es wörtlich:
3: Die Weltmeisterschaft darf nicht verpfändet oder als Anlageprodukt betrachtet werden. Sie ist eines unserer größten Vermächtnisse über Generationen hinweg. Die Weltmeisterschaft steht nicht zum Verkauf.
2: Sollte sich auch Asien einstimmig gegen die Privatisierung stellen, dann wird es langsam eng mit einer Infantino-Mehrheit. Der FIFA-Boss lockt ja die insgesamt 211 Mitglieder der FIFA mit 35 Millionen Euro pro Verband, wenn seine Pläne durchgehen.
1: Es wird einen Prozess geben gegen Ex-Magna-Manager Siegfried Wolf und Ex-Finanzminister Hans-Jörg Schelling. Die Anklage ist jetzt rechtskräftig. Den beiden wird Korruption vorgeworfen, berichtet Beate Tomasowitsch.
4: Es geht um einen Steuernachlass in der Höhe von 630.000 Euro für Siegfried Wolf. Der Manager hat dazu die Finanzamtsleiterin in einem Autobahnrestaurant getroffen. Wolf soll dabei der Frau Unterstützung bei der Bewerbung für die Leitung eines anderen Finanzamts angeboten haben, als Gegenleistung für die Genehmigung seines Steuernachlasses. Die Frau hat zugestimmt und Wolf soll daraufhin beim damaligen Finanzminister Hans-Jörg Schelling und dem Ex-Generalsekretär im Finanzministerium Thomas Schmidt interveniert haben. Die WKStA stützt sich in der Anklage auf die Aussagen von Thomas Schmidt, der sich selbst belastet und mittlerweile Kronzeuge ist, und auf Chats. Alle drei Angeklagten, also Wolf, Schelling und die Finanzbeamtin, bestreiten die Vorwürfe. Es werde sich beim Prozess herausstellen, dass die gegen ihn erhobenen Vorwürfe unzutreffend seien, lässt Wolf darüber hinaus in einer Stellungnahme ausrichten.
1: Und jetzt zum Wetter mit Michi Mattern.
5: Der Freitag bringt einen ersten Höhepunkt der aktuellen Hitzewelle. Die Temperaturen klettern heute auf 32 bis 37, vom Raum Linz ostwärts sogar auf bis zu 40 Grad, und damit dürften etliche Rekorde überboten werden. Zur Hitze gibt es meist ungetrübten Sonnenschein. Erst gegen Abend wird es speziell von Vorarlberg bis ins Innviertel und bis nach Oberkärnten stellenweise gewittrig. Am Wochenende weiterhin überwiegend sonnig, aber etwas mehr Wolken und Gewitter, speziell am Samstagnachmittag recht verbreitet gewittrig. Dazu ein paar Grad weniger, damit aber immer noch sehr heiß.
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1: Es ist 4 Uhr. Am Mikrofon Adam Michalech. Der Konflikt im Gazastreifen soll kurz vor der Lösung stehen. Das hat US-Präsident Donald Trump in der Nacht angekündigt. Die Terrororganisation Hamas soll ihrer Entwaffnung zugestimmt haben, berichtet Markus Müller.
2: Es sei ein historisches Abkommen, schreibt Donald Trump auf seinem Kanal Truth Social. Die Hamas und alle anderen bewaffneten Gruppen sollen ihrer Entwaffnung zugestimmt haben. Ein wesentlicher Schritt dafür, dass der Gazastreifen wieder von den Palästinensern selbst regiert werden könne. Mit Frieden und Sicherheit und in enger Zusammenarbeit mit dem Friedensrat, einem Gremium, das Trump im Vorjahr ins Leben gerufen hat. Die Entwaffnung soll im Lauf der nächsten 200 bis 350 Tage stattfinden. Vermittelt worden ist das neue Abkommen demnach von Ägypten, der Türkei und Katar. Eine Bestätigung der Hamas gibt es vorerst noch nicht. Nach den Terrorangriffen der Hamas vor 3 Jahren hatte Israel den Gazastreifen besetzt. Seit letztem Oktober gilt in der Region ein Waffenstillstand.
1: In Österreich sind derzeit überdurchschnittlich viele Wespen unterwegs. Grund dafür sei laut Insektenexperten die Trockenheit. Auch Ärztinnen und Ärzte melden einen Anstieg der Behandlungen nach Wespenstichen. Schweiß, zuckerhaltige Lebensmittel und Fleisch würden Wespen anziehen, heißt es. Auftakt zur neuen Saison heute am Abend in der Fußball-Bundesliga. Traditionell eröffnet der Titelverteidiger und damit der LASK, der daheim in Linz auf GAK trifft, Wolfgang Eichinger.
3: Ja, nach dem Meistertitel und dem Cupsieg sind die Linzer natürlich die Gejagten. Die Erfolge und die Euphorie in den letzten Monaten rund um den LASK sind für Trainer Didi Kübauer eine schöne Erinnerung, aber bereits Geschichte.
4: Na, besser fühle ich mich jetzt nicht, rein körperlich. Besser schaue ich nicht aus. Es war ein schönes Gefühl, nicht mehr und weniger.
3: Und der LASK muss mit Sascha Kalajdzic einen wichtigen, einen Schlüsselspieler ersetzen.
4: Kalajdzic war halt für uns ein unglaublicher Spieler, hat die Spielumkehren besser gemacht. Der Sascha ist immer da, aber Fußball wird noch immer gespielt, mit Leidenschaft, mit Energie, aber da hat sich ja nichts verändert.
3: In erster Linie gilt es jetzt für Kapitän Sascha Horvath gleich durchstarten, denn letzte Saison hat der LASK 6 der ersten 8 Meisterschaftsspiele verloren.
5: Alles beginnt bei Null. Natürlich wollen wir auch als Mannschaft einen besseren Start haben als wie letztes Jahr.
3: Als Double-Gewinner ist Titelverteidiger LASK natürlich gegen den GAK heute Abend ab 19.30 Uhr Favorit.
1: Und jetzt zu den Wetteraussichten und zu Michi Mattern.
6: Heute geht es im Großteil Österreichs wieder strahlend sonnig durch den Tag. Erst gegen Abend können sich stellenweise heftige Wärmegewitter bilden, und zwar speziell von Vorarlberg bis ins Innviertel und bis nach Oberkärnten. Die Temperaturen legen noch ein bisschen zu auf 32 bis 37, vom Raum Linz ostwärts sogar auf bis zu 40 Grad, und damit dürften zahlreiche Hitzerekorde fallen. Am Wochenende ein paar Grad weniger, dazu erneut etliche Sonnenstunden, aber etwas mehr Wolken und Gewitter als heute, die meisten mit Unwettergefahr. War am Samstag.
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1: Am Mikrofon Arthur Treinacher. Guten Morgen. Im Gaza-Konflikt könnte es nach Angaben von US-Präsident Trump bald zu einem Durchbruch kommen. Trump erklärte in der Nacht, die Terrororganisation Hamas habe einer Entwaffnung zugestimmt. Markus Müller berichtet.
2: Es sei ein historisches Abkommen, schreibt Donald Trump auf seinem Kanal Truth Social. Die Hamas und alle anderen bewaffneten Gruppen sollen ihrer Entwaffnung zugestimmt haben. Ein wesentlicher Schritt dafür, dass der Gazastreifen wieder von den Palästinensern selbst regiert werden könne. Mit Frieden und Sicherheit und in enger Zusammenarbeit mit dem Friedensrat, einem Gremium, das Trump im Vorjahr ins Leben gerufen hat. Die Entwaffnung soll im Lauf der nächsten 200 bis 350 Tage stattfinden. Vermittelt worden ist das neue Abkommen demnach von Ägypten, der Türkei und Katar. Nach den Terrorangriffen der Hamas vor 3 Jahren hatte Israel den Gazastreifen besetzt. Seit letztem Oktober gilt in der Region ein Waffenstillstand.
1: Und nach Informationen der britischen BBC und der Nachrichtenagentur AFP hat die Hamas offenbar einer Entwaffnung zugestimmt. Eine offizielle Reaktion Israels steht noch aus. In Nordafrika haben tausende Migranten die spanische Exklave Ceuta erreicht. Spanische Medienberichten zufolge gelangten mehrere tausend Menschen von Marokko aus schwimmend an die Küste. Die Grenzsicherung brach zeitweise zusammen. Mindestens 9 Menschen kamen nach Behördenangaben ums Leben. Spanien kündigte an, seine Grenztruppen in der Region zu verstärken. Der Regierungschef von Ceuta hat den Notstand ausgerufen. Nach dem Vorfall bei OpenAI meldet nun auch Anthropic eine KI-Panne. Bei Sicherheitstests griffen 3 KI-Modelle unerwartet auf Systeme realer Unternehmen zu. Grund war ein Fehler im Testaufbau, durch den die Modelle Zugang zum Internet hatten. Entdeckt wurden die Vorfälle erst bei einer nachträglichen Überprüfung von mehr als 141.000 Testläufen. Die anhaltende Trockenheit könnte die Trinkwasserversorgung in Österreich in den nächsten Wochen unter Druck bringen. Davor warnt der Hydrologe Günther Blöschl in der ZIP 2. Ob es tatsächlich zu Engpässen kommt, hänge von den Niederschlägen in den kommenden Wochen ab. Um das derzeitige Defizit auszugleichen, wären laut Blöschl 100 bis 200 Liter Niederschlag pro Quadratmeter nötig, so viel wie sonst in mehreren Monaten fällt. Das waren die Nachrichten mit Arthur Treinacher.
3: Es bleibt sommerlich heiß, auch an diesem Freitag.
4: Es geht sogar noch ein bisschen was.
3: Natürlich.
4: Die Hitze steigert sich noch ein bisschen. Die Temperaturen erreichen heute 34 bis 38 Grad und den ganzen Tag über scheint die Sonne. Es gibt nur ein paar Wolken und zum Teil weht mäßiger Südwind. Es hat jetzt schon in der Früh 26 Grad in Neudorf bei Lanzee, 25 in Mattersburg und 24 in Bernstein. Am kältesten ist es mit 16 Grad in Kleinzicken. Oh. Und Eisenstadt ist so ein bisschen dazwischen, 23 Grad.
3: 3:05 ist es. Schönen guten Morgen. Der Radio Burgenland Verkehrsservice hier im Burgenland. Alles gut, aber Niederösterreich A4 Ostautobahn Richtung Wien am Knoten Schwächert. Wegen der Arbeit nach einem Unfall ist die Überholspur da blockiert. Stau gibt's aber Gott sei Dank im Moment keinen.
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4: Es ist Freitag.
3: Ja.
4: Es ist also Wochenende.
3: Ja.
4: Und es ist Sommer. Was kann da noch schiefgehen?
3: Es kann nur noch eins dazukommen. Fergal Sharkey mit A Good Heart. Die Musik muss passen. Dann ist das Vorwochenende perfekt. Schönen guten Morgen.
4: Schönen guten Morgen.

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Josie Prokopetz ist das. Einen wunderschönen guten Morgen. Schönen Freitag, letzter Julitag, 31. Juli, 10 nach 5. Hier ist Joshua Caddison und seine Jessie. Guten Morgen.

0: Guten Morgen Burgenland, Under the Moon of Love, Radio Burgenland hier, kurz nach 5:45. Und wenn man ganz genau hinhört, dann hört man den Herrn Schiedsrichter. Es ist Halbzeit in puncto Sommerferien, aber für alle, die jetzt eine Krise bekommen, nein, nein, nein, es gibt ja noch 4 Wochen Sommerferien mit Spiel und Spaß.
1: So wie die mehr als 100 Kinder, die gerade beim 4-wöchigen Ferienspiel in Eisenstadt ihre Tage gemeinsam verbringen, die können diese Tage eben mit Spiel und Spaß anfühlen. Und Christina Puzunic war bei den Kids und bei Ferienspielbetreuerin Heike Krömer.
2: Wir sorgen dafür, dass die Kinder wirklich jeden Tag jede Menge Action und Spaß haben. Wir haben ganz viele Programmpunkte, Workshops. Jeden Mittwoch machen wir einen Ganztagsausflug. Also jeden Tag ist wirklich irgendwas Neues am Programm.
3: Also mir gefällt es eigentlich sehr gut im Ferienspiel. Wir machen sehr viele Sachen, wie zum Beispiel Sport, Zeichnen, kreatives Lernen. Organisieren auch viele Workshops, die mir sehr gut gefallen.
4: Ja, also ich spiele so Fußball und so. Und ja, ein bisschen basteln auch. Und die Kühle genießen.
5: Die Kühle genießen sie im Innenbereich, wo sie derzeit auch den Saal für ihren heutigen Sommerball dekorieren.
6: Wir tun gemeinsam was basteln, zum Beispiel Luftballone aufblasen oder Girlanden basteln.
5: Was macht sie denn eigentlich so gegen die Hitze hier?
6: Viel Wasser trinken und halt den Rasensprenger aufdrehen und dann herumlaufen im Wasser.
0: Sehr gut.
5: Und neben dem Rasensprenger sorgen bunte Wasserbomben für noch mehr Abkühlung und Spaß. Was ist noch so besonders beim Ferienspiel?
7: Im Ferienspiel lernt man auch neue Freunde kennen oder man kann neue Freundschaften schließen. Ich habe zum Beispiel die Monika aus St. Georgen kennengelernt, mit der ich nach den Ferien immer noch was unternehmen werde.
5: Dicke Freundinnen geworden.
8: Ja.
5: Dicke Freundschaften, vielleicht nicht nur für einen Sommer, sondern für immer.
0: Wir wünschen auf jeden Fall wunderschöne Sommerferien.

0: Simon & Garfunkel, Mrs. Robinson. Einen schönen guten Morgen am Freitag. Wir haben es ganz genau 5.30 Uhr, Zeit für die Radio Burgenland Schlagzeilen.
1: Mit Patricia Spieß, guten Morgen. Der Wasserleitungsverband Nördliches Burgenland investiert weiter. Das Leitungsnetz wird noch bis Jahresende ausgebaut. Kosten 39 Millionen Euro. Zur Sicherung der Wasserversorgung plant der Verband in den kommenden Jahren weitere Investitionen von 400 Millionen Euro. Die Honigernte im Burgenland fällt heuer nach einem besonders milden Winter besonders gut aus. Die rund 700 Imkerinnen und Imker ernten heuer im Schnitt 27 Kilogramm Honig pro Bienenstock. Das ist bis zu dreimal so viel wie im Vorjahr. Heute beginnt die neue Saison in der Fußball-Regionalliga Ost. Von den burgenländischen Teams ist nur Barndorf im Einsatz. Der Vizemeister der Vorsaison trifft am Abend auswärts auf Leobendorf. Und jetzt zum Wetter.
2: Es ist Sommer und es wird heiß. Sehr, sehr heiß. 34 bis 38 Grad sind angekündigt für heute. Bei meist strahlend blauem Himmel. Wolken sind eher die Ausnahme und auch der Wind ist heute kein allzu großes Thema. Hochsommer also auf ganzer Linie. Zeigt sich auch schon an den aktuellen Frühwerten um diese Zeit. Bei Ihnen daheim Taten 21 Grad, in Rietzingerz 23, in Unterwart 19, in Mogersdorf 18 und in Eisenstadt 22 Grad.
0: 5.31 Uhr ist es. Der Radio Burgenland Verkehrsservice hier mit einer Meldung für Wien, denn zu Hause ist alles gut. Tangente Richtung Graz auf der Praterbrücke, da blockiert ein Pkw mit Panne die rechte Fahrspur.
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2: Schön, dass Sie da sind. Guten Morgen.
0: Guten Morgen mit Bruce Springsteen und den Glory Days.

0: Müdigkeit kann viele Ursachen haben, zum Beispiel früh aufstehen.
1: Morgen.
0: Schönen guten Morgen bei Radio Burgenland um 5 Uhr und 38 Minuten. Ja, manchmal fühlt sie sich einfach richtig gut an, diese Müdigkeit, weil man viel geleistet hat. Manchmal weniger gut, wenn man zum Beispiel vom Nichtstun einfach müde ist. Und um diese gute Müdigkeit geht's heute bei Journalistin Gudrun Seiler.
2: Letzten Sommer im Freibad in Melk. Neben uns krault ein alter Herr seine Bahnen. Er sieht ein bisschen so aus, als sei er gerade erst aus dem Sessel vor der Wohnzimmeruhr gefallen, aber er zieht durch, langsam und entschlossen. Ich überhole ihn auf der Nebenbahn, na gut, das ist keine Kunst, er schwimmt wirklich im Schneckentempo. Aber als ich nach einer Viertelstunde erschöpft aus dem Wasser steige, pflückt er immer noch durch die Wellen, hin und zurück, hin und zurück. Wenig später sehe ich ihn auf seinem Badehocker sitzen, schwer atmend, mit einem Badetuch um die Schultern. Unser Blick trifft sich und er grinst. Junge Frau, ich bin nach jedem Schwimmen müde, aber wenn ich es nicht tue, dann werde ich müde vom Nichtstun und das ist schlimmer. Ich muss lachen, denn ja, sich anstrengen kann anstrengend sein, aber Nichtstun noch viel anstrengender. Es gibt eine Müdigkeit, die befriedigt, weil sie aus echtem Tun kommt. Wandern, lernen, diskutieren, arbeiten, schreiben, alles Gute kostet Kraft. Und dann gibt es die Müdigkeit, die lähmt. Sie kommt vom Vermeiden, vom Einwände erheben, vom Nichtwagen, vom ewigen Zögern. Vielleicht stelle ich mir heute wieder einmal die Frage, wovon bin ich eigentlich gerne müde?

0: Tom Petty, Free Falling, 10 vor 6. Wunderschönen guten Morgen am Freitag. Radio Burgenland hier mitten in der Sommerzeit, in der Urlaubszeit. Aber bevor man endlich den Sand zwischen den Zehen spüren kann und die Sonne im Gesicht, da wartet noch eine Herausforderung auf 4 Rollen, nämlich der Koffer.
1: Ich brauche da mehr Struktur, natürlich mehr Zeit. Mhm. Muss das schon circa Wochen vorher sein.
2: Naja, Kofferpacken ist ja fast eine Kunst für sich. Da kommt es auf die Strategie an. Spontan oder doch mit Plan?
1: Mit Plan. Also bei mir geht es spontan, was das betrifft, gar nichts.
3: Das ist eine spontane Geschichte. Das dauert genau 10 Minuten und der ist fertig gepackt.
4: Wir sind eine Großfamilie. Wir müssen vorher schon ganz genau überlegen, dann werden Listen erstellt pro Kind. Bei 5 Kindern ist das nicht mehr so easy cheesy.
5: Wir sind mehr so Marktfahrer. Da ist der Koffer sowieso immer gepackt. Ne?
6: Naja, im Planen schon ein bisschen, aber meistens packe ich einfach immer viel zu viel ein. Trotzdem schaffe ich es dann, dass irgendwas fehlt.
2: Naja, vielleicht haben Listen doch einen Sinn. Da kann man nichts vergessen oder halt zumindest ein bisschen weniger vergessen.
0: Und irgendwo hinfahren, wo es vielleicht auch was zum Kaufen gibt. Ne?
2: Möglichkeit.
0: Wenn man die Zahnpasta vergisst, dann Supermarkt findet man überall. Schönen guten Morgen jetzt einmal mit American Britpop.

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1: Am Mikrofon Arthur Treinacher. Guten Morgen. Niedrigere Tempolimits könnten viele Schwerverletzte und Verkehrstote verhindern. Zu diesem Schluss kommt eine Analyse des gewerkschaftsnahen Momentum-Instituts. Demnach würde allein Tempo 100 auf Autobahnen die Zahl der Verkehrstoten um mehr als 2/3 senken. Niklas Lercher informiert.
2: Mehr als 400 Menschen sind vergangenes Jahr im Straßenverkehr ums Leben gekommen. Die Zahl könnte deutlich sinken mit einer Reduktion des Tempolimits, betont Sophie Achleitner vom gewerkschaftsnahen Momentum-Institut.
3: Geringe Geschwindigkeit bedeutet weniger Schwerverletzte bei Verkehrsunfällen und auch weniger Verkehrstote.
2: Mit Tempo 100 statt aktuell 130 auf Autobahnen könnten gut 2/3 der Verkehrstoten verhindert werden. Ähnliches gilt für Land- und Schnellstraßen.
3: Auf Landstraßen und auf Schnellstraßen kann ein Tempolimit 80 km/h zu einer Reduktion von Verkehrstoten um 64% führen.
2: Anders gesagt, statt 163 Verkehrstoten wie im vergangenen Jahr wären es 59. Im Ortsgebiet würde die Zahl der Verkehrstoten knapp um die Hälfte reduziert werden. Zudem sinke mit geringerer Geschwindigkeit der CO2-Ausstoß und der Spritverbrauch, betont Achleitner vom Momentum-Institut. Eine Reduktion der Tempolimits sei längst überfällig.
1: US-Präsident Trump hat ein Abkommen zur Entwaffnung der Hamas im Gazastreifen verkündet. Nach seinen Angaben wurde die Vereinbarung vom sogenannten Friedensrat erzielt. Laut US-Kreisen hat die Hamas einer Entwaffnung zugestimmt. Eine offizielle Stellungnahme Israels gibt es bisher nicht. Bei seinem jüngsten Luftangriff soll Russland erstmals seit längerer Zeit wieder eine Rakete aus Nordkorea eingesetzt haben, das sagte der ukrainische Präsident Selenskyj. Die Rakete soll ein Wohnhaus bei Kryvyi Rih getroffen haben. 6 Mitglieder einer Familie wurden nach vorläufigen Angaben getötet. Nordkorea gilt als wichtiger Waffenlieferant Russlands. 4 österreichische Clubs haben die 3. Qualifikationsrunde im Fußball-Europacup erreicht. Die Wiener Austria machte mit einem 3:1 Heimsieg den Aufstieg in der Conference League Quali perfekt. Martin Lang.
4: Aus einem 0:1 Rückstand nach 4 Minuten machen die Austrianer gegen Liepaja aus Lettland einen 3:1 Heimsieg. Und weil die Austria vor einem Jahr schon Anfang August im Europacup ausgeschieden ist, will man heuer nach 4 Jahren wieder in eine Gruppenphase. Aber der nächste Gegner heißt weiter Jerusalem, Austria-Stürmer Johannes Eggestein.
5: Es ist natürlich schon so in den Qualifikationsrunden, dass man die Gegner jetzt auch nicht so richtig gut einschätzen kann. Aber ich glaube, wir sind sehr stabil als Mannschaft aktuell. Und ich glaube, wenn wir wieder auf unserem Niveau spielen, haben wir auch da wieder eine gute Chance, die Runde zu überstehen.
4: Gegen Beitia Jerusalem muss die Austria fürs Auswärtsspiel nach Ploiești in Rumänien. Rapid spielt in der Conference League Quali nächste Woche in Estland. Salzburg trifft in der Europa League Quali auf Paphos aus Zypern. Und für Sturm Graz geht es in der Champions League Qualifikation zu Fenerbahce Istanbul.
1: Und beim WTA 500 Tennisturnier in Washington ist Anastasia Potapova im Achtelfinale ausgeschieden. Sie unterlag in der Nacht der Russin Diana Schneider klar mit 1:6 und 2:6. Das waren die Nachrichten mit Arthur Treinacher.
6: Wie sagt man, ein bisschen was geht immer, das gilt heute auch fürs Wetter.
7: Es wird ein heißes Wochenende auf jeden Fall und es beginnt schon mit einem heißen Freitag. Heute, morgen und am Sonntag sind bei uns im Burgenland bis zu 38 Grad möglich. Wolken und Wind sind kaum in Sicht. Der Hochsommer gibt also alles, was er kann. Bruckneudorf derzeit 20 Grad, unsere Wetterstation in Mattersburg schon 26, Lutzmannsburg und Güssing 18 Grad. In Eisenstadt hat es 22, in der Nachbarschaft in Wien 23 und in Graz 20 Grad.
6: 6.03 Uhr ist es. Der Radio Burgenland Verkehrsservice hier, der ist kurz und gut keine Störungen gemeldet worden.
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6: Wo es geht, jetzt nochmal durchlüften, oder? Das wäre heute dringend anzuraten, denn, wie gerade gehört, das wird ein möglicherweise recht anstrengendes Wochenende. Vielleicht Pläne schmieden, wohin? Freibadsee, irgendwie. Wir wünschen auf jeden Fall gutes Gelingen an diesem heißen Wochenende und spielen die beste Musik.
7: Jetzt wird es auch heiß.
6: Ja, richtig. Hot Chocolate. Hot Schönen Chocolate. Guten Morgen.

0: Da nudelt er sich einen runter. Brian May von Queen. Wunderschönen guten Morgen. Radio Burgenland am Freitag, 6:11. Letzter Julitag, der 31. Juli, ist ja jede Nummer bei uns auf Radio Burgenland handgepickt und feinsäuberlich ausgesucht. Nur das Beste vom Besten. Aber wenn man meine hochgeschätzte Kollegin Sabine Lentsch fragen würde, welcher ist der allerbeste von allen Titeln, die man überhaupt
1: hat,
0: gibt's nur einen. Und ich glaube, da bist du nicht allein. Schönen guten Morgen mit den Dancing Queen von ABBA. Schönen Freitag.
1: Morgen.

0: Tu es, das ist Lemo aus Österreich. Schönen guten Morgen und schönen Freitag.
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0: Ja, und der nimmt uns wieder mit auf eine kleine Zeitreise, eine musikalische Zeitreise zu einem ganz besonderen Hit.
2: Einem Hit, der 55 Jahre jung ist und wahrscheinlich nie seine Gültigkeit verliert.
3: Der Radio Burgenland Pop Express nimmt wieder Fahrt auf. Am 31. Juli 1971 landete James Taylor mit You've Got a Friend seinen einzigen Nummer 1 Hit. Der Titel ist treffend. Geschrieben worden ist der Song von seiner guten Freundin und Singer-Songwriter-Kollegin Carole King. Und sie selbst hat ihn auf ihrem ebenfalls 1971 erschienenen Album Tapestry erstmals veröffentlicht. Außergewöhnlich, der Song hat beiden Grammys eingebracht. James Taylor in der Kategorie Beste männliche Pop-Gesangsdarbietung und Carole Kings Version ist als Song des Jahres ausgezeichnet worden.
0: Und womit? Mit Recht, genau so ist es. Carole King, You've Got a Friend. Schönen guten Morgen. Man kann das auch einmal ein bisschen entspannter angehen. Warum nicht?

0: Falco und der Kommissar auf Radio Burgenland. Einen wunderschönen Freitag. Wir haben den 31. Juli 2026, 6.30 Uhr, die Radio Burgenland Nachrichten.
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2: Mit Patricia Spieß. Guten Morgen. Hitze und Trockenheit sind weiter aktuelle Themen. Auch heute wird es ja wieder besonders heiß. Allgemein sinken die Grundwasserspiegel und die Flüsse haben immer weniger Wasser. Die Klimakrise fordert auch den Wasserleitungsverband Nördliches Burgenland. Der Verband investiert. Was genau ist geplant, Stefan Schinkowitsch?
3: An Spitzentagen benötigen die knapp 200.000 Kunden des WLV an die 70 Millionen Liter Wasser pro Tag. Um auch an solchen verbrauchsstarken Tagen die Versorgung zu garantieren, sind große Investitionen sowie Aus- und Umbauten notwendig, heißt es vom WLV. Für heuer sind 39 Millionen Euro budgetiert, um Brunnenanlagen zu erweitern und das Leitungsnetz auszubauen bzw. zu sanieren. So werden etwa große Transportleitungen zwischen Großhöflein und Kleinhöflein, bei den Brunnenfeldern in Neudörfel zwischen Eisenstadt und Siegendorf sowie im Bereich Steinbrunn erneuert. Dazu kommen auf einer Länge von 23 Kilometern Sanierungen von Ortsnetzleitungen. Um die höheren Wassermengen bedingt auch durch den Klimawandel bereitstellen zu können, plant der WLV in den kommenden 10 Jahren Investitionen in der Höhe von 400 Millionen Euro.
2: Verkehrsunfall mit einem Kind am Abend in Stob. Das 10-jährige Kind wird von einem Auto niedergestoßen und verletzt. Es wird mit dem Notarzthubschrauber Christophorus 16 ins Krankenhaus nach Oberwart geflogen und in der Unfallambulanz behandelt. In Rohrbach bei Mattersburg kracht am Abend ein Auto gegen einen Baum. 2 leicht verletzte Insassen werden ins Krankenhaus nach Eisenstadt gebracht. Saisonstart heute in der Fußball-Regionalliga Ost. Von den burgenländischen Teams ist aber nur Barndorf im Einsatz, berichtet Michael Gutmann.
4: Der Vizemeister der Vorsaison trifft heute auswärts um 19 Uhr auf Leobendorf, den Herbstmeister der Vorsaison. Die Barndorfer haben nur wenig an ihrem Kader aus der Vorsaison verändert. Das Team von Trainer Paul Hafner ist wieder auf einen Spitzenplatz aus, zählt sich selbst aber nicht zu den Titelfavoriten. Mattersburg und Oberwart steigen morgen Samstag in die Meisterschaft ein. Die Mattersburger empfangen als Aufsteiger den regierenden Meister Glocknitz mit dem burgenländischen Trainer Edi Stössel. Hat sich mit 2 Spielern von Absteiger Neusiedl, Rückkehrer Christoph Halper und Ex-Schottland-Legionär Peter Haring verstärkt. Alles Höller ist neuer Cheftrainer. Dritter burgenländischer Verein im Bunde ist Oberwart. Der 5. der Vorsaison hat neben Christoph Halper auch Kapitän Stefan Wessely durch dessen Rücktritt verloren. Mit gezielten Verstärkungen durch Spieler aus der Region soll ein Sprung trotzdem nach vorne gelingen. Oberwart gastiert morgen bei der Wiener Viktoria. Als Favorit gilt unter Experten Treskirchen mit Ex-Teamstürmer Philipp Hosiner und auch der Wiener Sportclub.
2: Und jetzt zum Wetter.
5: Jetzt geht's noch mit dem Durchlüften. Mhm. Schnell allerdings. Die Temperaturen warten nicht auf uns mit dem Steigen. 16 Grad hat es in Kleinzicken, 24 schon in Neudorf bei Lanzee, 20 in Andau und Bodersdorf, 19 in Jennersdorf und 22 in Eisenstadt. Aber da geht noch einiges. 34 bis 38 Grad gehen sich aus bei wenigen Wolken und kaum Wind. Und Sie können sich darauf einstellen, dass es in den kommenden Tagen so weitergeht.
0: 6.34 Uhr ist es. Der Radio Burgenland Verkehrsservice hier, der ist kurz und gut keine Störungen gemeldet worden.
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0: Schönen guten Morgen mit Mo, Send Me Roses.

0: Love is in the air, John Paul Young, schönen sonnigen Freitag. Es ist gleich 6:45.
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0: Wir klatschen und tratschen ein bisschen. Gibt ja leider immer noch viel zu viele Menschen, die sagen, wir hatten nie Geld. Aber dass der Herr mit diesem Nachnamen das sagt, ist schon erstaunlich. Ferdinand Habsburg-Lothringen.
2: Der Profi-Rennfahrer hat nämlich erzählt, dass die Habsburger kein Geld hatten.
0: No.
2: Mein Vater Karl hat nie etwas bekommen von der Familie.
0: Schau her, trotzdem ist er erfolgreich geworden.
2: Naja, dank des Vermögens seiner Mutter.
0: Ah, die gibt's auch noch. Okay.
2: Francesca Thyssen-Bornemisser, die hat ihm nämlich seinen Traum vom schnellen Fahren erfüllt.
0: Gut so. Die Verwandtschaft kann man sich bekanntlich nicht aussuchen, aber das ist eine sehr, sehr, sehr besondere Verwandtschaft.
2: Sie ist ein amerikanischer Popstar. Mhm. Er ist der amerikanische Pope,
0: ja,
2: der Papst. Mhm. Experten haben herausgefunden, dass Madonna,
0: ja,
2: und Papst Leo über 6 Ecken verwandt sind.
0: Das ist sehr cool. Aber der Mann hat noch mehr Promi-Cousins und Cousinen vorzuweisen.
2: Hillary Clinton.
0: Na, geh auf.
2: Schauspielerin Angelina Jolie oder auch Popstar Justin Bieber.
0: Lauter schöne Menschen übrigens.
2: Nenn ich mal Stammbaum, oder?
0: Da kann man, braucht man sich nicht genieren. Verwandtschaft wird auch bei denen groß geschrieben und das schon sehr, sehr lange bei den Mitgliedern der Kelly Family.
2: Ja, die waren ja wirklich extreme Riesenstars in den 90ern. Dann sind alle so ein bisschen eigene Wege gegangen. Und jetzt hat es einmal kurz Gerüchte gegeben über eine Wiedervereinigung.
0: Doch schon, ja.
2: Ja.
0: Aber sind halt leider wirklich nur Gerüchte.
2: Angelo Kelly hat kürzlich bei einem Besuch in Österreich ein Interview gegeben und da hat er eindeutig gesagt, es ist im Moment kein Comeback geplant.
0: Also mich stört es nicht, dass es kein Comeback gibt. Also ich meine, also, aber, bevor das wieder kommt, Norbert Schneider bei uns auf Radio Burgenland. Schönen guten Morgen. Gleich 6:45.

Diana Ross and the Supremes. Einen schönen sonnigen Freitag mit Radio Burgenland, kurz nach 6:45. Eine Zeitreise von den 60ern in die 80er. Und was für eine Reise. Die Simple Minds. Don't you forget about me. Schönen guten Morgen.

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1: Am Mikrofon Arthur Dreinacher. Guten Morgen. Ausnahmezustand in der spanischen Exklave Ceuta in Nordafrika. Tausende Migrantinnen und Migranten haben die Stadt erreicht. Die meisten kamen von Marokko aus, schwimmend über die Grenze. Mindestens 9 Menschen sind dabei ums Leben gekommen. Barbara Tschandl berichtet.
2: Tausende Migrantinnen und Migranten erreichen in Ceuta die Küste. Sie sind über viele Kilometer hinweg geschwommen und komplett erschöpft. Ganze Menschenmassen bewegen sich von der Küste Richtung Stadt. Auf dem Weg rufen viele, es lebe Spanien. Sie klettern über Grenzzäune und Absperrungen. Die Sicherheitskräfte sind überfordert. Noch gestern am Abend wurde auf Bitte der Stadtregierung Militär entsandt, um die Polizei zu unterstützen. Ein Bewohner von Ceuta erzählt.
3: Wenn sie ankommen, stehen sie vor der harten Realität, dass sie nichts haben. Und die Leute behandeln sie, als wären sie niemand.
2: Ceuta bildet zusammen mit der nahegelegenen spanischen Exklave Melilla die einzige Landgrenze der Europäischen Union zu Afrika. In beiden Städten kommt es immer wieder zu Versuchen von Migranten, auf diesem Weg die EU zu erreichen.
1: Die FIFA weist die Kritik an ihren Plänen zum Verkauf von Beteiligungen an der Fußball-WM an private Investoren zurück. Niemand verkaufe den Fußball, heißt es. Zugleich wirft der Weltverband den Medien falsche Berichte vor, die den Konsultationsprozess gestört hätten. An diesem halte die FIFA aber fest. Die UEFA hatte gestern mit einem Boykott der WM durch Europa gedroht, sollte der Weltverband seine Pläne umsetzen. Die anhaltende Hitze und Trockenheit setzen auch der Landwirtschaft in Europa zu. Vor allem Getreide werden Ernteeinbußen befürchtet. Julian Kern aus unserer Wirtschaftsredaktion, wie ist die Lage bei der Getreideernte in der EU?
4: Ja, Expertinnen und Experten gehen davon aus, dass die Getreideernten heuer um fast 7% zurückgehen. Hauptgrund ist die anhaltende Trockenheit. Zusätzlich belasten die Kriege im Iran und in der Ukraine die Situation, weil dadurch generell auch weniger Getreide und vor allem auch weniger Düngemittel auf den weltweiten Markt kommen.
1: Und wie sieht die Prognose konkret für Österreich aus?
4: Für Österreich fällt die Prognose noch schlechter aus. Laut Landwirtschaftskammer dürfte die Getreideernte heuer um rund ein Fünftel geringer ausfallen als im Vorjahr. Besonders betroffen sind das Weinviertel und das Nordburgenland, wo es monatelang zu wenig geregnet hat. Früher oder später wird das dann wohl auch durch höhere Preise in den Supermärkten zu spüren sein.
1: Danke, Julian Kern. Niedrigere Tempolimits könnten die Zahl der Schwerverletzten und Verkehrstoten deutlich senken. Zu diesem Ergebnis kommt eine Analyse des gewerkschaftsnahen Momentum-Instituts. Demnach würde Tempo 100 auf Autobahnen die Zahl der Verkehrstoten um mehr als 2/3 reduzieren. Laut Institut würden außerdem CO2-Ausstoß und Treibstoffverbrauch sinken. Und heute Nachmittag um 15 Uhr läuten in allen katholischen Pfarrgemeinden für 5 Minuten die Kirchenglocken. Damit soll auf die Millionen Menschen aufmerksam gemacht werden, die weltweit Hunger leiden oder daran sterben. Zu der Aktion hat die Caritas aufgerufen. Das waren die Nachrichten mit Arthur Dreinacher.
5: Heiß wird's heute an diesem Freitag.
6: Sollten Sie uns zufällig gerade in Phuket, in Thailand, hören, Sie haben es heute temperaturmäßig etwas weniger hochsommerlich als wir hier im Burgenland. Höchstwerte dort 30 Grad, bei uns hingegen 38 Grad und das bei blitzblauem Himmel. Morgen könnte das eine oder andere Wärmegewitter über das Burgenland ziehen, aber heute bleibt es einmal trocken. In Phuket ist es jetzt 12 Uhr Mittag und da hat es jetzt gerade einmal 26 Grad. 24 Grad sind es jetzt schon bei uns im Burgenland um 7 Uhr früh im Bernstein. Alle anderen Wetterstationen liegen noch ein bisschen drunter. Güssing zum Beispiel 18 Grad oder Eisenstadt 22 Grad.
5: Gleich 4 Minuten nach 7. Der Radio Burgenland Verkehrsservice hier, der ist kurz und gut. Es sind uns keine Störungen gemeldet worden.
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6: Und mit Musik. Nur
5: was
6: das
5: für
6: Beste
5: einer.
6: Für ihre Ohren.
5: Selbstverständlich. Lynyrd Skynyrd singen Sweet Home Alabama. Ludwig Hirsch ist mit im Gepäck. Der Culture Club. Und ganz am Anfang das wahrscheinlich lustigste Musikvideo. Nur leider ohne Video, weil wir sind Radio. Schönen guten Morgen, The Walk of Life. Die Dire Straits, das waren die Sporthopperlers, wenn Sie sich erinnern können.
6: Schön, dass Sie mit uns aufstehen.

Billy Joel auf Radio Burgenland. 10 nach 7, The River of Dreams, hat jetzt in einem Interview erzählt, der Herr Joel, dass ihm dieses Lied selber überhaupt nicht gefällt. Ja, aber veröffentlicht hat er es trotzdem, Geld verdient hat er auch. Und uns gefällt es genauso wie Sweet Home Alabama ganz, ganz vorne mitspielt. Guten Morgen mit Lynette Skynyrd.

0: Ludwig Hirsch und Sterndl schon kurz nach 7:45. Guten Morgen am Freitag. Freitag, Sommer. Das bedeutet, 4 Sommerfeste liegen hinter uns, 5 noch vor uns. Das heutige zum Beispiel, da sind wir in Golz am Hauptplatz.
1: Es wird ein Sommerabend mit Live-Musik, mit Kulinarik und in der Weinbaugemeinde Golz natürlich auch mit Wein und den Winzern. Und einer von denen wird heute wirklich ins Schwitzen kommen.
0: Wetterkollegin Christina Buzunic, kommen wir zu unserer Challenge, unserer WM-Challenge der heutigen Herausforderung.
2: Schönen guten Morgen. Guten Morgen. Ja, unsere heutige Challenge ist eine Wein-WM-Challenge in Form eines Kellnerparcours, den wir natürlich im WM-Jahr auf lustige Weise mit Fußball verbinden. Es wird also darum gehen, Wein auf einem Tablett trotz Hürden schnell und geschickt ins Ziel zu bringen und als Draufgabe mit dem Tablett auch noch Tore zu schießen.
0: Eieiei, bleibt nur zu hoffen, dass nicht zu viel vom guten Wein verschüttet wird. Ihr braucht ja was fürs Fest auch.
2: Aber ja, die Winzer werden zumindest bei der Wein-Challenge sparsam mit den Mengen umgehen und danach gibt es dann reichlich Zeit zum Verkosten und sich auch kulinarisch zu stärken für einen langen Sommerfestabend mit unserer Radio Burgenland-Band und Gastauftritten aus Golz.
0: Dann toi toi toi, 18.30 Uhr geht's los in Golz.
1: Bilder haben wir natürlich auch dazu, ab 19 Uhr im Burgenland heute, ORF 2. Können auch Sie dabei sein beim ORF Burgenland Sommerfest heute in Golz.

0: Heute zu Gast im Mahlzeitburgenland Florian Resetaritz. Der Sänger und Schauspieler übernimmt im heurigen Jahr beim Musical Güssing in dem Stück Wie im Himmel die Rolle des Dirigenten Daniel Dareus. Auf den Tisch kommt Penne mit Paradeis an Mozzarella und Rucola.
1: Mahlzeitburgenland ab 11 Uhr.

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0: Schönen guten Morgen, das ist Andy Baum, einer unserer besten Only a Whisper am Freitag. Wir haben den 31. Juli, es ist genau 7.30 Uhr, unsere Nachrichten.
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2: Mit Patricia Spieß, guten Morgen. Es bleibt auch in den kommenden Tagen und auch heute sehr heiß und trocken. Das wirkt sich allgemein auch weiter auf den Grundwasserspiegel aus. Der Wasserleitungsverband Nördliches Burgenland rät dazu, beim Wasserverbrauch achtsam zu sein. Einschränkungen bei Gartenbewässerung oder beim Pool nachfüllen wird es vorerst aber nicht geben, sagt Lukas Koller, technischer Chef des Wasserleitungsverbandes in Burgenland heute.
3: Ich gehe derzeit im Nordburgenland nicht davon aus, weil ich sage, wir haben also aufgrund unserer Investitionen, die wir getätigt haben, uns wirklich eine Reserve für heuer geschaffen. Ich kann aber nicht sagen, wenn das Wetter oder die Trockenheit so anhält, wie es in den nächsten 2-3 Jahren eventuell sein könnte. Natürlich muss man bei 38, 39 Grad hinterfragen, ob das Bewässern zu mittags einer Rasenfläche, damit die schön grün ist, nicht vielleicht jetzt reduziert werden sollte.
2: Im Burgenland ist es für die rund 700 Berufs- und Hobby-Imkerinnen und Imker ein gutes Jahr. Die Honigernte ist fast abgeschlossen, sie fällt besonders reichlich aus. Hauptgrund dafür ist das für Bienen günstige Wetter im Frühling und im Frühsommer. Rosa Nutz mit den Details.
4: Die heimischen Bienen sind heuer besonders stark in die Saison gestartet. Zurückzuführen ist das auf den milden Winter, so der Obmann des burgenländischen Bienenzuchtverbands Herbert Grafel.
5: Milder Winter heißt, die Bienen brüten früher, die Bienenmasse steigt an. Somit können sie auch schon mit der Frühlingsblüte sehr viel Nektar eintragen.
4: Das macht sich auch beim Ertrag bemerkbar.
5: Ich habe mit vielen Imkern schon gesprochen und sie haben alle gesagt, die Honigtöpfe sind voll. Sie mussten schon Gerätschaften anschaffen, damit sie den ganzen Honig überhaupt lagern können.
4: Standimkerinnen und Standimker ernten heuer durchschnittlich rund 20 Kilogramm Honig pro Bienenstock. Bei Wanderimkerinnen und Wanderimkern, die ihre Völker gezielt in besonders nahrungsreiche Gebiete bringen, sind es bis zu 35 Kilogramm und damit bis zu dreimal so viel wie im Vorjahr.
2: Heute beginnt die neue Saison in der Fußball-Bundesliga. Meister LASK mit Trainer Didi Kübauer trifft dabei auf den GAK. Anpfiff ist um 19.30 Uhr. Am Samstag folgen dann die Spiele von Vizemeister Sturm Graz und Salzburg. Und jetzt zum Wetter.
6: Es wird ein heißer Sommertag. Eigentlich muss man sagen, es wird ein sehr, sehr heißer Hochsommertag mit bis zu 38 Grad bei fetzblau im Himmel. Wind und Wolken sind heute nicht in Sicht. Und wenn wir so ein bisschen in die nahe Zukunft schauen, bleibt so hochsommerlich und zwar weit übers Wochenende hinaus. Wie warm ist es jetzt schon bei Ihnen daheim? Kalch und Stegersbach 22 Grad, in Marz hat 26, in Neusiedl am See hat es 23 Grad, ebenso in Eisenstadt.
0: 7.33 Uhr ist es. Der Radio Burgenland Verkehrsservice hier. Im Burgenland alles gut, aber Niederösterreich gerade frisch reingekommen. A2 Südautobahn Richtung Wien zwischen Wiener Neustadt und Wiener Neustadt West. Im Baustellenbereich melden uns Radio Burgenland-Hörer einen Unfall am zweiten Fahrstreifen. Die Einsatzkräfte sind alarmiert, die sind am Weg, aber Stau baut sich auf.
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6: Willkommen am Freitag.
0: Guten Morgen mit Ricky e Poveri. Grüße aus Italien soll ich ausrichten.
6: Buongiorno.
0: Guten Morgen.

0: Der Westwind weht uns Richtung Wochenende. Schönen guten Morgen bei Radio Burgenland um kurz vor 7:45. Ja, Planschen, Stand-up-Paddeln, Eis essen. Für viele geht es am Wochenende Richtung See und in Mörbisch. Da gibt es jetzt eine neue, richtig coole Freizeitmöglichkeit.
1: Heißt Book on the Beach und das ist ein offener Bücherschrank. Die Mörbischerin Gabi Ma ist dafür zuständig. Wie das genau funktioniert, hat Corinna Kaufmann bei der Eröffnung im Seebad erfragt.
2: Also die Badegäste, die quasi da chillaxen im Sommer, die können sich zur Unterhaltung ein Buch holen, das lesen und dann wieder zurückstellen.
3: Sie können es auch mitnehmen nach Hause. Wenn Sie es angefangen haben und nicht ausgelesen haben, können Sie es auch mitnehmen. Das ist kein Problem, wir haben genug.
2: Und wenn man eines zu viel zu Hause hat, kann man es auch herbringen?
3: Kann man es auch herbringen, vielleicht in einen Sackerl oder in einer Schachtel hinstellen. Und das wird dann genauso gemacht wie in der Gemeinde. Alles aussortiert und eingeordnet.
2: Renate Unger, auch mit im Team, das funktioniert ganz gut bei euch.
4: Ja, mittlerweile ganz toll. Am Anfang mussten wir die Leute animieren. Mittlerweile ist es so, dass die Leute schon von selber kommen und das gefällt uns ja.
2: Also man kann sagen, die Mörbischerinnen und Mörbischer, die sind Leseratten.
4: Mittlerweile ja, auch Kinderbücher sind im Bücherschrank und ja, es ist, glaube ich, für jeden etwas dabei. Von Liebesgeschichten über Heiratssachen, Krimis, Thriller, ja.
1: Ja. Bücherparadies in Mörbisch. Das freut uns sehr. Wir wünschen einen schönen Freitag mit der feinsten Musik. Caro Fuchs und davor, Sabine, unser Dirty Dancing Blog, könnte man sagen.
0: Hungry Eyes.
1: Ja, und davor
0: da,
1: ja. Die Big Girls, die nicht crying. Guten Morgen.

0: Das ist die Caro Fuchs, red ma's in a Sackerl, kurz nach 7:45. Schönen guten Morgen, Radio Burgenland am Freitag und bitte nicht despektierlich nehmen, ja? Wenn wir jetzt von ihr sprechen.
1: Von der Furzgrundl.
2: Die Furzgrundl, den kenne ich nicht. Wer hat das erfunden oder heißt die wirklich so?
3: Ich würde es eher so als Kosenamen nehmen. Furzgrundl.
4: Ein Fischsternfurz macht.
0: Ja, ja. Ein Kosenamen. Sabine Lentsch, darf ich dich in Zukunft als Furzgrundl? Ich meine das aber nur sehr lieb bezeichnen.
1: Natürlich, ja, natürlich. Ja, ja,
0: nein, die Furzgrundl, der letzte Herr hat es schon gesagt, ist ein Fisch und zwar der Fisch des Jahres. Eigentlich heißt er europäischer Schlammpetzger.
1: Naja. Ja, auch nicht besonders hübsch, aber er verdient sich seinen Spitznamen Furzgrundl, denn dieser Fisch nimmt die Luft durch den Bauch auf und lässt sie dann durch den Popsch quietschend hinausblubbern.
0: Ungefähr so. Schönen guten Morgen.

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1: Am Mikrofon Arthur Treinacher. US-Präsident Trump hat neuerlich ein Abkommen für den Gazastreifen angekündigt. Die Terrororganisation Hamas soll ihrer Entwaffnung zugestimmt haben, Israel bereit sein zum Rückzug aus dem palästinensischen Gebiet. Ein Zeitplan fehlt. Hartmut

0: Idler berichtet.
1: Es könnte ein politischer Durchbruch im Nahen Osten sein oder eine weitere leere Ankündigung aus dem Weißen Haus. Präsident Trump selbst nannte es in einer Verlautbarung über die sozialen Medien einen monumentalen Schritt. Der vor einem Jahr auf seine Initiative einberufene Friedensrat hat angeblich eine vollständige Entwaffnung der Hamas und anderer Terrorgruppen im Gazastreifen erreicht. Die Hamas bestätigt die Angaben gegenüber dem britischen Rundfunk BBC zumindest teilweise. Einzelheiten zur Umsetzung fehlen. Unklar ist vor allem, was wann passieren soll. Israel soll bereit sein, seine Soldaten aus Gaza abzuziehen. Eine offizielle Stellungnahme der Regierung Netanyahu fehlt allerdings.
0: Spanien setzt nach dem massenhaften Grenzübertritt von Migranten nun auch das Militär in der Exklave Ceuta in Nordafrika ein. Medienberichten zufolge gelangten tausende Menschen von Marokko aus schwimmend oder über die Grenzanlagen in die Stadt. Mindestens 9 Menschen kamen dabei ums Leben. Heute will Ministerpräsident Sanchez Ceuta besuchen. Bei einer Explosion in einer Kohlemine in der pakistanischen Provinz Belutschistan sind mindestens 34 Bergleute ums Leben gekommen. Mehrere Arbeiter werden laut Behörden noch vermisst. Die Suche läuft weiter. Grubenunglücke ereignen sich in Pakistan wegen unzureichender Sicherheitsstandards immer wieder. Die Trockenheit setzt den Flüssen in Niederösterreich weiter zu. In der Pilach und der Traisen wird das Wasser für die Fische knapp. Um die Lage zu entschärfen, geben Wasserkraftwerksbetreiber mehr Wasser ab. Elisabeth Czaska informiert.
2: Normalerweise fließt in der Pilach im Bezirk St. Pölten 4-mal so viel Wasser wie aktuell. Die Situation für die Fische ist dramatisch und verschärft sich täglich, sagt Gregor Grafogl vom Landesfischereiverband.
3: Wir sind wirklich derzeit an der Schwelle zu einer Katastrophe. Es ist vor einigen Jahren schon extreme Temperaturen gemessen worden. 2018 war das letzte Mal, wo es so extrem war. Und das ist jetzt wirklich beispiellos.
2: Die Fische sammeln sich in Vertiefungen und versuchen dort zu überleben. Das klappt, weil die Kraftwerksbetreiber freiwillig mehr Wasser abgeben. Ob das reicht, damit die Fische die kommenden Hitzetage überleben, ist ungewiss. Auch von Notabfischungen mit Netzen wird bereits gesprochen. Gefährdet seien vor allem Forellen und Huchen.
0: Mit dem Ferienbeginn in Bayern und Baden-Württemberg startet am Wochenende die größte Reisewelle des Sommers. Erstmals werden deshalb auf der Tauernautobahn die Ausfahrten Golling und Kuchl für jeweils 10 Stunden komplett gesperrt, auch für Einheimische. Damit soll der Schleichverkehr durch die beiden Tennengauer Gemeinden entlang der A10 verhindert werden. Das waren die Nachrichten mit Arthur Treinacher.
4: Ein Sommertag steht uns bevor. Mit was für aktuellen Temperaturen?
5: Naja, Spitzenreiter ist derzeit Neudorf-Wellernsee mit schon 26
4: wow.
5: Grad, 25 Grad Bernstein, 24 Grad Hornstein, 23 Grad Eisenstadt. Mhm. Am unteren Ende der Skala Güssing und Kleinzig mit immerhin auch schon 19 Grad. Und da geht noch ein bisschen was. Die Hitze steigert sich auf 34 bis 38 Grad Höchsttemperaturen. Zum Teil weht dazu heute mäßiger Südwind, so heißt es. Wolken sind keine in Sicht. Es scheint einfach den ganzen Tag die Sonne.
4: 8:03, der Radio Burgenland Verkehrsservice hier. Im Burgenland alles gut, aber Niederösterreich. A2 Südautobahn Richtung Wien, zwischen Wiener Neustadt und Wiener Neustadt West. Im baulich getrennten linken Baustellenbereich. Da wird der Verkehr jetzt 10 Minuten angehalten, weil da ein Auto abgeschleppt werden muss. Am besten, Sie weichen aus auf die baulich getrennte rechte Fahrspur, weil links baut sich schon der Stau auf.
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4: Schönen guten Morgen und wir brauchen jetzt wieder in der nächsten halben Stunde Ihre Musikexpertise als Radio Burgenland Musikchefin oder Chef.
5: Sie haben gleich wieder 2 Sommerhits zur Auswahl. Mhm. Sie sind dann am Zug. Ihre Stimme zählt, aber Sie müssen nicht singen, nur abstimmen.
4: Sie müssen sagen, was Sie lieber hören wollen, genau. Welche 2 Songs das sind nach dem Ostbahn und dem Mike Oldfield? Schönen guten Morgen. Ciao.

0: Kurt Ostbahn.
1: Aber das Klopfen hat keinen Sinn.
0: Ja, yeah, die Klopfen, Radio Burgenland, 10 nach 8. Am Mikrofon begrüßt Sie Thomas May und seine Furzgrummel. Ich hab dich gefragt, ob ich dir das als Kurse darf. Die Furzgrummel ist aber nicht unser Thema. Nein, nein, nein. Unser Thema, die ORF Burgenland Sommerhits, die heute in diesem Fall ja eher Cooldown-Hits sind.
2: Ganz kühle Sommerhits haben wir heute zum Down-Coolen. Knur von derer Hits.
1: Ja, vom
0: Tanzer, genau.
2: Jörg Tanzer. Und wir haben dann auch noch Kalt und Kälter.
0: Naja, ich sage mal, ich hätte einen Tipp für einen Favoriten, aber ich will mich da nicht einmischen. 026 82 646 00 ist die Telefonnummer für.
2: Sie rufen einfach an und sagen, ob Sie haben wollen, Knur von derer Hits von Georg Danzer oder Kalt und Kälter von STS. WhatsApp geht übrigens auch, gleiche Nummer 026 82 646 00 und wir spielen, was Sie hören wollen.
0: Nach dem Bob Marley und der Cher.

0: Could You Be Loved? Schönen guten Morgen mit Radio Burgenland.
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0: Zur Auswahl standen Knur von Dera Hitz von Georg Danzer oder Kalt und Kälter von SDS. Vielen, vielen Dank allen, die teilgenommen haben. Schauen wir mal, was am Telefon los ist. OF Burgenland, Thomas Mayer, hallo.
2: Ja, grüße. Das ist Mina, schon aus Strassenmarkt.
0: Ich grüße Sie. Was würden Sie denn gern hören?
2: Na, bei SDS Kalt und immer Kälter.
0: Warum genau das?
2: Weil es einfach ein schönes Lied ist, weil SDS immer gute Lieder geschrieben hat.
0: Das stimmt.
2: Und Kalt und immer Kälter, weil das Ufer der Hitz ist zwar schön, aber wenn die Hitz nicht da ist, dann beschwert man sich auch wieder.
0: Na, ein bisschen jammern tun wir immer. Jetzt ist natürlich die Frage, hat Kalt und Kälter nur dem Herrn Miersch gefallen oder ist es...
3: Haushoch gewonnen hat unser Cooldown-Hit Kalt und Kälter. Ist wahrscheinlich ein großer Wunsch bei vielen Grad. Ja. Zumindest musikalisch können wir ihn erfüllen.
0: Ja, genau. Damit es nicht so viel Grad hat. Ne? Ja. Also, schönen guten Morgen am Freitag. Da ist SDS.
4: Du sagst,

0: Die Animals auf Radio Burgenland, the House of the Rising Sun. Schönen guten Morgen, gleich 8.30 Uhr, die Radio Burgenland Nachrichten.
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2: Mit Patricia Spieß, guten Morgen. Es bleibt weiter heiß und die Hitze lässt auch die Grundwasserstände sinken. Die Trinkwasserversorgung ist derzeit aber nicht gefährdet, heißt es vom Wasserleitungsverband Nördliches Burgenland. Der Verband hat in die Versorgungssicherheit investiert, sagt Lukas Koller, technischer Chef des Verbandes.
3: Wir merken die sinkenden Grundwasserspiegel. Also wenn man sich das anschaut, sind wir zurzeit im unteren Drittel unserer Grundwasserstände. Man muss halt dazu sagen, wir haben in den letzten 15 Jahren bereits diverse Investitionen getätigt. Einerseits in den Ausbau und die Sanierung unserer Leitungen, andererseits auch in das Erschließen neuer Brunnenanlagen. Und anhand dieser Investitionen haben wir uns eine Reserve geschaffen, von der wir derzeit profitieren können.
2: Und es ist nicht nur ein heißer Sommer, auch der Winter war mild und dadurch haben die Bienen profitiert. Die Honigernte fällt im Burgenland deswegen besonders gut aus. Die rund 700 Imkerinnen und Imker ernten heuer im Schnitt 27 Kilogramm Honig pro Bienenstock. Das ist bis zu dreimal so viel wie im Vorjahr, sagt Herbert Grafel, der Obmann des Burgenländischen Bienenzuchtvereins.
4: Milder Winter heißt, die Bienen brüten früher, die Bienenmasse steigt an. Somit können sie auch schon mit der Frühlingsblüte sehr viel Nektar eintragen. Ich habe mit vielen Imkern schon gesprochen und sie haben alle gesagt, die Honigtöpfe sind voll. Sie mussten schon Gerätschaften anschaffen, damit sie den ganzen Honig überhaupt lagern können.
2: Saisonstart heute in der Fußball-Regionalliga Ost. Von den burgenländischen Teams ist aber nur Barndorf im Einsatz. Michael Gutmann informiert.
5: Der Vizemeister der Vorsaison trifft heute auswärts um 19 Uhr auf Leobendorf, den Herbstmeister der Vorsaison. Die Pantoffer haben nur wenig an ihrem Kader aus der Vorsaison verändert. Das Team von Trainer Paul Hafner ist wieder auf einen Spitzenplatz aus, zählt sich selbst aber nicht zu den Titelfavoriten. Mattersburg und Oberwart steigen morgen Samstag in die Meisterschaft ein. Die Mattersburger empfangen als Aufsteiger den regierenden Meister Glocknitz mit dem burgenländischen Trainer Edi Stössel. Hat sich mit zwei Spielern von Absteiger Neusiedl, Rückkehrer Christoph Halper und Ex-Schottland-Legionär Peter Haring verstärkt. Alles Höller ist neuer Cheftrainer. Dritter burgenländischer Verein im Bunde ist Oberwart. Der fünfte der Vorsaison hat neben Christoph Halper auch Kapitän Stefan Wessely durch dessen Rücktritt verloren. Mit gezielten Verstärkungen durch Spieler aus der Region soll ein Sprung trotzdem nach vorne gelingen. Oberwart gastiert morgen bei der Wiener Viktoria. Als Favorit gilt unter Experten Dreiskirchen mit Ex-Teamstürmer Philipp Hosiner und auch der Wiener Sportclub.
2: Und jetzt zum Wetter.
6: In Lignano Sabbiadoro hat es gerade 27 Grad, in Pula 28, in Athen 29. Aber wir sind im Burgenland auch dabei. 28 Grad ja, Neudorf bei Lanzee, 27 Hornstein, 26 Grad in Rechnitz und Eisenstadt auch immerhin schon 25 Grad. Und die Temperaturen steigen und steigen und steigen auf bis zu 38 Grad heute. Bei blauem Himmel und Sonnenschein. Und so geht's auch das ganze Wochenende weiter.
0: 8.33 Uhr ist es. Der Radio Burgenland Verkehrsservice hier im Burgenland. Alles gut und auch die gute Meldung für Niederösterreich. A2 Südautobahn Richtung Wien. Zwischen Wiener Neustadt und Wiener Neustadt West. Der PKW im Baustellenbereich, der ist abgeschleppt. Alles wieder frei.
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6: Guten Morgen am Freitag.
0: Mit Wolfgang Ambros und Bettina.

0: Guten Morgen mit Radio Burgenland, Marvin Gaye, Tammy Terrell, 8:08. Haben Sie heute schon was vor? Oder vielleicht noch auf der Suche nach einem Festl? Im Freien? Mit Live-Musik? Tanz? Kulinarik? Wir hätten da was.
1: Ja, man könnte zum Beispiel zuerst eine Runde im Neusiedlersee schwimmen.
0: Immer gut, ja.
1: Und dann gut erfrischt zum ORF Burgenland Sommerfest nach Golz kommen.
0: Dieter Horvath aus Golz ist mit seinem Team bereits seit den frühen Morgenstunden am Aufbauen. Wie groß ist denn die Freude aufs Festl?
2: Ja, hallo, schöne Grüße aus Golz. Die Vorbereitungen für das ORF Sommerfest in Golz laufen auf Hochtouren.
0: Sehr gut.
2: Am Abend haben wir ein buntes Programm zusammengestellt. 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

Gilbert O'Sullivan, schönen sonnigen Freitag. Radio Burgenland hier, 10 Minuten vor 9, St. Elmo's Fire. Chris Steger, der Summer und ich und Xanadu, Olivia Newton-John und Elo. Guten Morgen.

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1: Am Mikrofon Arthur Treinacher. Die anhaltende Trockenheit bringt die Landwirtschaft zunehmend unter Druck. Landwirtschaftskammerpräsident Josef Moosbrugger spricht im ORF-Radio von einer dramatischen Situation. Besonders betroffen sind die Herbstkulturen.
2: Abgerechnet wird, wenn die Ernte in der Scheune ist, aber Faktum ist, wir haben bei sämtlichen Herbstkulturen, Mais, Kürbis, Zuckerrübe, Erdäpfel, Soja, sehen wir Kulturen, die massive Probleme haben. Und damit haben wir schon die Sorge, dass auch bei sämtlichen Herbstkulturen massive Ertragseinbußen, Schäden vorhanden sind, die in dieser Form, auch wenn die Witterung sich noch verbessert, nicht aufgeholt werden können. Derzeit ist die Situation, dass auch in vielen Grünland-Futterbaubetrieben einfach die Felder braun sind und viele Grünlandbetriebe, die Vieh halten, auch mittlerweile Wintervorräte verfüttern. Und das ist schon ein

0: eine sehr dramatische Situation.
1: So Landwirtschaftskammerpräsident Moosbrugger. US-Präsident Trump hat einen Plan zur Entwaffnung der Hamas im Gazastreifen verkündet. Für die Sicherheit sollen eine internationale Stabilisierungstruppe und eine neue palästinensische Polizei sorgen. Medienberichten zufolge hat die Hamas zugestimmt. Eine Reaktion Israels steht noch aus. Erneut sorgt eine KI-Panne für Schlagzeilen. Nach dem Vorfall bei OpenAI meldet nun auch Anthropic Probleme bei Sicherheitstests. Wegen eines Fehlers im Testaufbau griffen 3 KI-Modelle auf Systeme realer Unternehmen zu. Der Fehler wurde erst bei einer nachträglichen Überprüfung von mehr als 141.000 Testläufen entdeckt. Der Streit im Fußball eskaliert endgültig wegen der WM-Verkaufspläne von FIFA-Präsident Gianni Infantino. Die FIFA weist die Kritik zurück und sagt, sie wolle den Fußball nicht verkaufen. Doch immer mehr Länder wollen jetzt die nächste WM boykottieren. Wolfgang Eichinger.
2: Ja, gestern hat es eine Dringlichkeitssitzung nach der anderen gegeben. Zuerst hat die UEFA Gianni Infantino erklärt, mit uns nicht, verkauft die FIFA Anteile der Fußball-WM an private Investoren, dann wird der Europäische Verband alle Weltmeisterschaften boykottieren. Das war ein einstimmiger Beschluss aller 55 europäischen Verbände. Und in der Nacht haben auch die 41 Mitglieder des Verbandes von Nord- und Mittelamerika sowie der Karibik sich gegen Infantinos Plan gestellt.
3: More bad news for Gianni Infantino. They are making it very, very clear.
2: Die Kritikpunkte: mangelnde Einhaltung ordnungsgemäßer Verfahren, die bis 19. September gestellte Frist zuzustimmen oder abzulehnen und auch die fehlende Prüfung der Infantino-Idee durch zuständige FIFA-Gremien. Mittlerweile sind 96 der 211 Fußballverbände gegen Infantinos Plan. Viele fehlen zu einer einfachen Mehrheit nicht mehr.
1: Und der italienische Fußball trauert um Franco Baresi. Der legendäre Abwehrspieler des AC Milan ist nach schwerer Krankheit gestorben. Baresi wurde 66 Jahre alt. Das waren die Nachrichten mit Arthur Treinacher. Zum Wetter.
4: Extreme Hitze erwartet uns heute mit Höchstwerten von 32 bis 37 Grad. Von Oberösterreich bis ins Nordburgenland stellenweise sogar an die 40 Grad. In den nächsten Stunden scheint überall die Sonne. Am Nachmittag tauchen vor allem über den Bergen größere Quellwolken auf. Und von Vorarlberg bis zum Innviertel und bis Kärnten bilden sich ein paar teils kräftige Wärmegewitter. In der Nähe der Gewitter frischt teilweise starker Westwind auf. Am Wochenende ist es dann meist nicht mehr ganz so extrem heiß, aber schwül und vor allem am Samstag gewittrig. Anfang der kommenden Woche steigert sich die Hitze dann erneut. So viel zum Wetter mit Nicola Biermeier.
5: Und dann noch unser Verkehrsüberblick. Es ist gleich 9:04 und Sie kommen gut voran im Burgenland, in Wien, in Niederösterreich. So soll es sein.
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5: Die Musik bei uns, die schmeckt so richtig nach Hochsommer.
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5: Julian Le Play geht mit uns in Richtung 38 Grad und Albano und Romina Power. Die gibt's gleich. Das ist Madonna. Schönen Freitag.

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19 Minuten nach 9 am Freitag. Am letzten Tag im Juli. Es ist definitiv Hochsommer. Und ich wünsche mir ein Gelato in der Hand. Wissen Sie, sowas, was schneller zerrinnt, als man es wegschlecken kann. Die Füße im heißen Sand und alles riecht irgendwie nach Sonnencreme. Dazu noch das Meer und italienische Lieder im Ohr. Oder? Das ist Hochsommer hier bei Radio Burgenland. Jetzt mit Albano und Romina Power. Schönen Freitag.

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1: Julian Le Play, das Musikprogramm von Radio Burgenland, schmeckt in diesen Tagen wirklich nach Sommer. Und das Sommerwetter, das kommt gleich hier um 9:30 Uhr.

0: Es ist genau 9.30 Uhr, halb 10. 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
1: Mit Patricia Spieß. Strengere Tempolimits können Leben retten, das zeigt jetzt eine Analyse des gewerkschaftsnahen Momentum-Instituts. Allein durch Tempo 100 auf Autobahnen würde die Zahl der Verkehrstoten um mehr als 2/3 sinken. Anlässlich des Nationalen Gedenktages für Roma und Sinti gibt es heute Nachmittag in Lackenbach eine Gedenkveranstaltung. Dort haben die Nationalsozialisten Roma und Sinti in einem Anhaltelager interniert. Die Veranstaltung wird vom Innenministerium organisiert. Zum Gedenken wird auch ein Kranz niedergelegt. Golferin Isabella Holpfer aus Olbendorf ist beim Turnier in Irland vorzeitig ausgeschieden. Holpfer spielt am zweiten Tag eine 73er-Runde. Sie verpasst als 67. aber den Sprung in die Finalrunde. Und wir kommen jetzt zum Wetter.
0: Die Sonne, die zeigt heute so richtig, was sie kann im Burgenland und scheint einfach den ganzen Tag. Vielleicht vereinzelt hat man die Chance, ein Wölkchen zu sehen. Aber die meiste Zeit ist der Himmel wirklich strahlend blau. Und am Nachmittag bei Höchstwerten zwischen 34 und 38 Grad. Ich glaube, da kommen wir ordentlich ins Schwitzen. Und so geht es dann auch weiter am Wochenende, am Samstag mit der Hitzewelle. Aber da sind vereinzelt auch Regenschauer und Gewitter dabei. Die Gewitterwahrscheinlichkeit ist dann am Sonntag wieder recht gering. 9 Uhr und gleich 32 Minuten. Schauen wir noch auf die Straßen. Sie kommen gut voran im Burgenland in Wien, 12. Bezirk. Da ist die Böckgasse bis Montag früh wegen Arbeiten nach einem Brand gesperrt. Der Verkehr wird lokal umgeleitet.
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0: 9.41 Uhr am Freitag. Heute wird in Stegersbach gefeiert.
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0: Vielleicht heute auch, aber morgen wird in Stegersbach gefeiert, ab 10 Uhr in der Therme. Das große Familiensommerfest geht dort über die Bühne mit Musik und Zaubershows und Mitmachstationen und beliebten Maskottchen. Storchen-Picknick-Party des Storchenvereins Rust, ebenfalls morgen und zwar ab 12 Uhr im Stadthafen Rust. Ab 18 Uhr sorgt die Band The Chelsics mit Live-Musik für Unterhaltung. Im Künstlerdorf Neumarkt an der Raab findet morgen von 13 bis 19 Uhr der Kreiselmarkt statt. Und die Feuerwehr Dörfel bittet zum Feuerwehrfest mit Grillabend, Musik und Kulinarik am Samstag und mit Messe und Frühschoppen am Sonntag. Auftakt ist dann morgen um 18 Uhr. Und heute schon sorgt unser ORF Burgenland Sommerfest in Golls für Stimmung, Beginn um 19 Uhr.
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9.49 Uhr am Freitag. Gleich gibt's die Münchner Freiheit. Freiheit, das ist das Thema während der Ferien. Ich hoffe, Sie genießen auch Ihren Urlaub jetzt schon oder vielleicht bald mit Radio Burgenland. Das ist Bonnie Tyler.

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1: Am Mikrofon Arthur Treinacher. Die Inflation in Österreich ist im Juli deutlich zurückgegangen. Nach der Schnellschätzung der Statistik Austria liegt die Teuerungsrate bei 2,7% nach 3,2% im Juni. Vor allem günstigere Lebensmittelpreise haben die Teuerung gebremst. Volker Obermeier informiert.
2: Seit Monatsbeginn ist eine Reihe von Grundnahrungsmitteln günstiger. Die Mehrwertsteuer ist von 10 auf 4,9% gesunken, zum Beispiel bei Milch, Eiern oder Brot. Das spiegelt sich in der Teuerungsentwicklung wider. So ist das Preisniveau im Vergleich zum Juni sogar leicht gesunken. Dass die Inflation im Jahresabstand weiterhin zugelegt hat, hat vor allem zwei Ursachen. Zum einen sind die Energiepreise gestiegen, weil etwa Treibstoffe wegen der Lage im Nahen Osten wieder teurer sind. Zum anderen haben sich die Kosten für Dienstleistungen erneut erhöht, zum Beispiel im Tourismus.
1: Der neue Vorsitzende der AHS-Lehrergewerkschaft Georg Stockinger fordert einen stärkeren Fokus auf Leistung in den Schulen. Im APA-Interview spricht er sich für mehr Tests im Unterricht aus. Durch künstliche Intelligenz würden Leistungen immer leichter vorgetäuscht. Die bisherigen Formen der Leistungsfeststellung reichten deshalb nicht mehr aus. Ukrainische Drohnen haben in Wolgograd erneut ein Lager des Online-Händlers Wildberries und eine Ölraffinerie in Brand gesetzt. Der Gouverneur der Region bestätigte die Angriffe und sprach von 5 Verletzten. Außerdem seien ein Wohnblock und ein Privathaus beschädigt worden. Wenige Wochen nach dem aufsehenerregenden KI-Sicherheitsprozess

0: Vorfall bei ChatGPT-Entwickler OpenAI meldet nun auch der Rivale Anthropic Probleme bei Sicherheitstests. Künstliche Intelligenz des Unternehmens ist dabei unbemerkt in Computersysteme von 3 Firmen eingedrungen. Maria Kern.
1: In allen Tests ist es darum gegangen, die Hackerfähigkeiten der KI-Modelle zu prüfen. Konkret hat die KI die Aufgabe bekommen, eine Information in einem anderen Computer zu finden. Bei diesen Tests arbeitet Anthropic mit Partnerfirmen zusammen. Eine dieser Partnerfirmen wählte in einem Fall für eine zu hackende, fiktive Firma einen Namen, den auch eine echte Firma hat. In der Testumgebung tat sich die KI schwer, die Aufgabe zu lösen. Dann hat sie im Internet die echte Firma gefunden und ist dort eingedrungen. In einem anderen Fall hat die KI eine Schadsoftware auf einer öffentlich zugänglichen Internetplattform platziert. Der Vorfall bei Anthropic ist der zweite dieser Art nach den Hackerattacken einer KI des Rivalen OpenAI. Experten warnen schon lange vor Cyberattacken mit KI-Software.
0: Und auf der thailändischen Ferieninsel Koh Samui wird das Trinkwasser wegen der anhaltenden Dürre rationiert. Die Stauseen sind fast leer. Auch die Versorgung vom Festland reicht nicht aus. Deshalb wird das Wasser nur noch abwechselnd in verschiedene Gebiete geliefert. Hotels und Unternehmen kaufen bereits zusätzlich Wasser per Tankwagen. Das waren die Nachrichten mit Arthur Dreinacher. Zum Wetter.
2: Es wird heute extrem heiß mit 32 bis 37 Grad. Von Oberösterreich bis ins Nordburgenland sind stellenweise sogar an die 40 Grad möglich. Zudem scheint vorerst meist die Sonne. Am Nachmittag tauchen vor allem über den Bergen größere Quellwolken auf. Und speziell von Vorarlberg bis zum Innviertel und bis Kärnten bilden sich ein paar teils kräftige Wärmegewitter. Weiter im Osten höchstens einzelne. In der Nähe der Gewitter frischt teilweise starker Westwind auf. Am Wochenende ist es nicht mehr ganz so extrem heiß, aber schwül und vor allem am Samstag gewittrig. Anfang der kommenden Woche steigert sich die Hitze dann erneut. So viel zum Wetter mit Nicola Biermeier.
3: Unser Verkehrsüberblick gleich 10:04, der sagt uns, Sie kommen gut voran im Burgenland. Nur ein Problem gibt es an der Grenze. A4 Ostautobahn Richtung Budapest zwischen Nickelsdorf und der Grenze gibt es einen kurzen Stau. Auf der ungarischen Seite wegen Arbeiten bei einem Brand ist hier nur eine Fahrspur frei. In Wien dauert es 10 Minuten länger auf der Grünbergstraße stadteinwärts ab der Altmannsdorfer Straße. Und im 12. Bezirk ist die Böckgasse bis Montag früh wegen Arbeiten nach einem Brand gesperrt. Der Verkehr wird dort lokal umgeleitet.
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3: Feinen Freitag wünsche ich. Die Beach Boys jetzt.

0: Billy Ocean am Freitag hier bei Radio Burgenland. Wir haben 13 Minuten nach 10 und das Wochenende steht vor der Tür. Ein heißes, aber dennoch steht bei vielen Rasenmähen auf dem Programm. Aber auch Karotten setzen, Sträucher schneiden, Beikräuter auszupfen. Das kann natürlich Arbeit sein, besonders wenn es so heiß ist, aber es kann auch Therapie sein. Denn Gartenarbeit wird auch im therapeutischen Bereich eingesetzt, bei Menschen mit psychischen Erkrankungen zum Beispiel. Man konzentriert sich dabei nämlich auf eine Sache, sagt die Gartentherapeutin Regina Würfel.
1: Bei den Achtsamkeitsübungen geht es darum, dass man nicht hier und jetzt ist. Das kann nicht sein, dass man was eintopft oder dass ich achtsam jäte. Und die Krankheitssymptome treten in den Hintergrund.
0: Somit gelangt man, wenn man es gut macht, in einen meditativen Zustand. Und das hilft bei psychiatrischen Erkrankungen, wo es ja oft so eine innere Leere gibt und das typische Gedankenkreisen. Viele verlieren auch den Bezug zum eigenen Körper, sagt die Medizinerin und Gartentherapeutin Christina Bauernfeind.
2: Da ist es wichtig, dass man eben durch Aktivierung der Sinne das wieder stärkt, die Selbstwahrnehmung fördert. Und bei der Achtsamkeit kann man eben ganz bewusst durch, jetzt beim Barfußweg, therapeutisch begleitet, wieder lernen, sich selbst zu spüren.
0: Auch wenn man keine Therapie braucht, Gartenarbeit tut gut. An Tagen wie diesen, wenn es so heiß ist, am besten in aller Früh oder auch nach Sonnenuntergang. Ja, da ist es feiner. Und nach getaner Arbeit heißt es jetzt ab an den Donaustrand mit den Poxrocker Sisters.
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Ja, viel mehr Wolken wären es heute auch nicht, außer die da von Peter Cornelius. Es ist 11:05, ein ganz wunderbares Lieblingslied, Liebeslieblingslied von mir, vielleicht auch von Ihnen, jetzt bei uns vor den Nachrichten, Bryan Adams. Schönen Tag.

0: Es ist 10.30 Uhr, halb elf. Sie hören die Informationen aus dem Burgenland.
1: Mit Patricia Spieß. Die Inflation ist im Juli laut Schnellschätzung der Statistik Austria auf 2,7% gesunken. Im Juni lag sie bei 3,2%. Gedämpft wurde die Teuerung durch niedrigere Lebensmittelpreise nach Mehrwertsteuersenkung auf Grundnahrungsmittel. Größter Inflationstreiber bleiben Dienstleistungen. Die Honigernte im Burgenland fällt heuer nach einem besonders milden Winter besonders gut aus. Die rund 700 Imkerinnen und Imker ernten heuer im Schnitt 27 Kilogramm Honig pro Bienenstock. Das ist bis zu dreimal so viel wie im Vorjahr. Heute beginnt die neue Saison in der Fußballregionalliga Ost. Von den burgenländischen Teams ist nur Barndorf im Einsatz. Der Vizemeister der Vorsaison trifft am Abend auswärts auf Leobendorf. Und jetzt zum Wetter.
0: Wieder mal in Lutzmannsburg, momentan am heißesten im Burgenland bei 32,5 Grad. Der Himmel ist überall wolkenlos, kein Wölkchen zu sehen momentan, und bis 38 Grad werden wir heute aushalten im Burgenland. Morgen am Samstag geht es weiter mit Hitze und Höchstwerten ganz ähnlich wie heute. Am Nachmittag könnten ein paar Wolken auftauchen und vereinzelt könnte man sich über einen Regenschauer oder ein Gewitter freuen, speziell am Abend. Am Sonntag dann wieder eine geringe Gewitterwahrscheinlichkeit und Höchstwerte mit viel Sonne bis 37 Grad. 10.32 Uhr schauen wir noch auf die Straßen im Burgenland. A4 Ostautobahn Richtung Budapest zwischen Nickelsdorf und der Grenze. Da gibt es einen kurzen Stau auf ungarischer Seite wegen Arbeiten nach einem Brand. Ist hier nur eine Fahrspur frei. Und in Wien dauert es 10 Minuten länger auf der Grünbergstraße stadteinwärts ab der Altmannsdorfer Straße. Gute Fahrt.
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Schönen Vormittag am Freitag. Er ist auf dieser Bühne schon als Kind gestanden und dann hat er die Musical- und Operettenwelt erobert. Florian Resetaritz ist heute bei uns zu Gast in Mahlzeit Burgenland. Er kehrt in diesem Sommer zurück nach Güssing und wird eine ganz tolle Rolle spielen im heurigen Musical Wie im Himmel, nämlich den Dirigenten, der so ganz so ähnlich wie er wieder zurückkommt an die Städte seiner Kindheit. Ich freue mich auf Florian Resetaritz ab 11 in Mahlzeit Burgenland.

Es ist 10.46 Uhr, in Kürze ist es 11, dann gibt es hier die nächsten Nachrichten. Zuvor noch Reinhard Fendrich gleich und das sind die Eagles. Schönen Vormittag.

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2: Am Mikrofon Arthur Treinacher. Niedrigere Tempolimits könnten viele Schwerverletzte und Verkehrstote verhindern. Zu diesem Schluss kommt eine Analyse des gewerkschaftsnahen Momentum-Instituts. Demnach würde allein Tempo 100 auf Autobahnen die Zahl der Verkehrstoten um mehr als 2/3 senken. Niklas Lercher informiert.
3: Mehr als 400 Menschen sind vergangenes Jahr im Straßenverkehr ums Leben gekommen. Die Zahl könnte deutlich sinken mit einer Reduktion des Tempolimits, betont Sophie Achleitner vom gewerkschaftsnahen Momentum-Institut.
4: Geringe Geschwindigkeit bedeutet weniger Schwerverletzte bei Verkehrsunfällen und auch weniger Verkehrstote.
3: Mit Tempo 100 statt aktuell 130 auf Autobahnen könnten gut 2/3 der Verkehrstoten verhindert werden. Ähnliches gilt für Land- und Schnellstraßen.
4: Auf Landstraßen und auf Schnellstraßen kann ein Tempolimit 80 km/h zu einer Reduktion von Verkehrstoten um 64% führen.
3: Anders gesagt, statt 163 Verkehrstoten wie im vergangenen Jahr wären es 59. Im Ortsgebiet würde die Zahl der Verkehrstoten knapp um die Hälfte reduziert werden. Zudem sinke mit geringerer Geschwindigkeit der CO2-Ausstoß und der Spritverbrauch, betont Achleitner vom Momentum-Institut. Eine Reduktion der Tempolimits sei längst überfällig.
2: Die Zahl der Migranten in der spanischen Exklave Ceuta ist offenbar deutlich höher als zunächst angenommen. Nach Angaben der Behörden dürften bereits rund 49.000 Menschen die Grenze überschritten haben. Beim massenhaften Grenzübertritt sind nach bisherigen Informationen 18 Menschen ums Leben gekommen. Die Regierung in Madrid hat das Militär zur Unterstützung der Polizei nach Ceuta entsandt. Österreich geht beim Rennen um die neue KI-Gigafabriken der EU leer aus. Die EU-Kommission will bis zu 7 besonders leistungsfähige KI-Rechenzentren fördern. Wien hatte sich um einen Standort beworben, kam aber nicht zum Zug. Aus Brüssel, Verena Sophie Meyer.
5: Europa soll bis zu 7 sogenannte KI-Gigafabriken bekommen. Ein Netz an Hochleistungsrechenzentren, die in einem oder mehreren EU-Ländern stehen. In diesen Gigafabriken sollen besonders anspruchsvolle KI-Systeme entwickelt, trainiert und betrieben werden. Außerdem sollen sie etwa Cloud-Dienste anbieten. Bis zu 10 Milliarden Euro wollen die EU

0: EU und beteiligte Mitgliedstaaten dafür bereitstellen. Weitere 20 Milliarden sollen von der Industrie und privaten Investoren kommen. Insgesamt sind 18 EU-Länder interessiert, so EU-Kommissionssprecher Thomas Regnier. Sie haben die notwendige Kofinanzierung zugesagt. Österreich ist nicht darunter. Dadurch scheint das Projekt der Stadt Wien, eine EU-Gigafactory nach Österreich zu holen, vorerst geplatzt zu sein. Im Bundeskanzleramt und in der Stadt Wien will man die Ausschreibung jetzt dennoch prüfen.
1: Und die umstrittenen Investorenpläne von FIFA-Chef Infantino haben keine Mehrheit mehr. Das ist soeben bekannt geworden. Nach den europäischen Verbänden haben nun auch jene aus Amerika und Asien ihre Ablehnung angekündigt. Das waren die Nachrichten mit Arthur Treinacher. Zum Wetter.
2: Extrem heiß wird es heute mit 32 bis 37, von Linz bis Eisenstadt bis etwa 40 Grad. 34 Grad sind es bereits in Wien und in Lutzmannsburg. Zudem scheint vorerst meist die Sonne. Im Laufe des Nachmittags bilden sich speziell von Vorarlberg bis zum Innviertel und bis Kärnten ein paar teils kräftige Wärmegewitter. Einzelne sind auch weiter im Osten möglich. In der Nähe der Gewitter frischt teilweise starker Westwind auf. Am Wochenende ist es dann vorübergehend nicht ganz so extrem heiß, teilweise aber schwül und vor allem am Samstag auch gewittrig. Anfang der kommenden Woche steigert sich die Hitze dann erneut. Soviel zum Wetter mit Nicola Biermeier.
3: Und schauen wir noch auf die Straßen. Gleich 11:04 im Burgenland kommen sie gut voran. Schauen wir nach Wien. Da dauert es 10 Minuten länger auf der Grünbergstraße statt einwärts ab der Altmannsdorfer Straße. Im 12. Bezirk ist die Böckgasse gesperrt wegen Arbeiten nach einem Brand. Der Verkehr wird hier lokal umgeleitet. Und noch A22 Donauuferautobahn Richtung Tangente. Im Tunnel Kaisermühlen melden uns Radio Burgenland-Hörer ein defektes Motorrad am rechten Fahrstreifen. Bitte aufpassen, der Streckendienst ist schon unterwegs und gerade auf der Zufahrt, wie ich soeben lese. Also hier bitte besondere Vorsicht auf der A22 Richtung Tangente im Tunnel Kaisermühlen.
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3: Ich weiß nicht, wie es Ihnen geht, aber es gibt Filme für mich, die kann ich immer wieder sehen. Und ich sehe sie jedes Mal wieder irgendwie wie zum ersten Mal. Tränen am Ende inklusive, bei diesem Film zumindest, wie im Himmel mit wunderbaren Liedern. Vielleicht kennen Sie ihn. Wenn nicht, die Geschichte kommt jetzt ins Burgenland, nämlich als Musical nach Güssing. Ich glaube, der Weg zahlt sich aus und er spielt die Hauptrolle. Er spielt den erschöpften Dirigenten, der in sein schwedisches Heimatdorf zurückkehrt, dort einen Chor gründet, der alles verändert. Florian Resetaritz ist bei mir zu Gast. Ich freue mich sehr, dass du wieder mal bei uns bist. Hallo.
5: Ich freue mich auch. Danke für die Einladung.
3: Premiere am 14. August. Es wird leidenschaftlich geprobt, aber es ist alles sehr, sehr angenehm. Ja, warum? Darüber werden wir reden. Warum man dort die Hitze gut aushält. Außerdem gibt es ein sommerliches Nudelgericht. Mahlzeit.

0: Mahlzeit Burgenland am Freitag. Er ist da hochgebraust, die Stiegen und reingekommen ins Studio mit einer so einer Power und so einer Energie. Also das ist wirklich ansteckend, das können wir brauchen. Florian Resetaritz ist bei mir zu Gast, Schauspieler, Sänger, Musicalstar aus dem Süden. Heute bei uns im Norden. Woher kommt diese Energie? Hast du die immer, Florian, jeden Tag?
1: Naja, ich habe zwei Eltern, die auch sehr energetisch sind. Und ich habe auch eine Oma, die wird heuer im September 95.
0: Oh mein Gott.
1: Und die ist aber auch noch voller Tatendrang.
0: Das liegt also bei euch in der Familie.
1: Ja, also gerade die Oma ist natürlich da ein Vorbild. Und eine zweite Oma tatsächlich, die ist 93 mittlerweile schon. Das ist meiner Mutter, ihre Mutter.
0: Ja.
1: Und die sind beide eigentlich noch sehr fit.
0: Wahnsinn.
1: Und dann sind das natürlich große Vorbilder. Da kann man mit 39 fast 40
0: ja, eben.
1: Nicht nachlassen.
0: Ja, ja, ja. Ich habe dich eben so ganz, ganz jung in Erinnerung, aber jetzt hast du selber schon verraten, du wirst in wenigen Tagen deinen 40. Geburtstag feiern, also im August. Unglaublich, aber du machst wahrscheinlich auch viel Sport, wenn ich dich so anschaue. Oder ist der Job auf der Bühne schon eine Art Sport?
1: Also der Job auf der Bühne ist eine Art Sport, das stimmt. Und ich mache auch viel Sport, um dann für die Bühne fit zu sein.
0: Ja, was für einen Sport macht man, wenn es draußen so heiß ist wie in den letzten Tagen?
1: Ja, zum Glück gibt es ja heutzutage Fitnessstudios, die gut klimatisiert sind.
0: Apropos klimatisiert, ja. Ich wollte natürlich mit dir über die unglaublichen 39 Grad reden. Und wenn man auf einer Outdoor-Bühne probt bei 39 Grad, ich denke mir, also da braucht man wirklich starke Nerven und auch einen starken Körper in Wirklichkeit. Aber ihr müsst nicht draußen in der Hitze proben.
1: Nein, wir haben ja jetzt das ganz tolle neue Kulturzentrum im Güssing, das erst eröffnet wurde. Und zum Glück haben wir drinnen wundervolle Räume jetzt, die alle klimatisiert sind.
0: Ja, und schön 24 Grad oder was?
1: Ja, manchmal in der ersten Woche war es sogar ein bisschen zu kalt. Da sind wir dann draußen, hat zwar über 30 Grad gehabt, aber mit den Westen drinnen gesessen. Aber jetzt haben uns zum Glück die Hauswarte das schon gut eingestellt.
0: Ja.
1: Und jetzt passt's. Aber ab nächster Woche geht's raus. Also da müssen wir, weil wir auch schon in die Endproben gehen.
0: Also müsst ihr dann draußen auf der Outdoor-Bühne auch proben?
1: Da müssen wir draußen auf der Outdoor-Bühne proben, weil das Ganze ja dort auch hingestellt werden muss, damit es dann ja auch im Ablauf funktioniert. Ja, und da werden wir natürlich über die Hitze nicht mehr hinwegkommen.
0: Das wird mehr als Sport, ja, das wird richtig Arbeit. Aber ihr packt das, es sind ja alles tolle Leute, die toll ausgebildet sind, so wie auch der Florian Resetaritz selber. Über das Stück werden wir uns gleich unterhalten. Wie im Himmel, dieser Film, vielleicht kennen ihn viele unserer Hörerinnen und Hörer auch. Ich liebe ihn sehr. Wie oft hast du ihn gesehen?
1: Tatsächlich in den 2000ern dreimal.
0: Ja.
1: Jetzt schon lange nicht mehr und jetzt bewusst nicht mehr, weil man ja immer so seine eigene Interpretation versucht zu finden, der Rolle. Ja.
0: Okay, wie im Himmel. Wir reden gleich. Florian Resetaritz ist da. Mahlzeit.

0: Mahlzeit, Burgenland. Es ist lang her, dass er als Weihnachtswichtel auf der Bühne in Güssing gestanden ist. Mittlerweile spielt er die Hauptrolle und heuer auch wieder in Güssing. Florian Resetaritz ist bei mir zu Gast. Aber du kannst dich noch erinnern an diese ersten Auftritte im Weihnachtschor, oder? Mit der Zipfelmütze oder so?
1: Ja, tatsächlich, weil das war auch im Kulturzentrum.
0: Ja.
1: Also ich kann mich noch ganz genau erinnern, da gibt es sogar ein sehr berühmtes Foto, wo wir alle als Kinder eben stehen. Und eben viele dieser Kinder sind tatsächlich auch noch immer wieder, wirken noch immer wieder mit.
0: Ja, ja. Das ist großartig. Ja. Ja. Also was da unten so passiert ist und im Prinzip ja deine Eltern auf die Bühne gestellt haben, auf die Beine gestellt haben im Musical Güssing, das ist schon bewundernswert. Deine Mama führt immer noch Regie. Wie ist das, wenn man mit dem Regisseur, der Regisseurin so eine enge Beziehung hat?
1: Es ist beides. Einerseits sehr toll, aber natürlich fordert es einen schon. Also es fordert mich und manchmal fordere ich auch sie und ich glaube, manchmal fordert es auch die Gruppe rundherum.
0: Inwiefern?
1: Naja, also es kommt natürlich zu Diskussionen und wenn halt ein Regisseur ist, vor dem man ja auch normalerweise einen anderen Respekt hat.
0: Als vor der Mama.
1: Als vor der Mama, ja, ist das, glaube ich, für eine Gruppe schon leichter, weil man dann ruhiger ist und sich oft auch leichter auf den Prozess einlässt. Aber andererseits muss ich sagen, die Familie sieht ja gegenseitig, was andere nicht sehen. Und in dieser Kritik wird man aber auch besser, finde ich. Ja. Oder auch authentischer.
0: Okay,
1: ja.
0: Schon interessant. Ja. Der Vater ist ja auch dabei, oder?
1: Ja, der ist auch dabei.
0: Er spielt auch wieder mit.
1: Der spielt auch wieder mit, ja.
0: Na, also das ist wirklich eine Familienproduktion. Deine Rolle ist heuer eine, wo du nicht so lange in der Maske sitzen musst, Florian, wie zum Beispiel bei Tanz der Vampire, oder? Da hat es lang gedauert.
1: Ja, bei Tanz der Vampire, da war es fast eine Stunde. Aber das war damals, ich kann mich noch erinnern, das war eine sehr lustige Zeit. Ich bin auch mit einer meiner zwei Maskenbildnerinnen noch immer sehr eng befreundet, weil wir einfach ein Jahr lang in dieser Produktion ja fast täglich so viel Zeit miteinander verbracht haben.
0: Wie lange haben die an dir gewerkt und dich da zu diesem Buckligen verwandelt?
1: Ja, fast eine Stunde hat das gedauert jeden Tag. Ja.
0: Okay, naja, Stunde klingt jetzt für Frauen nicht so viel, aber für Männer
1: ist es viel.
0: Ja. Vor allem jeden Tag auch. Ne?
1: Jeden Tag, ja. Jeden einzelnen Tag. Also wir haben immer Dienstag bis Sonntag gespielt. Ja,
0: ja. Okay. Ja. Also da ist der Dirigent in dem Stück heuer wie im Himmel natürlich ein Vergnügen. Oder wie lange dauert die Maske?
1: Ganz kurz, da wird ein bisschen eine Grundierung gemacht. Mehr
0: Grundierung,
1: nicht,
0: Anzug, ja. Fertig, oder was?
1: Genau.
0: Ja, Florian Resetaritz ist da. Wir reden gleich weiter. Mahlzeit.

0: Da jodelt er sich weg, der Hubert von Geusern in Mahlzeit-Burgenland. Ich plaudere mit Musicalstar Florian Resetaritz. Florian, jodeln ist nicht so deins, oder?
1: Nein, jodeln ist nicht so meins. Wir haben gerade über die Geschichte geredet und zwar hat mir mal ein Agent eine Nachricht geschrieben. Es geht um ein Konzert im Konzerthaus. Kannst du jodeln? Und dann habe ich geantwortet, im Konzerthaus natürlich würde ich gerne singen. Aber jodeln kann ich nicht, gibt es eine andere Stelle? Und er so, leider nein.
0: Hast du leider müssen absagen.
1: Genau.
0: Hast du probiert dann zu Hause? Na, vielleicht kriege ich doch aus, kriegst du zusammen das Jodeln.
1: Ich habe probiert, aber war nicht wirklich authentisch.
0: Für deine Rolle als Dirigent Daniel Dareus im Wie im Himmel musst du nicht jodeln. Aber im Film zum Beispiel, da singt ja der Dirigent auch nicht. In der Musical-Version, da singt er natürlich.
1: Ja genau, also die Musical-Version hat 2018 die Uraufführung gefeiert in Schweden und da wurden extra Lieder dazu geschrieben, die wunderschön sind.
0: Ja.
1: Und natürlich wird das Ganze, weil es ja ein Musical ist, sehr musikalisch begleitet durch das Stück.
0: Ja, es ist auch, glaube ich, gar nicht so selbstverständlich, dass man die Rechte für die deutschsprachige Aufführung bekommt. Das ist euch gelungen.
1: Genau, das ist oft nicht leicht. Man muss dann immer bei den Verlagen anfragen. Aber dadurch, dass meine Mutter jetzt schon viele Produktionen in Güssing gemacht hat, hat sie da auch schon das Vertrauen vom Verlag und dann geben sie auch öfters die Stücke.
0: Du kommst also wieder zurück an die Städte deiner Kindheit. Das ist ein bisschen auch so bei dem Daniel Dareus im Film, der erfolgreicher Dirigent ist, berühmter Dirigent und dann nach einem Burnout
1: und Herzinfarkt,
0: zurückkommt ins Dorf seiner Kindheit, oder?
1: Ja, genau.
0: Ja.
1: Genau, das ist die Geschichte. Und in diesem Dorf wird er dann gebeten, den Kirchenchor zu übernehmen.
0: Ja.
1: Anfangs zögert er, aber er lässt sich dann dazu überreden. Und ja, er sorgt für viel Spannung und Verwirrung.
0: Ja.
1: Und
0: es gibt natürlich auch eine schöne Liebesgeschichte da drinnen.
1: Ja, natürlich. Es gibt die Lena, die wird bei uns gespielt von der Katrin Trinkel. Und das ist eine sehr schöne Rolle. Und das ist ein junges Mädchen, die genauso unkonventionell ist wie Daniel und das gefällt ihm.
0: Ja, also ganz, ganz entzückend. Also ich finde auch im Film sind jede einzelne Rolle ist so genial besetzt, so genial gecastet. Und habt ihr euch da ein bisschen orientiert am Film oder ganz frei weg? Du hast schon gesagt, du schaust den Film jetzt nicht, dass du dich nicht zu sehr beeinflussen lässt.
1: Ja, in dem Fall ist es ja so, dass Musical Güssing jetzt schon seit 30 Jahren oder über 30 Jahren schon besteht und meine Mutter da natürlich schon einen Pool hat, wo sie einfach die Leute auch hat. Und Wie im Himmel, dadurch, dass es halt so eine authentische Geschichte ist, finde ich, weil ja viele Amateure auch dabei sind, passt das sehr gut, weil es einfach so herzlich ist und wir da wirklich aus unseren Erfahrungen schöpfen können in dieser Geschichte.
0: Man kann sehr gespannt sein. Premiere, wie gesagt, am 14. August. Wir reden weiter nach halb Mahlzeit. Florian Resetaritz ist da.

0: 11.30 Uhr, halb zwölf genau, Sie hören die Nachrichten aus dem Burgenland.
1: Mit Patricia Spieß. Ein burgenländischer Pensionist ist von einem falschen Polizisten betrogen worden. Der Betrüger hat angerufen und dem Pensionisten erzählt, seine Tochter habe einen Verkehrsunfall verursacht, sei festgenommen worden und könne gegen Kaution freigelassen werden. Der Burgenländer hat ihm daraufhin Schmuck und Golddukaten im Wert von 10.000 Euro übergeben. Heute ist Tag der Lebensmittelvielfalt. Im Burgenland gibt es 300 Betriebe des Lebensmittelgewerbes. Dazu gehören beispielsweise Bäckereien, Fleischhauer und Konditoreien. Von der Landesinnung heißt es, dass regionale Qualität auch wesentlich für die Versorgung sei. In der Fußball-Bundesliga beginnt die neue Saison. Meister Last mit Trainer Didi Kübauer trifft dabei auf den GAK. Anpfiff ist heute um 19.30 Uhr. Morgen folgen dann die Spiele von Vizemeister Sturm Graz und Salzburg. Und jetzt zum Wetter.
0: Die werden auch noch schwitzen um 19.30 Uhr. So viel ist klar. Momentan schwitzt man schon in Mattersburg bei 34 Grad knapp. Und der Himmel ist im gesamten Burgenland momentan wolkenlos. Dazu weht teilweise mäßiger Südwind, aber Abkühlung ist was anderes. Morgen am Samstag geht es weiter mit dieser Hitzewelle mit Höchstwerten bis 38 Grad. Morgen können aber auch Regenschauer und Gewitter dabei sein, speziell am Nachmittag und am Abend. 11 Uhr und gleich 32 Minuten. Schauen wir noch auf die Straßen in Wien, 12. Bezirk. Nach wie vor ist die Böckgasse wegen Arbeit nach einem Brand gesperrt. Der Verkehr wird lokal umgeleitet. Im Burgenland keine Störungen.
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0: Super Musik und tolle Gäste. Das ist Mahlzeit Burgenland heute mit Florian Resetaritz, der übrigens demnächst seinen Runden feiern wird. Und zwar, Florian, genau an einem Tag, wo du Auftritt hast, oder? In
1: genau,
0: Güssing.
1: Am 28. August.
0: Ja. Und danach gibt es dann die 40er-Feier, oder wie?
1: Ja, da müssen wir natürlich anstoßen, das ist
0: ja
1: ganz klar.
0: Ja. Mit welchen Gefühlen näherst du dich dem Vierer vorne?
1: Ich freue mich drauf. Also ich denke mir, im Leben ist es ja so, man kann ja sonst auch nur den Moment genießen. Und ich finde, je mehr Lebenserfahrung man hat, umso mehr genießt man auch die Momente.
0: Na schau, so soll es doch sein, oder? Ich denke mir ja, wenn man so 40 ist und du bist ausgebildeter Musicalsänger, du hast bei Kammersängerinnen wie Renate Holm und Ildiko Raimondi Gesangsstudium gehabt an der Privatuniversität in Wien, Ausbildung gemacht. Ist man nicht mit so 40 auf der Höhe als Künstler der Ausdruckskraft? Und ich denke mir, du bist in einem Alter wahrscheinlich, dich kann man überall einsetzen. Du kannst den Jungen spielen, du kannst den Älteren spielen, wenn man dann Board aufbiegt, oder?
1: Also das ist zurzeit sicher das Spannendste, weil mit 40 ist man, wie du richtig sagst, so genau in der Mitte. Und einerseits hat man schon genug Lebenserfahrung, dass man auch anders an die Darstellung rangeht, als wenn man 10 Jahre jünger ist. Mhm. Und man kann viel Spektrum abdecken, ja.
0: Ja,
1: das stimmt.
0: Und das hast du auch schon gemacht. Wir haben schon ein bisschen gehört. Tanz der Vampire, Jesus Christ, Superstar hast du mitgespielt, Titanic in der Bühne Baden. In München, warst du der Dracula persönlich, oder?
1: Ja, tatsächlich bin ich für Thomas Borchert eingesprungen als Dracula.
0: Ja.
1: Und das war auch eine ganz tolle Erfahrung. Am Anfang mit viel Lampenfieber verbunden,
0: ja,
1: weil ich es nicht wirklich proben konnte, die Rolle. Aber ich durfte dann 8 Vorstellungen spielen. Und das war was Besonderes, ja.
0: Wie macht man das, dass man trotz Lampenfieber dann auch wirklich so funktioniert, wie man als Musicalstar, man muss ja alles, man muss spielen, man muss singen perfekt, man muss Choreos sich merken, man muss tanzen. Wie kriegt man das Lampenfieber da im Griff?
1: Also ich sage immer, deswegen hat man es ja gelernt und man lernt ja auch in der Ausbildung verschiedenste Techniken. Und natürlich auch das Singen, wo man ja auch viel Atemtechnik macht. Und gerade Atem kann ja sehr beruhigend sein, wenn man da gute Übungen hat.
0: Ja, sind es nur die ersten Minuten, wo das Lampenfieber so brodelt und dann ist man auf der Bühne und dann ist es schon okay, oder wie?
1: Es kommt immer auf die Rolle drauf an. Ja. Man weiß ja, manchmal kommt auch erst später die schwierigere Nummer.
0: Ah, dann hat man nochmal.
1: Ja, also ich zumindest. Und natürlich hat es auch mit der Routine zu tun. Wenn man ein Stück schon öfters gespielt hat, so, also bei mir ist es halt zumindest so, nach der 5., 6. Vorstellung spielt sich das Ganze ja auch immer ein bisschen ein. Und dann wird man auch ruhiger.
0: Florian Resetaritz ist bei uns. Mahlzeit Burgenland.

0: Auch ein toller Chor. USA for Africa war das hier in Mahlzeit Burgenland. Es geht um einen Chor in dem Stück Wie im Himmel. Die Musical-Version läuft im August in Güssing und er ist natürlich mit dabei. Das ist ganz klar Florian Resetaritz. Du bist aber auch auf dem Weg zum Psychotherapeuten. Du hast sozusagen für die Zukunft vorgesorgt, oder?
1: Ja, genau.
0: Wenn du nicht mehr singen und tanzen willst, oder
1: genau.
0: Warum?
1: Naja, das auch und auch gerade Schauspiel und Psychotherapie ist, ja, kann man sehr gut verbinden.
0: Ja.
1: Also ich habe tatsächlich jetzt viele Kollegen, die gerade die Ausbildung machen,
0: ja,
1: und oder eingestiegen sind, manche auch schon fertig jetzt sind. Und ja, ich schließe jetzt dann am 21. November mal mein Propädeutikum ab und gehe dann ins Fachspezifikum.
0: Okay, das heißt, in dieser Ausbildung muss man sich ja selber auch mit der eigenen Seele intensiv auseinandersetzen. Das gehört dazu sozusagen.
1: Das gehört dazu. Man hat regelmäßig Selbsterfahrung, regelmäßig Supervision. Tatsächlich geht auch die Supervision nicht weg. Also solange man als Psychotherapeut arbeiten will oder bis man halt in Pension geht, muss man Supervision machen, um selber gesund zu bleiben. Ja.
0: Ja, also das heißt, das hat dir auch schon selber persönlich für das eigene Wachstum, die eigene Gesundheit viel gebracht.
1: Ja, also ich war ja auch, bevor ich mit der Ausbildung begonnen habe, schon selber jahrelang in Psychotherapie. Und ja, das hat natürlich viel gebracht. Man lernt irrsinnig über sich selbst und auch zu reflektieren und mit Situationen anders, besser umzugehen. Ja.
0: In diesem Stück Wie im Himmel, und das ist ja das auch das Schöne, da geht es auch wirklich um ernste Themen. Da geht es um viele Frauen, die so richtig in ihre Kraft kommen, auch dadurch, dass sie da angenommen sind, Erfolg haben in einem Chor von diesem Dirigenten, den du spielst, auch mal gepusht werden und inspiriert werden. Da ist zum Beispiel eben eine, die Gewalt erfährt.
1: Genau, das ist die Gabriela.
0: Ja.
1: Die wird bei uns gespielt von der Anna Lulpersbeck. Und ja, die erfährt häusliche Gewalt, die hat einen sehr brutalen Mann, der sie eben immer wieder schlägt, der auch sehr eifersüchtig auf sie ist. Vor allem gerade, wenn sie dann eben den Erfolg im Chor hat.
0: Ja.
1: Und das ist schon sehr spannend in der Geschichte, wie der Daniel damit umgeht. Er wird dann nämlich auch von ihrem Mann selber zusammengeschlagen,
0: ja,
1: sehr brutal in der Geschichte.
0: Wie ihr das auf der Bühne löst, da bin ich sehr gespannt. Ja, da fliegen die Fetzen doch.
1: Es fliegen die Fetzen. Aber was auch das Besondere an dem Stück ist, eben durch dieses Empowerment geht es ja auch um Liebe, um Zusammenhalt und dass Musik verbindet und es hat auch sehr humoristische Momente, die Geschichte. Ja.
0: Da ist so viel drinnen in diesem Stück Wie im Himmel. Und auch ein wunderbarer Song von eben dieser Frau, die sich da aus dieser toxischen Beziehung befreit.
1: Genau.
0: Gabrielas Song, und ich freue mich sehr, dass wir den heute spielen dürfen. Nach 12 werden wir den dann hören. Ja?
1: Super.
0: Okay. Ich freue mich. Schön, dass du da bist.
1: Ja, ich freue mich auch.
0: Bene mit Paradeiser, Mozzarella und Rucola gibt es gleich.
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0: 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Wann trinkst du gern ein Clash Kreuz Bier?
1: Ja, jetzt gerade in der Hitze, ein gutes, kaltes Bier geht immer.
0: Geht schon. Ja. Und den Otto Jaus, den hast du auch beim Studium kennengelernt, oder?
1: Ja, der Otto hat über mir ein Jahr über mir studiert. Ja, der hat 2008 abgeschlossen, die MUG.
0: Also Schauspiel.
1: Also Musical.
0: Musical-Ausbildung.
1: Ja, genau.
0: Okay, das heißt, der Otto Jaus könnte auch bei euch mitspielen.
1: Der könnte mitspielen, aber ich glaube, der hat keine Zeit.
0: Der hat keine Zeit.
1: Hat so viele tolle Projekte, ja, der hat keine Zeit. Ja.
0: Beschäftigt mit Pizzeria und Jaus. Du bist ja in Wien zu Hause und hast du öfter Lust, selber zu kochen? Weil in Wien müsste man ja nicht, da gibt es so viele gute Lokale, immer offen.
1: Ja, aber ich bin gerade tatsächlich erst umgezogen. Ich habe jetzt eine große Küche.
0: Aha.
1: Und ich liebe es, in dieser Küche zu kochen.
0: So richtig zu werkeln.
1: Ja, so richtig zu werkeln.
0: Magst du auch aufwendigere Sachen jetzt in der tollen Küche?
1: Ja, tatsächlich. Ich habe jetzt auch einen Instant Pot, aber ich habe jetzt erst einen Tafelspitz gemacht. Der war auch sehr gut.
0: Mm. Ja. Also ich denke mal, Penne mit Paradeiser, Mozzarella und Rucola, das geht in wenigen Minuten.
1: Ja,
0: zack,
1: genau.
0: Zack, oder?
1: Das geht super. Vor allem gerade, wenn man eine Vorstellung gespielt hat, am Abend nach Hause kommt, kann man das gut essen, weil das ist leicht verdaulich. Auch vom Schlafen gehen und gerade für die Hitze jetzt sehr gut. Ja.
0: Das Rezept gibt's hier.
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0: Die Pfarrkirche und Basilika Maria Empfängnis im Stadtteil Wilden in Innsbruck ist von besonderer Schönheit, ein Juwel unter allen bestehenden Rokokobauten. Besonders hervorzuheben ist die künstlerische Innengestaltung. So stellen die Deckengemälde eines Augsburger Meisters einen Marienzyklus dar. Die Stuckaturen gehören zum Schönsten, was deutsches Rokoko an Zierlichkeit und Schwung geschaffen hat. Ebenso bemerkenswert ist der Hochaltar, ein gewaltiger Altaraufbau mit vier riesigen Säulen, überdacht von einer Riesenkrone und in dessen Mitte, wie auf Wolken schwebend, thront die Madonna. Maria unter den vier Säulen ist eine weithin berühmte Wallfahrtsstätte.
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2: Willkommen zum Mittagsjournal. Das sind heute unsere Themen. Zehntausende Flüchtlinge sind in Ceuta gelandet. Die Inflation sinkt auf 2,7%. THC-haltige Getränke und Lebensmittel sorgen in den USA für Diskussionen. Aus dem Journalstudio begrüßt Sie Cornelia Krebs. Binnen 24 Stunden sind laut offiziellen Angaben etwa 49.000 Migranten in die spanische Exklave Ceuta in Nordafrika gelangt. Sie seien von Marokko aus auf dem See- und Landweg in das Gebiet gekommen, zum Teil schwimmend, teilte das spanische Innenministerium heute mit. Marin Häusermann aus unserer Auslandsredaktion, warum haben sich denn gerade jetzt so viele Menschen auf den Weg gemacht?
3: Ja, das kommt immer wieder vor. Marokko nutzt das auch tatsächlich aus, um Druck auf Spanien bzw. die EU auszuüben. Zuletzt haben wir das 2021 gesehen, als auch Tausende von Menschen nach Ceuta gekommen sind. Und diesmal scheint es aber tatsächlich nicht vom marokkanischen Staat auszugehen. Es ist vielmehr so, dass es ein Urteil vom obersten Gerichtshof in Spanien gab, der entschieden hat, dass alle, die über das Meer in Marokko oder Melilla, der anderen spanischen Exklave in Afrika, ankommen,

0: eben nicht sofort wieder abgeschoben werden dürfen. Und Spanien und Marokko sind jetzt aber schon im Gespräch und es wird wohl eine sehr schnelle und vor allem unbürokratische Rückführung geben.
1: Danke, Maren Häusermann. Der Preisanstieg in Österreich entwickelt sich schwächer als erwartet. Nach der Schnellschätzung der Statistik Austria beträgt die Inflationsrate für den Juli 2,7%. Im Juni waren es noch 3,2%. Ein Grund sind niedrigere Lebensmittelpreise. Volker Obermeier berichtet.
2: Ob Butter, Eier, Obst oder Gemüse, grundsätzlich gilt hier seit Monatsbeginn ein Steuersatz von 4,9 statt 10%. Der tägliche Einkauf ist somit günstiger geworden. Das habe geholfen, die Dynamik bei der Teuerung zu bremsen, sagt Josef Baumgartner vom WIFO.
3: Es ist eben nicht nur die Mehrwertsteuersenkung, die jetzt dazu geführt hat, dass die Inflationsrate um 0,5 Prozentpunkte schwächer ausfällt, sondern dass auch bei den Konsumwaren sich der Preisauftrieb etwas abgeschwächt hat.
2: Haupttreiber für die Inflation bleiben weiterhin Dienstleistungen von Gastro bis Reisen und Energie. Teurer geworden sind vor allem Treibstoffe. Während die Inflation in Österreich bei 2,7% liegt, ist sie im Euroraum auf 2,9% gestiegen. Wichtigster Grund, die höheren Energiekosten wegen des Kriegs im Iran.
1: US-Präsident Donald Trump hat eine Vereinbarung zur vollständigen Entwaffnung der islamistischen Terrororganisation Hamas im Gazastreifen verkündet. Das sei ein monumentaler Schritt hin zu Frieden und Sicherheit, schrieb Trump auf seiner Plattform Truth Social. Auch alle anderen islamistischen Gruppen in dem Küstengebiet würden entwaffnet. Im Gegenzug sollen die israelischen Streitkräfte abziehen. Eine internationale Stabilisierungstruppe soll zudem mit einer neuen palästinensischen Polizei zusammenarbeiten. Ob das Unternehmen tatsächlich gelingt, ist noch offen. In den USA sorgt der Verkauf von THC-hältigen Getränken und Lebensmitteln zunehmend für Diskussionen. Auch Kinderärzte schlagen Alarm. Einzelheiten von Lorenz Wildner.
4: Immer mehr US-Supermärkte verkaufen verbotenerweise THC-haltige Getränke, also Getränke, die Cannabis enthalten. Trotz gesetzlicher Vorgaben, die THC-Mengen pro Portion beschränken, sind Produkte mit weitaus höheren Dosen erhältlich. Aufgrund ihres bunten Designs seien sie leicht mit anderen Getränken zu verwechseln, mahnt der US-Pharma-Informationsdienst STAT. Auch an den Supermarktkassen würden keine Ausweise verlangt. Kinderärzte warnen vor den gesundheitlichen Folgen. In Kliniken wurde demnach ein enormer Anstieg von Notfällen bei Kindern durch THC registriert. Strengere Kontrollen, Altersbeschränkungen und klare Kennzeichnungsregeln sind jetzt geplant, um den Verkauf besser zu kontrollieren.
1: Das war das Mittagsjournal mit Cornelia Krebs. Zum Wetter.
5: Sehr heiß geht es jetzt in den Nachmittag. Das zeigt schon der Blick auf die aktuellen Meldungen in den Landeshauptstädten. Es ist überall heiter bis wolkenlos. In Wien, Eisenstadt, St. Pölten und Linz bei 33 Grad, Salzburg 32, Innsbruck 31, Bregenz 27, Graz 32 und Klagenfurt 31 Grad. Und die Hitze steigert sich noch auf 32 bis 37 Grad. Und vom oberösterreichischen Zentralraum bis ins Nordburgenland auf bis zu 39, vereinzelt sogar 40 Grad. Zur Sonne kommen im Laufe der nächsten Stunden immer wieder Wolken, vor allem im Bergland. Hier bilden sich dann auch Regenschauer und teils kräftige Gewitter, die meisten im Bereich von Vorarlberg bis in die Obersteiermark und nach Kärnten. Am Wochenende geht es weiter mit der Hitze, besonders im Osten. Die Temperaturen sind zwar eine Spur weniger hoch als heute, aber es ist schwül. In der schwülen Luft bilden sich dann Schauer und heftige Gewitter, vor allem im Bergland. Nur wenige Gewitter schaffen es ins Flachland. So viel zum Wetter von Daniel Stanker.
6: Es ist gleich 7:07. Schauen wir auf die Straßen. Im Burgenland kommen sie gut voran, keine Störungen. Ein Hinweis fürs etwas weiter entfernte Niederösterreich. Vor der Grenze Drasenhofen warten sie 15 Minuten länger bei der Ausreise nach Tschechien.
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0: Er kommt wieder an die Stätte seiner Kindheit zurück, spielt jetzt im Sommer in Güssing und zwar im Stück Wie im Himmel, den Dirigenten Florian Resetaritz. Muss man sich da eigentlich so ein bisschen in so Dirigentenauftritte hinein tigern und schauen, wie machen die das, die Bewegungen? Das ist ja auch eine eigene Welt.
1: Ja, zum Glück gibt es ja heutzutage YouTube.
0: Ja.
1: Und wir haben auch einen ganz tollen musikalischen Leiter, den Belush Koreni. Der übt auch immer wieder mit mir und macht mich eben aufmerksam.
0: Ja, also weil das muss man schon authentisch irgendwie rüberbringen.
1: Ja, natürlich.
0: Den Chor
1: da
0: zu dirigieren, sehr
1: schon,
0: schön.
1: Ja.
0: Wie gesagt, Premiere am 14. August und dann wird gespielt
1: bis zum
0: 29. August. Ein paar Karten gibt es noch, aber ihr
1: ja.
0: seid schon ganz gut am Verkauf.
1: Also der Verkauf läuft sehr gut zum Glück, aber bis 29. August spielen wir und man kann Tickets bei Ö-Ticket bestellen oder
0: einfach
1: auch
0: einmal auf der Homepage vielleicht nachschauen.
1: Genau, musicalgüssing.com. Ja. Auf der Homepage stehen auch die Informationen über das Kartenbüro.
0: Und so wie der Dirigent, der in sein altes Dorf in Schweden zurückkehrt, im Stück, kehrst du zurück nach Güssing.
1: Genau.
0: Und du kehrst wirklich in dein altes Kinderzimmer zurück jetzt, wenn du dort wohnst.
1: Richtig.
0: Wie ist das bitte? Ich habe mir gerade überlegt, wie mein altes Kinderzimmer ausgeschaut hat damals, noch mit so Grease-Poster an der Wand. Wie schaut es bei dir aus?
1: Ja, tatsächlich habe ich auch ein Grease-Poster mit Olivia Newton-John und John Travolta an meiner Wand.
0: Ehrlich?
1: Das hat mir, ich habe vor 25 Jahren ein Auslandsjahr gemacht in den USA und das hat mir damals meine Gastmutter geschenkt und das hängt noch immer dort.
0: Jetzt komme ich mir richtig alt vor. Vielen Dank, Florian.
1: Schaust aber noch sehr jung aus.
0: Also danke, danke, ja? Das musst du jetzt sagen. Gell?
1: Na, müsste
0: ich
1: gar nichts.
0: Na, es ist viel geredet worden auch darüber, wir haben schon darüber geredet, dass natürlich die ganze Familie mit dir quasi auf der Bühne steht. Das stimmt aber nicht, deine Schwestern sind auch andere Wege gegangen.
1: Ja, meine ältere Schwester ist Chemikerin und die jüngere Schwester arbeitet bei der Süddeutschen Zeitung als Journalistin.
0: Was wäre aus dir geworden, wenn nicht ein Musical-Star?
1: Was wäre aus mir geworden? Wahrscheinlich Lehrer wäre sicher eine Möglichkeit gewesen für mich. Ja. Und jetzt mache ich ja schon die Psychotherapie. Also das ist.
0: Wann kann man dann zu dir auf die Couch sich legen? Oder nein, als Therapeut wird man das gar nicht machen auf einer Couch, ne? Oder?
1: So klassisch. Also es kommt drauf an, tatsächlich auch welche Therapieform man wählt. Da gibt es ja auch schon mittlerweile unterschiedlichste Therapieformen, aber ich mache jetzt da mein Fachspezifikum und so, also den Titel Psychotherapeut werde ich wahrscheinlich in circa 3 Jahren tragen, ja.
0: Okay, bis dahin am besten gesund bleiben oder woanders hingehen. Ne?
1: Genau.

0: Mahlzeit Burgenland. Er hat auch schon Chor-Erfahrung bzw. Ensemble-Erfahrung. An und für sich singt er Musicals, aber auch Operette. Florian Resetaritz ist bei mir zu Gast. In dem Stück Wie im Himmel, das heuer gegeben wird in Güssing, da sieht man, so wie auch im Film, wie Chor funktioniert, wie sehr die Arbeit mit anderen Menschen gemeinsam zu singen, sich was zu erarbeiten, eigentlich jeden betrifft und auch verändern kann, oder? In dem Sinn hat dieser Dirigent dort in Schweden ein ganzes Dorf verändert.
1: Genau, so ist es. Ja. Weil ich meine, gerade wenn du eben mit Menschen arbeitest, brechen ja auch Dynamiken auf in einer Gruppe und gerade eine Kunstform wie Singen, die auch sehr intim sein kann, da kommt viel hoch, ja.
0: Ja, da gibt es dann die Pfarrersgattin, die sich befreit sozusagen auch aus einer Beziehung.
1: Genau, die lässt sich scheiden. Sie lässt sich nicht scheiden, aber sie trennt sich mal von ihrem Mann und weiß, also es bleibt auch offen, ob sie dann wirklich wieder zurückgeht zu ihrem Mann. Dann gibt es eben die Lena, das junge Mädchen, das sich auch in den Daniel
0: verliebt. Das ist die blonde Süße, die sich in den Dirigenten verliebt.
1: Genau.
0: Wo es dann, also bei mir jedes Mal Tränen gibt, im Zuge der Liebesgeschichte, mehr sagen wir nicht.
1: Genau, mehr verraten wir noch nicht, das sollen dann die Leute anschauen.
0: Aber auch ganz, ganz berührend ist natürlich die Geschichte von der Gabriella, die sich aus dieser Gewaltbeziehung befreit.
1: Genau. Und da komponiert dann Daniel einen ganz tollen Song im Stück oder auch im Film passiert das und das ist Gabriellas Song aus Wie im Himmel.
0: Den wir jetzt hören, den man dann in Güssing auch auf Deutsch hören wird.
1: Genau.

0: Wow, Gänsehaut. Wie im Himmel. Helen Sjöholm war das in der Originalversion dieses Titels aus dem Film Wie im Himmel. Florian Resetaritz, das heißt dann auf Deutsch bei euch in Güssing?
1: Ich will fühlen, dass ich lebe.
0: Ich will fühlen, dass ich lebe. Herrlich. Oder? Ja, das kann schon. Man nicht hören ohne Gänsehaut.
1: Na,
0: ich
1: das stimmt.
0: Ich muss den Film wieder sehen. Oder nach Güssing fahren und mir das Stück anschauen. Wann fühlst du ganz besonders stark, dass du lebst, Florian?
1: Wenn ich in die Natur rausschaue. Es war ja vor ein paar Tagen Vollmond.
0: Ja.
1: Und da war über Güssing so ein wunderschöner Mond. Und da habe ich mir gedacht, boah, wie schön ist es auf der Erde.
0: Wie schön, dass wir leben.
1: Ja.
0: Oh, herrlich. Ich wünsche ganz viel Erfolg. Toi, toi, toi.
1: Ja. Wird schon schief gehen.
0: In Güssing. Gespielt wird bis Ende August. Ein paar Karten gibt es noch. 500 Plätze wird es hier füllen.
1: Genau, pro Abend.
0: Ja,
1: genau.
0: Und du weißt doch schon, wie es weitergeht dann nach Güssing.
1: Ich weiß schon, wie es weitergeht.
0: Mit Engagements.
1: Ja, ich weiß es schon, aber ich darf es leider noch nicht verraten. Aber es kommen schöne Sachen, ja.
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0: Du bist bereit für die letzten Fragen?
1: Ja, bin ich.
0: Ich bin.
1: Lustig.
0: Jawohl, find ja. Ich träume oft von.
1: Gutem Essen.
0: Als Kind war ich.
1: Ungeduldig.
0: Ärgern kann man mich mit.
1: Kriegen.
0: Bei Menschen achte ich zuerst auf.
1: Die Augen.
0: Ich bin ein ganz guter.
1: Sänger.
0: Ich bin stolz auf mich, weil.
1: Ich versuche immer, die Menschen zu erreichen und mich aus dem Herzen auszudrücken.
0: Ich freue mich auf.
1: Wenn ich bei der Oma bin und ein gutes Essen kriege.
0: Heute?
1: Gestern tatsächlich hat sie mir einen Apfelstrudel gemacht.
0: Mein Gott, liebe Grüße an alle Omas. Danke, Florian, fürs
1: ich
0: Kommen.
1: Ich sage auch danke.
0: Alles Gute.

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0: Es ist 12.30 Uhr, halb eins. Zeit für Radio Burgenland aktuell mit Patricia Spieß.
1: Nickelsdorf als möglicher Standort für ein großes Rechenzentrum im Gespräch. Glocken läuten heute auch im Burgenland als Zeichen gegen Hunger und das Wetter weiter sonnig und sehr heiß.
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1: In Nickelsdorf ist laut Profilangaben offenbar ein großes Rechenzentrum geplant, das eine ähnliche Dimension wie das umstrittene Google-Projekt im oberösterreichischen Grundsdorf erreichen könnte. Das Grundstück bei der Autobahnabfahrt Mönchhof gehört der Wirtschaftsagentur Burgenland. Gina Maria Knotzer mit ersten Details.
3: Im Zuge eines Umwidmungsprozesses zum interkommunalen Businesspark wurde der Gemeinde Nickelsdorf mitgeteilt, dass darauf ein Rechenzentrum entstehen soll. Viel mehr habe er seither nicht erfahren, er renne der Information schon sehr lange nach, sagt SPÖ-Bürgermeister Gerhard Zapfel gegenüber der Austria Presseagentur. Näheres soll die Gemeinde bei einem Termin Mitte August erfahren. Die Wirtschaftsagentur Burgenland bestätigt die Rechenzentrumpläne gegenüber dem Nachrichtenmagazin Profil nicht und hält fest, dass mehrere Anfragen für verschiedene Projekte vorliegen würden. Bei der Netz Burgenland wiederum heißt es, dass es mehrere Anfragen für besonders große Rechenzentren gebe. Derzeit entsteht im oberösterreichischen Kronsdorf das erste Google-Rechenzentrum Österreichs. Spätestens mit dem Bekanntwerden, dass der Standort größer ausfällt als geplant und keine Umweltverträglichkeitsprüfung nötig ist, hagelt es Kritik. Grund dafür sind der hohe Stromverbrauch und mögliche negative Folgen für die Enns.
1: Warum bricht man eine Kapelle auf und hinterlässt eine Spur der Zerstörung? Diese Frage hat sich Ende Mai der Initiator der Jakobuskapelle Helmut Gager gestellt. Der Innenraum der Kapelle in Deutschkreuz wurde verwüstet. Während die Polizei 2 Monate nach dem Vorfall noch nach den Tätern sucht, ist die kleine Kapelle jetzt wieder neu eröffnet worden. Christopher Iwanschitz.
4: Ende Mai im Urlaub wird Helmut Gager verständigt, dass die Jakobuskapelle gewaltsam aufgebrochen und verwüstet wurde. 2 Monate später, gestern bei der Segnung, sind die Spuren dieser Verwüstung aber kaum noch zu sehen.
5: Also heute freue ich mich, wie es jetzt wieder ausschaut und sage ja danke.
4: Nach einer Pilgerreise auf dem Jakobsweg 2013 hat Gager den Bau der Kapelle geplant. 13 Jahre später wurde der Innenraum verwüstet, verschont geblieben ist. Hingegen das Herzstück, ein Fresko gemalt vom kroatischen Künstler Milan Generalic, das letzte Bild vor seinem Tod, sagt Gager.
5: Möglich gewesen. Ich glaube, dann hätten wir die Kapelle geschlossen.
4: Der Vandalenakt hat einen Schaden im mittleren 4-stelligen Euro-Bereich verursacht. Wer der Täter war, beziehungsweise die Täter waren, weiß Helmut Gager heute noch nicht. Die polizeilichen Ermittlungen würden laufen, bestätigt Helmut Mabern von der Landespolizeidirektion Burgenland.
1: Österreichweit läuten heute Nachmittag um 15 Uhr die Glocken der katholischen Kirche 5 Minuten lang. Als hörbares Zeichen gegen den weltweiten Hunger. Die Aktion geht auf einen Beschluss der Bischofskonferenz zurück und wird in Zusammenarbeit mit der Caritas durchgeführt. Gabi Schiller berichtet.
6: Heute Freitag läuten um 15 Uhr die Kirchenglocken in rund 3000 römisch-katholischen Pfarren Österreichs. Im Burgenland ruft dazu die Caritas gemeinsam mit der Diözese Eisenstadt auf. Das Glockenläuten macht jedes Jahr auf den weltweiten Hunger aufmerksam. Die Caritas Burgenland richtet damit gemeinsam mit der Kirche einen Appell an die Bevölkerung für mehr Gerechtigkeit und Klimaschutz. Laut Welternährungsorganisation leiden derzeit rund 670 Millionen Menschen weltweit an Hunger. In St. Michael im Burgenland wird heute auch die jüngste, erst kürzlich eingeweihte Kirchenglocke des Burgenlandes zu hören sein.
1: Und wir kommen jetzt zu den kroatischen Nachrichten mit Viktoria Palatin.
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0: Schon über 36 Grad jetzt in Mattersburg. Dort in der Gegend haben wir gerade die höchsten Temperaturen im Burgenland. Es können noch ein paar dazukommen. Höchstens 39 Grad heute. Dazu weht mäßiger Südwind und die Sonne, die knallt runter vom blauen Himmel den ganzen Tag über. Morgen am Samstag vielleicht darf man sich da und dort über eine Abkühlung freuen. Regenschauer und Gewitter sind zumindest möglich morgen am Nachmittag und am Abend. Ansonsten aber wieder große Hitze und Sonnenschein bei 33 bis 38 Grad. Und am Sonntag geht es weiter mit der Hitze. Die Gewitterwahrscheinlichkeit bleibt am Sonntag gering. Auf jeden Fall gehen die Temperaturen zart zurück. Höchstwert am Donnerstag bis 36 Grad. Reicht aber auch noch, würde ich sagen. 12.37 Uhr, schauen wir noch auf die Straßen. In Wien, 12. Bezirk, da ist die Böckgasse nach wie vor gesperrt wegen Arbeiten nach einem Brand. Der Verkehr wird hier lokal umgeleitet. Eine Grenzwartezeit noch in Drasenhofen, also bei der Ausreise nach Tschechien, warten Sie aktuell 40 Minuten. Gute und sichere Fahrt.
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Die WM verkaufen, der Streit im Fußball eskaliert jetzt endgültig. FIFA-Präsident Gianni Infantino will ja die WM zumindest teilweise privatisieren, verkaufen. Anscheinend ist jetzt eine große Mehrheit der nationalen Verbände gegen diese neue Idee. Hören Sie mehr in den Nachrichten hier in 11 Minuten. Dann ist es eins. Und dann begrüßt Sie Marin Palakovic. Ich wünsche noch einen schönen Nachmittag.

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1: Am Mikrofon begrüßt sie Cornelia Krebs. Das Niedrigwasser der Donau bringt Probleme für die Stromproduktion mit sich. So produzieren etwa die Wasserkraftwerke an der Donau in Österreich deutlich weniger Strom als üblich. Und auch in anderen Donauländern gibt es Probleme, etwa mit dem Atomkraftwerk in Paks in Ungarn. Paul Krisay, Ungarns Regierungschef Peter Madja, hat vor kurzem eine dringliche Pressekonferenz gegeben. Was ist denn da der aktuelle Stand?
2: Ja, die Situation in Ungarn bleibt sehr angespannt. Ab Montag könnte die Stromversorgungslage kritisch werden, warnt Ministerpräsident Peter Madja. Grund dafür ist die vorübergehende Abschaltung des Atomkraftwerks Paksch. Das ist der größte und wichtigste Stromerzeuger im Land. Gut die Hälfte des ungarischen Stroms kommt von dort. Nur derzeit ist die Donau so niedrig, dass das Flusswasser nicht mehr die Reaktorblöcke kühlen kann. Der fehlende Strom kann zwar durch teureren Strom aus dem Ausland ersetzt werden, Bevölkerung und große Betriebe in Ungarn sind aber aufgerufen, vor allem in den Abendstunden Strom zu sparen.
1: Danke, Paul Krisay. In Tirol ist ein 14-Jähriger wegen Terrorverdachts vergangene Woche festgenommen worden. Das hat die Kronenzeitung zuerst berichtet. Der rechtsgerichtete Jugendliche befindet sich in Untersuchungshaft. Er soll sich in Chats zu Attentaten ausgetauscht haben. Das sei so konkret gewesen, dass Tatbegehungsgefahr angenommen wurde, so die Staatsanwaltschaft. Hinweise habe ein ausländischer Partnerdienst geliefert, hieß es. Ein Flugzeug ist auf dem Weg von Stuttgart nach Wien von einem Blitz getroffen worden. Die Eurowings-Maschine war bereits in der Luft, als der Blitz gestern Abend einschlug. Die Maschine landete nach etwa 40 Minuten wieder am Ausgangsflughafen. Die Flugreisenden wurden auf andere Flüge umgebucht. Die Flugsicherheit sei zu keiner Zeit beeinträchtigt gewesen, hieß es von der Airline. Der Streit im Fußball eskaliert jetzt endgültig wegen der WM-Verkaufspläne von FIFA-Präsident Gianni Infantino. Wolfgang Eichinger, mittlerweile ist eine große Mehrheit der nationalen Verbände gegen diese neue Idee.
3: Es hat nicht einmal 24 Stunden gedauert und Gianni Infantino steht enorm unter Druck. Alle paar Stunden sind schlechte Nachrichten gekommen.
4: More bad news for FIFA, more bad news for Gianni Infantino.
3: Nach der Boykottdrohung der UEFA sind auch die Verbände von Nordamerika, Mittelamerika und der Karibik auf Distanz gegangen. Jetzt stellen sich auch die asiatischen Verbände gegen die neuen WM-Vermarktungsideen des FIFA-Präsidenten. Das bedeutet, von den 211 Mitgliedsverbänden der FIFA sind bereits 136 gegen diesen Plan. Das ist die einfache Mehrheit und das reicht, diese Ideen abzuwenden. In einer Aussendung hat die FIFA gemeint, unser geplanter Konsultationsprozess wurde durch irreführende Medienberichte gestört. Wir halten am Vorhaben zur Gründung einer kommerziellen Tochtergesellschaft fest. Gianni Infantino ist aber nicht nur in diesem Fall unter Druck. Seine geplante Wiederwahl zum FIFA-Präsidenten im kommenden Februar, die wackelt ebenfalls enorm.
1: Das waren die Nachrichten mit Cornelia Krebs. Zum Wetter.
5: Etwa 37 Grad sind es jetzt schon in Mattersburg und die Temperaturen sind noch ein paar Stunden am Steigen und zwar auf bis zu 39, vielleicht sogar 40 Grad im Flachland von Linz ostwärts. Auch sonst wird es sehr heiß mit Höchstwerten von 32 bis 37 Grad. Zur Sonne kommen vor allem im Bergland immer wieder Wolken mitsamt Regenschauern und Gewittern, die meisten eher in der Westhälfte des Landes. Die Hitzewelle hält noch länger an, ein Ende ist derzeit noch nicht in Sicht. Der Hitzepol wandert

0: Laufe des Wochenendes in den Osten, speziell ins Wiener Becken. Die Temperaturen an sich sind morgen und übermorgen zwar niedriger als heute, allerdings wird es schwül. Vor allem im Bergland gehen dann ein paar heftige Gewitter nieder, besonders am Samstag. So viel zum Wetter von Daniel Stanker.
1: Danke Daniel. Hier ist der Radio Burgenland Verkehrsservice um 13.04 Uhr. Gesperrt im Burgenland die B50 in Oberwart nach einem Unfall auf der Höhe der Kreuzung mit der B63. Ausweichen ist möglich über die Umfahrung Oberwart. Wien, Tangente Richtung Kagran, kurz vor der Gürtelabfahrt ist nach einem Unfall die Überholspur blockiert. Stau baut sich hier natürlich auf. Und 15 Minuten plus auf der Tangente Richtung Graz von Stadlau bis zum Knoten Prater. Gute Fahrt!
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1: Ja, willkommen in der Schwitzhütte am heißer als heißen Freitagnachmittag mit den Hits für die Hits. Mit den Lieblingshits und Super Oldies und dazu den besten Austropop.
3: Danke!
1: Wir schwitzen uns da gemeinsam durch heute. Freue mich, dass Sie mitschwitzen und wünsche einen relaxten, angenehmen und möglichst coolen Freitagnachmittag.

0: Robbie Williams auf Radio Burgenland. Am Start ins Wochenende, vielleicht auch am Start in den Urlaub. Und das hoffentlich bei bester Gesundheit, weil das ist auch so ein Phänomen. Und ziemlich ärgerlich, krank zu werden, wenn der Urlaub beginnt. Kaum geht der Urlaub los, geht's auch schon bei vielen los mit Schnupfen, Husten, Halsweh und Co. Nennt sich Leisure Sickness in der Medizin und dahinter steckt, dass unser Kopf oft schneller in Urlaubsstimmung ist als unser Körper, Christian Pani.
1: Kopfweh, Halskratzen, Grippesymptome. Das kann einfach Pech sein, das kann aber auch System haben. Und zwar, wenn wir gestresst sind bis knapp vor Urlaubsbeginn. Unsere Stresshormone sind nämlich gut darin, Symptome zu unterdrücken und es weiter funktionieren zu lassen bis zum ersehnten Urlaubsstart, sagt Nina Lankes, Arbeitspsychologin bei der ÖGK.
2: Und wenn dann der Stress nachlässt, dann aktiviert sich das Immunsystem wieder und macht die ureigenste Aufgabe und versucht, den Körper zu regenerieren. Und dann spüren wir quasi diese Krankheitssymptome.
1: Man kann das aber verhindern, indem man sich dringende berufliche Fristen nicht bis unmittelbar vor dem Urlaub setzt oder indem man vor dem eigentlichen Urlaubsstart, wenn möglich, ein, zwei Puffertage einplant.
0: Und wenn es dann trotzdem passiert, akzeptieren. Bleibt ja nichts anderes übrig. Schönen Urlaub an alle, die ihn noch vor sich haben. Und das bei bester Gesundheit.

0: Auch seine legendäre Nummer. Egal ob von Cher oder von Mark Cohn. Walking in Memphis. Am Freitagnachmittag. Und das ist irgendwie schon sehr, sehr witzig. Es heißt ausgerechnet Olaf. Das Hoch, das uns die derzeitige Hitzewelle bringt. So wie Schneemann Olaf von der Eiskönigin.
1: Oh, ich weiß auch nicht wieso, aber ich war schon immer ganz fasziniert vom Sommer und der Sonne, wenn's so richtig heiß ist.
2: Ach wirklich? Du hast bestimmt noch nicht sehr viel Erfahrung mit Hitze.
0: Schaut nicht danach aus. Aber die Olaf-Hitze, die geht weiter, gefühlt endlos, wenn man sich die Prognose ansieht. Details zum Burgenlandwetter gleich im Infopaket um 13:30 in 7 Minuten.
1: Ach weißt du, manchmal muss man die Dinge ganz einfach

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0: Blood, Sweat and Tears mit dem Spinning Wheel am Freitagnachmittag. Und jetzt die Schlagzeilen aus dem Burgenland um Punkt 13.30 Uhr.
1: Mit Gina Maria Knopzer. Folgenschwerer Traktorunfall in Mühlgraben im Bezirk Jennersdorf. Ersten Angaben zufolge stürzte das tonnenschwere Gefährt über eine Böschung. Dabei zog sich eine Person tödliche Verletzungen zu, heißt es aus der Landessicherheitszentrale. Neben den Rettungskräften und der Polizei waren auch 3 Feuerwehren mit 4 Fahrzeugen im Einsatz. Österreichs Haushalte verbrauchen durchschnittlich 130 Liter Wasser pro Kopf. Fast die Hälfte davon entfällt aufs Duschen und die Toilettenspülung, heißt es aus dem Umweltministerium. Den höchsten Wasserverbrauch haben aber nicht die Haushalte. 70% des Wassers werden nämlich von Industrie und Gewerbe verbraucht. Anlässlich des Nationalen Gedenktages für Roma und Sinti gibt es jetzt am Nachmittag in Lackenbach eine Gedenkveranstaltung. Dort haben die Nationalsozialisten Roma und Sinti in einem Anhaltelager interniert. Die Veranstaltung wird vom Innenministerium organisiert. Zum Gedenken wird um 14 Uhr unter anderem ein Kranz niedergelegt. Und jetzt noch der Blick aufs Wetter.
0: Olaf lässt uns dahinschmelzen. Das Hoch Olaf, das uns heute bis zu 39 Grad bringt. Und fast 38 Grad haben wir jetzt schon in Walbersdorf, 37 in Podersdorf, 36 in Strebersdorf und 35 in Dürnbach und St. Michael. Dazu viel Sonnenschein, nur mäßiger Südwind und extreme Hitzebelastung. Die Nacht verläuft teils klar, teils leicht bewölkt und die Temperaturen sehr warm, auch in der Nacht 25 bis 18 Grad die Tiefstwerte, also großteils wird eine Tropennacht. Der morgige Samstag auch sehr heiß mit bis zu 38 Grad, dazu Sonne und Wolken und am Nachmittag sind einzelne Gewitter möglich. Am Sonntag eine kleine Spur weniger heiß mit bis zu 36 Grad, es wird aber sonnig und schwül. Und die Hitzewelle, die geht auch nächste Woche weiter, am Dienstag und Mittwoch eventuell sogar mit bis zu 40 Grad. Puha. 13.32 Uhr, hier ist der Radio Burgenland Verkehrsservice. Gesperrt im Burgenland die B50 in Oberwart nach einem Unfall auf der Höhe der Kreuzung mit der B63. Ausweichen ist über die Umfahrung Oberwart möglich. In Wien 15 Minuten plus auf der Tangente Richtung Graz von Stadlau bis zum Knoten Prater und 20 Minuten mehr auf der Tangente Richtung Kagran. Kurz vor der Gürtelabfahrt ist nach einem Unfall hier die Überholspur blockiert. Gute Fahrt!
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0: Ich wünsche einen möglichst angenehmen und gut gelaunten Start ins Wochenende. Jetzt mit Barclay James Harvest.

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0: STS am Freitag.
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0: Wein, Kulinarik und Musik gibt's heute beim Jäuser Weinfest mit über 100 Weinen der örtlichen Winzer. Ab 18 Uhr geht's los am Hauptplatz. Die Kreizer Hochzeitpartie feiert am kommenden Wochenende das 70-Jahr-Jubiläum im Vinatrium Deutschkreuz, morgen ab 19 Uhr und am Sonntag ab 11 Uhr gibt es einen Frühschoppen mit der Hochzeitpartie der 80er und 90er. Wie es mir gefällt, so heißt das Jubiläumsprogramm von Andreas Witasek anlässlich seines 70. Geburtstags und 45-jährigen Bühnenjubiläums. Die Premiere morgen ab 20 Uhr im Kulturzentrum Güssing.
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0: passt heute wie die Faust aufs Auge. Celebration zum Start ins Wochenende. In ein heißes Sommerwochenende, wo hoffentlich auch abgechillt, genossen und entspannt werden kann. Und da passt dieser Song wie angegossen. Bob Marley, jetzt bei uns.
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1: Am Mikrofon begrüßt Sie Cornelia Krebs. In Tirol ist ein 14-jähriger Schüler wegen Terrorverdachts vergangene Woche festgenommen worden. Das hat die Kronenzeitung heute als erstes berichtet. Der Jugendliche sitzt jetzt in Untersuchungshaft, Reingard Diermeier berichtet.
2: Durch Chats sind die Behörden auf den erst 14-jährigen Tiroler aufmerksam geworden, wie der Sprecher der Staatsanwaltschaft Innsbruck, Hans-Jörg Meyer, sagt.
3: Dieser Verdacht hat sich aus Chatprotokollen ergeben, in denen er sich mit einem anderen über Attentate ausgetauscht hat. Das war doch so hinreichend konkret, dass wir eine Tatbegehungsgefahr angenommen haben, also dass es tatsächlich zu Tatausführungen kommen könnte.
2: Ein ausländischer Partnerdienst habe den entscheidenden Hinweis an die Behörden in Österreich übermittelt, so die Kronenzeitung. Die Direktion für Staatsschutz und Nachrichtendienst wollte das gegenüber dem ORF nicht bestätigen. Vergangenen Montag erfolgte dann die Festnahme des Jugendlichen in Tirol. Der 14-Jährige ist jetzt in der Justizanstalt Innsbruck in Untersuchungshaft. Die Ermittlungen laufen wegen des Verdachts des versuchten Beitrags zu terroristischen Straftaten.
1: Bei einer über Polen abgestürzten Rakete handelt es sich nach Angaben der Regierung in Warschau tatsächlich um einen russischen Marschflugkörper. Dieser sei potenziell sehr gefährlich und könne auch Atomsprengköpfe transportieren. Während schwerer russischer Luftangriffe auf die Ukraine drang die Rakete gestern in den polnischen Luftraum ein und stürzte ab. Verletzte gab es keine. Im Norden des Kosovo ist ein Massengrab entdeckt worden, in dem Opfer des Bürgerkriegs in der damaligen südserbischen Provinz vermutet werden. Wie der kosovarische Ministerpräsident Albin Kurti heute mitteilte, könnte es sich um sterbliche Überreste von 23 Intellektuellen, Ärzten, Professoren und Menschenrechtsaktivisten handeln. Sie seien im April 1999 aus der Stadt Mitrovica entführt und in der Folge getötet worden. In einer Stunde werden in allen katholischen Pfarrgemeinden die Kirchenglocken für 5 Minuten läuten. Damit soll auf die Millionen Menschen aufmerksam gemacht werden, die an Hunger leiden oder daran sterben. Die Aktion wurde von der Caritas angestoßen. In Wien läuten über 200 Kirchenglocken, wie Daniel Ammerhauser berichtet.
4: Mit der Landeswartenaktion soll ein Zeichen gegen den weltweiten Hunger gesetzt werden. In diesem Jahr liegt der Fokus unter anderem auf 15 Ländern in Afrika und Asien, etwa Pakistan, wo rund 40 Millionen Menschen mangel- oder unterernährt sind. Weltweit leiden laut den Vereinten Nationen fast 700 Millionen Menschen an Hunger. Die Hauptursache die Klimakrise, denn immer mehr Menschen leben in einem Umfeld, das durch den Klimawandel stark gefährdet ist. Das Glockenläuten zur Sterbestunde Jesu gibt es seit 2017. Neben dem Glockenläuten werden in einigen Kirchen auch Gottesdienste, Spendenaktionen und Informationsveranstaltungen abgehalten.
1: Das waren die Nachrichten mit Cornelia Krebs. Und jetzt zum Wetter.
5: Extrem heiß geht es jetzt am Nachmittag weiter. Spitzenreiter ist derzeit bei Hofmann der Ips mit fast 39 Grad und es wird noch heißer. Damit sind wir im Bereich der heißesten Tage seit Messbeginn. 40,5 Grad ist die bisher höchste Temperatur aus dem Jahr 2013. Allmählich bilden sich im Bergland Quellwolken und in weiterer Folge ein paar Regenschauer und Gewitter, aktuell zum Beispiel in den Hohen Tauern. Am Wochenende wird es von den Temperaturen her nicht ganz so heiß wie heute, besonders im Westen. Allerdings wird es schwül, dadurch kann von einer Hitzeentlastung im Osten keine Rede sein. In der schwülen Luft bilden sich dann zum Teil heftige Gewitter, die meisten im Bergland. So viel zum Wetter von Daniel Stanker.
6: Dann weiter zum Radio Burgenland Verkehrsservice um 14.04 Uhr. Weiterhin gesperrt die B50 in Oberwart nach einem Unfall auf der Höhe der Kreuzung mit der B63. Ausweichen geht über die Umfahrung Oberwart. Mehr los außerdem auf der B16 Richtung Ungarn ab Wolkapodersdorf. Wien Tangente Richtung Kagran. Der Unfall kurz vor der Gürtelabfahrt ist geräumt. Die Fahrbahn muss allerdings noch gereinigt werden. Deswegen ist nur eine Fahrspur frei.

0: derzeit eine halbe Stunde mehr Fahrzeit. Und 10 Minuten plus auf der Tangente Richtung Graz von Stadlau bis zum Knoten Prater.
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0: Am Freitagnachmittag, der einfach nur eines ist. Ganz genau, heiß. Heißer als heiß und deswegen schmeißen wir uns jetzt gemeinsam in den Pool. Unseren Musikpool von den Dire Straits.

0: ganz unbeschwert, die Bellamy Brothers am Freitagnachmittag. Und jetzt ein Song, wo wir alle den Text nicht verstehen und trotzdem alle mitsingen und mitnuscheln, was das Zeug hält. Ja, und das ist gut so, den Text einmal auch nicht zu können. Einfach rauslassen. Pata Pata, Sommerlaune pur. Jetzt bei uns.
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0: Auf heute, auf den Start ins Wochenende.
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0: Und Mr. Hitparade nimmt uns wieder mit auf eine kleine Zeitreise zu einem besonderen Hit, einer sanften, ruhigen Umarmung in Musikform, Udo.
2: Der Radio Burgenland Pop Express nimmt wieder Fahrt auf. Am 31. Juli 1971 landete James Taylor mit You've Got a Friend seinen einzigen Nummer 1-Hit. Der Titel ist treffend. Geschrieben worden ist der Song von seiner guten Freundin und Singer-Songwriter-Kollegin Carole King. Und sie selbst hat ihn auf ihrem ebenfalls 1971 erschienenen Album Tapestry erstmals veröffentlicht. Außergewöhnlich. Der Song hat beiden Grammys eingebracht. James Taylor in der Kategorie Beste männliche Pop-Gesangsdarbietung und Carole Kings Version ist als Song des Jahres ausgezeichnet worden.
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1: Der beste Austropop. Steffi Werger am Freitagnachmittag auf Radio Burgenland. Und jetzt das Infopaket für das Burgenland um 2:30. Wir starten mit den Schlagzeilen.
2: Und Gina Maria Knotzer. Frontalzusammenstoß im Stadtzentrum von Oberwart. Dabei ist eine Person schwer und zwei weitere leicht verletzt worden. Sie wurden in die Klinik Oberwart gebracht. Während der Aufräumarbeiten war die Unfallstelle gesperrt. Mehr dazu gleich im Radio Burgenland Verkehrsservice. Glockenläuten gegen Hunger. Unter diesem Motto erklingen in einer halben Stunde die Kirchenglocken in rund 3000 römisch-katholischen Pfarrkirchen in Österreich. Die Caritas Burgenland richtet gemeinsam mit der Diözese Eisenstadt einen Appell an die Bevölkerung für mehr Gerechtigkeit und Klimaschutz. Laut Welternährungsorganisation leiden derzeit rund 670 Millionen Menschen weltweit an Hunger. Burgenlands Top-Segelduo Laura Faresia und Matthäus Zöchling testet seit dieser Woche das Olympische Segelrevier vor Los Angeles. Ziel ist es, den Schauplatz der Regatta für die Katamaran-Klasse Nacra 17 genauer kennenzulernen. Kommende Woche findet auch eine Regatta in diesem Revier statt. Und jetzt noch der Blick aufs Wetter.
1: Da will der Juli anscheinend seine Statistik korrigieren. Schwach angefangen, schwach weitergemacht und die letzten Tage jetzt voll aufgedreht bis zum wahrscheinlich heißesten Julitag heuer. Heute. Nicht ganz, aber fast 38 Grad sind es jetzt in Trausdorf, 37 in Wallern, 36 in Lackendorf und Rax und 34 Grad aktuell im Podler. Überall bei Sonnenschein. Durch die Nacht geht es bei teils klarem, teils bewölktem Himmel und bei tropischen Tiefstemperaturen zwischen 25 und 18 Grad. Morgen weiter heiß mit bis zu 38 Grad, mit Sonne und Wolken und am Nachmittag sind einzelne Gewitter möglich. Am Sonntag da erwarten wir bis zu 36 Grad und die Hitzewelle, die geht voraussichtlich weiter, sogar mit bis zu 40 Grad am Dienstag und Mittwoch. Hier ist der Radio Burgenland Verkehrsservice um 14.32 Uhr. Weiterhin gesperrt die B50 in Oberwart nach einem Unfall auf der Höhe der Kreuzung mit der B63. Ausweichen ist möglich über die Umfahrung Oberwart. Außerdem mehr los auf der B16 Richtung Ungarn ab Wolkerbrodersdorf. Wien, Tangente Richtung Kagran, kurz vor der Gürtelabfahrt. Die Fahrspur hier ist jetzt gereinigt nach dem Unfall. Es sind wieder alle Fahrspuren frei. Der Stau löst sich aber nur langsam auf. Und 10 Minuten Zeitverlust auf der Tangente Richtung Graz. Von Stadlau bis zum Knoten Prater. Ich wünsche gute Fahrt, jetzt in Richtung Werkstatt.
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1: Aber nur in der Musik bitte Richtung Werkstatt. Und zwar geht's zu Mike and the Mechanics. Und All I Need is a Miracle. Ja, aber Wunder braucht's auch oft in der Werkstatt. Schönen Nachmittag, schönen Start ins Wochenende.

0: Andreas Burani, auf anderen Wegen am Freitagnachmittag, vielleicht ja auf Urlaubswegen. Richtung Strand und Meer heute oder morgen oder in den kommenden Wochen nach Kroatien, Italien, Spanien, Griechenland. Aber bevor man den Sand zwischen den Zehen spüren kann, wartet noch eine Herausforderung auf 4 Rollen, der Koffer.
1: Ich brauche da mehr Struktur, natürlich mehr Zeit, muss das schon circa Wochen vorher sein.
0: Boah, Woche ist lang. Aber es gibt ja unterschiedliche Kofferpacktypen. Die einen brauchen eine Woche mit Plan, die anderen sind da eher spontan, oder?
1: Mit Plan. Also bei mir geht es spontan, was das betrifft, gar nichts.
2: Das ist eine spontane Geschichte. Das dauert genau 10 Minuten und er ist fertig gepackt.
3: Wir sind eine Großfamilie. Wir müssen vorher schon ganz genau überlegen. Dann werden Listen erstellt pro Kind. Bei 5 Kindern ist es nicht mehr so easy cheesy.
4: Wir sind mehr so Marktfahrer. Da ist der Koffer sowieso immer gepackt. Ne?
5: Naja, im Planen schon ein bisschen, aber meistens packe ich einfach immer viel zu viel ein. Trotzdem schaffe ich es dann, dass irgendwas fehlt.
0: Ah, das kennen viele. Aber solange der Koffer nicht vergessen wird, halb so schlimm, hätte ich gesagt.
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0: Also so weit sind wir noch nicht bei Hard Day's Night, der Nacht von einem harten Tag. Aber vielleicht schon am Anfang vom Wochenende. Wünsche auf alle Fälle ein schönes, mit möglichst viel Abkühlung und ohne Zahnreißen, wie es jetzt der Ostbahnkurti besingt.
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1: Am Mikrofon begrüßt sie Cornelia Krebs. 49.000 Migranten sind in den vergangenen 24 Stunden laut offiziellen Angaben in die von Marokko umgebene spanische Exklave Ceuta in Nordafrika gelangt. Insgesamt sollen es 60.000 sein. Sie sind laut dem spanischen Innenministerium auf dem Land- und Seeweg in das Gebiet gekommen. Viele schwimmend, mindestens 34 Menschen, sind bereits tot aus dem Meer geborgen worden. Johannes Perterer in Brüssel, wie sehen denn die Reaktionen in Europa auf die Ereignisse aus?
2: EU-Migrationskommissar Magnus Brunner hat auf der Plattform X geschrieben, die EU sei bereit, Spanien unter anderem über die Grenzschutzagentur Frontex verstärkt zu unterstützen, um die Lage unter Kontrolle zu bringen. Eine schärfere Reaktion kommt von Italiens Ministerpräsidentin Giorgia Meloni. Sie droht mit der Aussetzung des in der Regel grenzkontrollfreien Schengen-Raums mit Spanien. Und das, obwohl Italien und Spanien keine gemeinsame Grenze haben. Wie sich Meloni das im Detail vorstellt, ist noch unklar.
1: Johannes Perterath berichtet. Walter Rock ist gestern als Chef der Wiener Wirtschaftskammer und des ÖVP Wien Wirtschaftsbundes zurückgetreten. Mit Blick auf die Vorwürfe gegen Rock und die Tatsache, dass er sich so lange gegen die Parteispitze gestellt hat, fordert die Salzburger Landeshauptfrau Caroline Edtstadler von der ÖVP jetzt eine Strukturreform in der Partei.
3: Ich habe hier eine ganz klare Meinung. Bünde sind wichtig, um das ganze Spektrum der ÖVP abzudecken. Aber es muss sehr wohl auch das Gesamtinteresse der Partei ÖVP, die Marke ÖVP im Vordergrund stehen. Und daher sollte so eine Situation, wie wir sie jetzt erlebt haben, in Zukunft nicht mehr entstehen. Und ich glaube, da muss man sich die Strukturen anschauen, nämlich einerseits die Struktur in der ÖVP, da hat es ja Konsequenzen dann auch gegeben, und dann aber auch in den Bünden und das Zusammenspiel. Und das wird jetzt Aufgabe sein, das auch intern zu tun.
1: Sagt Salzburgs ÖVP-Landeshauptfrau Edtstadler heute im Gespräch mit Viktoria Waldhäusl. Der Verein Wölfe in Österreich wirft dem Land Tirol vor, unerlaubt Standortinformationen des italienischen Forschungswolfs Mirko an den Tiroler Jägerverband weitergegeben zu haben. Einen Tag nach der letzten dokumentierten Übermittlung wurde der mit einem GPS-Halsband ausgestattete Wolf im Gemeindegebiet von Pill erschossen. Helena Fröhlich berichtet.
4: Das Land Tirol hat zwischen 11. und 20. Juni Informationen aus einem italienischen Forschungsprojekt über Wolf Mirko erhalten. Diese Daten wurden an den Tiroler Jägerverband weitergegeben, das hat auch das Land bestätigt. Einen Tag nach der letzten Übermittlung wurde der mit einem GPS-Halsband ausgestattete Wolf im Gemeindegebiet von Pill erschossen. Das Land bezeichnete die Angaben als ungenau und zeitversetzt, es seien keine Echtzeitkoordinaten. Es sei auszuschließen, dass die Entnahme des betreffenden Wolfs im Zusammenhang mit den dem Land Tirol und in weiterer Folge dem Jägerverband zur Verfügung gestellten Daten stünde, so das Land in einer Stellungnahme gegenüber dem ORF Tirol. Der Verein Wölfe in Österreich fordert nun die Offenlegung der vollständigen Informationskette sowie aller Empfänger innerhalb der Jägerschaft.
1: Das waren die Nachrichten mit Cornelia Krebs. Zum Wetter.
5: Rund 39 Grad waren es heute schon, zum Beispiel in Wieselburg oder in Langenlebarn, und die Temperaturen sind generell noch am Steigen. Damit sind vereinzelt bis zu 40 Grad möglich. Im Bergland bilden sich jetzt Regenschauer und Gewitter mit Schwerpunkt vom Arlberg bis in die niederen Tauern. In der heißen Luft können auch kräftige Gewitter dabei sein. Außergewöhnlich warm werden auch die Nächte, vor allem in den Ballungszentren. Hier sinken die Temperaturen teils erst um Mitternacht unter die 30 Grad Marke. Am Wochenende setzt sich die Hitze fort, wobei die Temperatur an sich etwas zurückgeht, im Westen deutlich mehr als im Osten. Allerdings erreicht uns feuchtere Luft, damit wird es schwül und gewittrig an den Nachmittagen, vor allem im Bergland. Auch Unwetter können dabei sein. Soviel zum Wetter von Daniel Stanker.
6: 15.04 Uhr, hier ist der Radio Burgenland Verkehrsservice. Mehr los auf der B16 Richtung Ungarn ab Wolkaprodersdorf, sonst geht's im Burgenland gut voran. In Wien 15 Minuten plus auf der Tangente Richtung Kagran vom Laherbergtunnel bis zum Knoten Prater und 10 Minuten mehr auf der Grünbergstraße stadteinwärts, hier staut's vor der Baustelle auf der Wienzeile. Und dann noch Niederösterreich S1 Richtung Korneuburg. Zwischen Süßenbrunn und der Angerner Straße liegt ein Metallteil auf der Fahrbahn. Bitte vorsichtig fahren, der Streckendienst ist informiert und auf der Zufahrt.
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6: Falls Ihr Thermometer heute schon aufgegeben hat,

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Gute Laune für einen Spitzenstart in ein heißes Sommerwochenende hier auf

0: what's available in the foyer. 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
1: Also die Bright Side of Life heute, das ist definitiv ein kühler Ort. Und da gibt es ein paar im Burgenland laut der Karte der kühlen Orte vom Team Österreich, zum Beispiel die Kirche in Parndorf, das Veranstaltungszentrum in Oberpullendorf, das EO in Oberwart oder sowieso das Cooling Center in Eisenstadt oder auch die Landesgalerie für einen möglichst coolen Freitagnachmittag. Also wenn es gar nicht mehr geht, ab dorthin zum Abkühlen und runterkommen.

0: T-Rex mit Hot Love am Freitagnachmittag. Und gegen diese Stimme ist selbst die größte Sommerhitze machtlos. Whitney Houston selbstverständlich, von der man seit dieser Woche persönliche Erinnerungsstücke ersteigern kann. Glitzernde Tourjacken, Reisekoffer, ein Teeservice von Whitney oder auch eine Füllfeder. Alles für den guten Zweck. Der Erlös von den Hinterlassenschaften der 2012 verstorbenen Pop-Diva wird zur Gänze an Projekte für benachteiligte Jugendliche gehen. Am 11. August ist es soweit, da kommen die Stücke dann unter den Hammer. Und online kann auch aus dem Burgenland mitgesteigert werden.
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0: Grazie Paolo. Hier ist Radio Burgenland am Freitagnachmittag, 15.30 Uhr. Hier kommen die Schlagzeilen aus dem Burgenland.
1: Mit Gina Maria Knotzer. Folgenschwerer Traktorunfall in Mühlgraben im Bezirk Jennersdorf. Ersten Angaben zufolge stürzte das tonnenschwere Gefährt über eine steile Böschung. Dabei zog sich der 80-jährige Landwirt tödliche Verletzungen zu, heißt es aus der Landessicherheitszentrale. Neben den Rettungskräften und der Polizei waren auch 3 Feuerwehren mit 4 Fahrzeugen im Einsatz. In Nickelsdorf ist offenbar ein großes Rechenzentrum geplant, das berichtet das Wochenmagazin Profil. Das Grundstück bei der Autobahnabfahrt Mönchhof gehört der Wirtschaftsagentur Burgenland. Dort wollte man konkreten Planungen für ein Großrechenzentrum nicht bestätigen. Es gebe keinen umsatzreifen Plan und dementsprechend könne auch keine Beteiligung vorgesehen sein, heißt es in einer Stellungnahme. Motocross-Hoffnung Michael Lackner aus Oberdorf hat die Europameisterschaft mit den 2-Takt-Maschinen in Tschechien auf Platz 14 beendet. Insgesamt 60 Fahrer aus ganz Europa waren dabei. Für den 24-Jährigen war es die 2. EM-Teilnahme. Und jetzt noch der Blick aufs Wetter.
0: Hochsommer ist untertrieben für heute. Höchstsommer. Passt da eher, finde ich. 38 Grad aktuell in Oslip, 37 in Halbturn und Neutal, 36 in Solz und am wenigsten heiß mit 33 Grad jetzt in Rettenbach. Auch die heutige Nacht wird sehr warm. Die Temperaturen sinken auf 25 bis 18 Grad, wird also überwiegend eine Tropennacht, teils mit einigen Wolken. Nichts als heiß auch das Wochenende, morgen am Samstag mit bis zu 38 Grad. Sonne und Wolken und einzelne gewitterige Schauer sind am Nachmittag möglich. Der Sonntag dann eine Spur weniger heiß mit bis zu 36 Grad, aber es wird schwül. Und die extreme Hitze, die wird voraussichtlich ihren Höhepunkt nächste Woche am Dienstag und Mittwoch erreichen. Dann vielleicht sogar mit bis zu 40 Grad. Hier ist der Radio Burgenland Verkehrsservice um 15.32 Uhr. Im Burgenland mehr los auf der B16 Richtung Ungarn ab Wulkerbrodersdorf, sonst aber alles auf grün. In Wien soeben reingekommen, Tangente Richtung Kagran vom Lahrbergtunnel bis zum Knoten Kaisermühlen 20 Minuten plus. Auf der Praterbrücke blockiert zudem ein defektes Auto die Überholspur. So, dann das war's, gute Fahrt und manche Songs zaubern schon in den ersten Takten. Einfach einzeln ein Lächeln ins Gesicht. Und das ist so einer. Uptown Girl von Billy Joel.

beste Austropop von Boris Bukowski auf Radio Burgenland. Am Start in ein Wochenende, das hoffentlich genau so wird. Die Zeit des Lebens. Die wünsche ich Ihnen, dass das Wochenende genauso viel Freiheit, große Emotionen, Mut und Unbeschwertheit hat wie der Dirty Dancing Soundtrack. Hey, hey, baby. Ob auf einer Tanzfläche oder einfach nur so daheim, voller guter Laune und Ausgelassenheit. 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

0: rocken uns rein ins Wochenende. Queen auf Radio Burgenland und vor den Nachrichten um 16 Uhr in 10 Minuten. Gleich ein 80er-Klassiker von Maggie Reilly, dazu die Beach Boys und jetzt Sonnenschein in Musikform von Udo Jürgens.
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0: bei Gütertransporten auf dem Wasser, aber auch in der Touristenschifffahrt. Mehr von Claudia Peintner-Schmidt.
1: Das Areal des Agrarlogistikers Fuchshuber liegt an einem Seitenarm der Donau beim Enzhafen. Normalerweise kommen pro Woche 5 Frachtschiffe an. Seit 2 Wochen keines mehr, erzählt Geschäftsführerin Daniela Fuchshuber.
2: Ja, derzeit ist die Situation so schlecht, dass die Schiffe eigentlich keine Abnahmeverpflichtung mehr haben, die Ware zu transportieren und daher eigentlich keine Schifffahrt mehr stattfindet.
1: Sojaschrot aus Deutschland, Mais und Dünger aus Osteuropa müssen nun per Lkw angeliefert werden. Auch die Touristenschifffahrt ist stark eingeschränkt. Von Ausflugszielen wie Stift Melk oder Stift Göttweig in der Wachau ist zu hören,
3: dass circa ein Drittel bis die Hälfte der gebuchten Gäste stornieren oder sehr kurzfristig umbuchen müssen,
1: sagt Adi Eigner vom Donau-Niederösterreich-Tourismus. Die Donau ist derzeit stellenweise um einen halben Meter niedriger als in normalen Zeiten.
0: Laut US-Präsident Donald Trump hat die radikal-palästinensische Hamas ihrer Entwaffnung zugestimmt. Im Gegenzug dazu soll die israelische Armee vollständig aus dem Gazastreifen abziehen. Trump spricht von einer historischen Vereinbarung, doch wie immer bleiben viele wichtige Fragen offen, wie Katharina Wagner berichtet.
4: Eine offizielle Stellungnahme der Hamas steht aus, doch gegenüber Medien wie der BBC und Reuters bestätigen Vertreter, eine Einigung zur Entwaffnung erzielt zu haben. Diese soll nach und nach erfolgen, überwacht vom ehemaligen britischen Premier Tony Blair. Die Waffen der Hamas im Gazastreifen sollen dann der palästinensischen Autonomiebehörde übergeben werden, nicht aber Israel, heißt es. Im Gegenzug dazu erwartet sich die Hamas einen Abzug der israelischen Armee aus dem Gazastreifen und eine massive Aufstockung der humanitären Hilfe. Eine offizielle Stellungnahme oder gar Zustimmung Israels gibt es noch nicht. Die Angriffe von Israels Armee auf den Gazastreifen aber halten an. Laut Ärzten in Gaza sind bei einem Luftangriff heute mehrere Menschen verletzt worden.
0: Weil er Dutzende Leichname in Regalen gelagert hat, anstatt sie wie vereinbart einzuäschern, ist der Besitzer eines Bestattungsunternehmens in Großbritannien zu 20 Jahren Haft verurteilt worden. Die Polizei hatte in einem Kühlraum seines Instituts 31 Leichname gefunden, die bereits Monate und zum Teil sogar Jahre zuvor hätten verbrannt werden müssen, darunter auch die sterblichen Überreste eines 2-jährigen Kindes. Am 3. August werden die Menschen in Österreich rechnerisch schon so viel Zucker konsumiert haben, wie für ein ganzes Jahr maximal empfohlen wäre. Das teilte die NGO Foodwatch heute mit. Laut der WHO sollen Erwachsene maximal 50 Gramm Zucker pro Tag konsumieren. Stattdessen ist es hierzulande fast das Doppelte. Das waren die Nachrichten mit Cornelia Krebs. Zum Wetter.
5: Extrem heiß haben wir es jetzt am Nachmittag. 39,7 Grad sind vor kurzem in Wieselburg und in Wien in Stammersdorf gemessen worden. So heiß war es österreichweit im Juli erst einmal und zwar im Jahr 1983. Im Bergland haben sich mittlerweile ein paar Regenschauer und teils kräftige Gewitter gebildet, zum Beispiel im oberen Murtal oder in Kärnten, demnächst in Klagenfurt. Die meisten Schauer klingen am Abend und in der Nacht aber wieder ab. Am Wochenende gibt es nicht ganz so viel Sonne wie heute und die Temperaturen gehen zurück, im Westen sogar deutlich. Im Osten bleibt die große Hitze und dazu wird es auch noch schwül. Ein paar heftige Regenschauer und Gewitter gehen nieder, besonders am Samstag im Bergland besteht dabei Unwettergefahr. So viel zum Wetter von Daniel Stanker.
6: Und weiter noch zum Radio Burgenland Verkehrsservice um 4:04. Mehr los auf der S31 im Baustellenbereich bei Neutal in beiden Richtungen und auf der B16 Richtung Ungarn ab Wulkapodersdorf. Wien, 20 Minuten plus auf der Tangente Richtung Kagran vom Laherbergtunnel bis zum Knoten Kaisermühlen. Das defekte Auto auf der Praterbrücke ist zwar entfernt, jetzt blockiert aber zwischen St. Marx und dem Knoten Prater ein anderes defektes Auto die Überholspur. Und Richtung Graz war der Absbergtunnel auf der Tangente kurz gesperrt. Der Stau hier löst sich aber jetzt rasch auf. Gute Fahrt!
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6: Was ist die Lieblingsmusik von Rettungsschwimmern? Neue Deutsche Welle. Willkommen im Feierabend heute am Ehrentag der Rettungsschwimmer mit Gott sei Dank besserer Musik als Witzen. Neue Deutsche Welle natürlich mit dabei und dazu der beste Austropop und die Lieblingshits. 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

0: Van Morrison am Freitagnachmittag, dem heißesten Julitag seit 1983 mit rund 38 Grad, aber gefeiert wird trotzdem.
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0: Weil bis zum Start unseres heutigen Sommerfestes in Golz werden die Temperaturen ja schon ein bisschen fallen. Und dann steht einem lauen Sommerabend am Golzer Hauptplatz nichts mehr im Weg. Für uns vor Ort ist bereits Wettermoderatorin Christina Buzunic mit dem ORF-Team. Und Kiki, trotz großer Hitze ist die Freude groß.
2: Ja, die Freude ist hier groß. Das Wetter passt. Die Sonnenschirme sind aufgestellt, die Drinks sind gekühlt, damit die Hitze erträglicher wird. Mhm. Aber es wird ein heißer Sommerfestabend. Und bei mir steht das ORF-Kamerateam, die da heute auch durch müssen. Was ist denn der Plan?
3: Viel trinken rund um die Uhr und vielleicht gönnen wir uns noch ein kleines Eis.
2: Wer den Max Hofhansl kennt, der ist auch immer doppelt eingeschmiert, oder?
3: Dreifach heute, mit Schutzfaktor 30, ja.
2: Das raten wir auch allen Besuchern. Vicky?
4: Ja, auch viel Eis essen. Klingt nach einer guten Idee.
2: Es wird auf jeden Fall toll. Der Musikverein Bauernkapelle Golzchen und die Radio Burgenland Band wird in Kürze da sein. Die Bänke stehen, also wir freuen uns auf einen tollen Abend. Ich werde mich jetzt zurückziehen und ein bisschen Stretching machen, weil auf mich wartet heute eine wirklich herausfordernde Wein-WM-Challenge. Mhm. Wir freuen uns auf jeden Fall auf viele Besucher. Anpfiff ist um 18.30 Uhr. Bis dann!
0: Also dann rein ins gemütliche Sommergewand, bisschen gute Laune mitnehmen. 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

0: 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Nena spielt morgen in Bad Hofgastein in Salzburg zusammen mit Chris Norman für Kurzentschlossene. Und sie spielen morgen in Frankreich in Vichy für Kurzentschlossene. Merryheads. Und dieser Hit wird dabei sicher nicht fehlen.
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0: Harpo am Start ins Wochenende am Freitagnachmittag um 16:30. Hier kommen die Burgenland-Nachrichten.
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2: Mit Gina Maria Knotzer. Eine 83-jährige Niederösterreicherin ist am Nachmittag im Neufelder See ertrunken. Die Frau ist beim Schwimmen plötzlich untergegangen. Badegäste bargen sie aus rund 3 Metern Tiefe. Eine zufällig anwesende Krankenschwester begann sofort mit der Reanimation, ohne Erfolg. Der Notarzt konnte nur noch den Tod der Frau feststellen. Ein großes Rechenzentrum des Online-Giganten Google sorgte zuletzt in einer kleinen oberösterreichischen Gemeinde für viel Aufsehen. Pläne in dieser Größenordnung gibt es nun offenbar auch im Nordburgenland. Was genau in Nickelsdorf gebaut werden soll, darüber wird derzeit aber noch spekuliert. Lukas Reithofer.
3: Direkt an der ungarischen Grenze gelegen ist Nickelsdorf im Bezirk Neusiedl am See spätestens seit der Flüchtlingsbewegung im Jahr 2015 bundesweit bekannt. Bald könnte man den Ort aber auch wegen eines Großprojekts kennen. Auf einer Fläche von bis zu 50 Hektar könnte laut Berichten des Profil schon bald ein Rechenzentrum entstehen. Das Grundstück, auf dem der Bau geplant sein soll, liegt direkt an einer Autobahnabfahrt in unmittelbarer Nähe zu Nickelsdorf und gehört der Wirtschaftsagentur. Dort dementiert man heute konkrete Planungen für ein Großrechenzentrum, ähnlich jenem Google-Projekt im oberösterreichischen Kronsdorf. Von Seiten der Netz Burgenland GmbH heißt es wiederum, dass es mehrere Anfragen für Hyperscaler, also besonders große Rechenzentren, gäbe. Nickelsdorfs Bürgermeister Gerhard Zapfel von der SPÖ kann das nicht bestätigen. Er habe noch nichts Näheres zu einem etwaigen neuen Industriestandort im Umkreis der Gemeinde gehört. Nur so viel. Pläne, dort etwas, Zitat, Sinnvolles zu machen, gebe es schon länger, so Zapfel. Auch er selbst werde aber erst bei einem Termin Mitte August Näheres zu dem Vorhaben erfahren.
2: Saisonauftakt heute in der Regionalliga Ost. 5 Partien stehen am Programm, darunter Leobendorf gegen Pandorf. Auch im burgenländischen Cup ist Großkampftag. Michael Gutmann.
4: Gleich 12 Spiele stehen heute im BV Cup auf dem Programm. In der ersten Runde gibt es zahlreiche regionale Duelle. Einige Clubs aus der Landesliga sind gegen unterklassige Vereine gefordert. Etwa Neusiedl bei Zurndorf aus der ersten Klasse, der SK Parma bei Hornstein aus der zweiten Liga oder Deutschkreuz bei der Spielgemeinschaft Nikic Kroatisch Minihof aus der ersten Klasse. Die Regionalliga-Vereine spielen im Cup erst im Laufe der nächsten Woche, weil hier die Ligasaison schon an diesem Wochenende beginnt. In der Regionalliga Ost gehört nämlich Parndorf nach dem Vizemeistertitel der Vorsaison auch heuer zum erweiterten Kreis der Favoriten. Die Parndorfer haben ihren Kader nur punktuell verändert und starten heute mit dem Auswärtsspiel gegen Leobendorf aus Niederösterreich. Oberwart startet bei der Wiener Viktoria morgen ins neue Spieljahr. Aufsteiger Mattersburg bekommt es gleich in Runde 1, morgen im Pappelstadion, mit Meister Glocknitz zu tun.
2: Und jetzt noch der Blick aufs Wetter.
0: 38 Grad aktuell in Apethlon und Donnerskirchen, 37 in Kroatisch-Gerersdorf, 36 in Rosendorf und 35 in Oberneuberg. Ventilator, Klimaanlage, Baumschatten, Pool und Co. Heute die besten Freunde bei der Hitze. Durch die Nacht geht es bei teils klarem, teils bewölktem Himmel und bei tropischen Tiefstemperaturen zwischen 25 und 18 Grad. Morgen weiter heiß mit bis zu 38 Grad mit Sonne und Wolken und am Nachmittag sind einzelne gewittrige Schauer möglich. Am Sonntag da erwarten wir bis zu 36 Grad und die Hitzewelle, die geht voraussichtlich weiter, sogar mit bis zu 40 Grad kommenden Dienstag und Mittwoch. Hier ist der Radio Burgenland Verkehrsservice um 16.34 Uhr. Mehr los im Burgenland auf der S31 im Baustellenbereich bei Neutal in beiden Richtungen, mehr aber Richtung Oberpullendorf. Auch mehr los auf der B16 Richtung Ungarn ab Wolkaprodersdorf. Wien, Tangente Richtung Kagran, vom Lahrbergtunnel bis zum Knoten Prater 10 Minuten mehr Fahrzeit. Das defekte Auto zwischen St. Marx und dem Knoten Prater ist entfernt. Dann Niederösterreich, S1 Wiener Außenring Schnellstraße Richtung Schwechat. Hier gibt es dichten Verkehr ab dem Knoten Vösendorf mit 15 Minuten mehr Fahrzeit. Und soeben reingekommen für die Steiermark S6 in beiden Richtungen zwischen Spital und Maria Schutz. Der Tunnel Steinhaus ist kurz gesperrt, weil wegen eines Gewitters Fahrzeuge im Tunnel stehen geblieben sind. Gute Fahrt!
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0: Ich wünsche einen ausgelassenen Start ins Wochenende. Jetzt mit Happy Sound von Reinhard Fendrich, trotz Midlife Crisis.

Stir it up. Das ist eine Möglichkeit fürs Wochenende. Die Stimmung entfachen oder was in Schwung bringen. Die Hochzeitsfeier vielleicht, das Vereinsfest oder die Baustelle daheim. Und die andere Wochenendmöglichkeit, das ist das komplette Gegenteil, was bei der Hitze wohl gescheiter wäre. Und das beschreiben die Commodores musikalisch einfach perfekt. Es easy angehen zu lassen.

0: Survivor pushen uns hinein ins Wochenende. Und Lemo lässt gleich noch die alte Seele hochleben, zusammen mit Olivia Newton-John und ein paar musikalischen Fitnessübungen. Und danach das Journal um 5 in 8 Minuten.
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1: Willkommen zum Journal um 5. Das sind unsere Themen. 60.000 Migranten sind in Ceuta gelandet. 14-Jähriger wegen rechter Anschlagspläne in Haft. Die ÖBB warnen vor Einschränkungen im Bahnbetrieb. Aus dem Journalstudio begrüßt sie Cornelia Krebs. In der spanischen Exklave Ceuta sind an die 60.000 Migranten und Migrantinnen aus Marokko gelangt. Über den See- und Landweg sind sie in das Gebiet gekommen, teils schwimmend. Als inakzeptabel bezeichnen das EU-Staaten.

0: Vom Ex, dass die Situation in Ceuta jedenfalls inakzeptabel sei und dass man Spanien dabei helfen werde, die EU-Außengrenze zu schützen. Rund 25.000 der 60.000 Migranten aus Marokko haben laut den Behörden mittlerweile die Exklave wieder verlassen. Migrationskommissar Brunner betont, es gebe zwischen der spanischen Exklave Ceuta in Nordafrika und dem europäischen Festland aufrechte Grenzkontrollen.
1: Ein 14-jähriger Tiroler soll Anschlagspläne geschmiedet haben. Er wurde vergangene Woche verhaftet. Das wurde heute bekannt. Er soll im rechtsextremen Milieu unterwegs gewesen sein. Reingard Diermeier berichtet aus Tirol.
2: Der Jugendliche soll sich über Chats mit anderen mutmaßlichen Rechtsextremen über Anschlagspläne ausgetauscht haben, berichtete die Kronenzeitung. Wegen Gefahr in Verzug wurde der seit kurzem strafmündige Schüler vergangene Woche an seiner Tiroler Wohnadresse festgenommen. Der Sprecher der Innsbrucker Staatsanwaltschaft Hans-Jörg Mayer sagt zu den Plänen des Verdächtigen:
3: Wie konkret das gewesen wäre, zu welchen Anschlägen es allenfalls gekommen wäre, alles das gilt es jetzt aufzuklären.
2: Im Zimmer des Jugendlichen soll es Medienberichten zufolge Waffenverstecke, Stichschutzwesten, Kampfmesser, angeblich beschriftet mit rechten Parolen oder NS-Symbolen gegeben haben. Der jugendliche Österreicher wurde wegen des Verdachts des versuchten Beitrags zu terroristischen Straftaten festgenommen und befindet sich in Untersuchungshaft.
1: Anfang Juli sind in Wien zwei frühere Vertreter des syrischen Assad-Regimes verurteilt worden, zu je 8 Jahren Haft. Ihnen war Folter von Zivilisten vorgeworfen worden, die Urteile sind noch nicht rechtskräftig. Der Zweitangeklagte war auch nach der Verurteilung in erster Instanz auf freiem Fuß. Jetzt ist er laut einem Bericht des Nachrichtenmagazins Profil offenbar untergetaucht und hat Österreich verlassen. In Frankfurt ist ein Mann wegen Stoßens seiner Frau aus dem 22. Stock zu lebenslanger Haft verurteilt worden. Der Mann hat vor 3 Jahren seine Frau vom Balkon eines Hotelzimmers in Frankfurt in den Tod gestoßen, offenbar um einer teuren Scheidung zu entgehen, seine Affäre fortzusetzen und von Erbe und Lebensversicherung der Frau zu profitieren. Das Urteil ist nicht rechtskräftig. Erneut herrscht große Hitze in Österreich. Darunter kann auch die Infrastruktur leiden. Die ÖBB warnen derzeit erneut vor Einschränkungen im Bahnbetrieb. Florian Drechsel-Burkhardt und Daniel Ammerhauser berichten.
4: Aktuell wird auf den Anzeigetafeln und in der ÖBB-App über Fahrzeitverlängerungen und Einschränkungen auf manchen Routen in den nächsten Tagen informiert. Schuld sind die hohen Temperaturen, vor allem die Gleise leiden darunter. Sie können sich durch die Hitze verformen. Um dem vorzubeugen, verlegen die ÖBB zunehmend Schienen auf Betonschwellen. Aber auch die Oberleitungen sind von hohen Temperaturen betroffen. Allein der Strom heizt schon die Leitungen auf. Die ÖBB setzen hier deswegen auf hitzeresistente Materialien. Man arbeitet daran, um für künftige Hitzewellen gerüstet zu sein. Aktuell heißt es bei den ÖBB wegen der Hitze aber, bei Bahnreisen Verspätungen einplanen und Wasser- und Sonnenschutz, falls man warten muss, nicht vergessen.
1: Ex-ORF-Generaldirektor Roland Weißmann hat im Rechtsstreit gegen die Wiener Wochenzeitung Falter wegen der Veröffentlichung von Chat-Auszügen eine weitere Niederlage erlitten. Wie aus einem Beschluss des Oberlandesgerichts Wien hervorgeht, dürfen alle Passagen veröffentlicht werden. Erst im Mai hatte das Handelsgericht Wien in einer ersten Entscheidung noch in 3 von 18 Punkten mittels einstweiliger Verfügung verboten, gewisse Chat-Auszüge vorläufig zu verbreiten. Das war das Journal um 5 mit Cornelia Krebs. Zum Wetter.
5: Den heißesten Julitag seit Messbeginn erleben wir gerade. 40,3 Grad sind vor kurzem in Wieselburg gemessen worden. Der bisherige Rekord von 39,7 Grad stammt aus dem Jahr 1983. Es ist allerdings nicht nur heiß, sondern vor allem im Berg- und Hügelland auch gewittrig. Zum Teil sind da heftige Zellen unterwegs. Im Laufe des Abends werden Schauer und Gewitter weniger und es geht in eine außergewöhnlich warme, teils heiße Nacht. Das Wochenende bringt uns vor allem im Osten weiterhin große Hitze, auch wenn die Temperaturen nicht ganz so hoch sind wie heute, aber dafür ist es schwül. Im Bergland gehen dann im Tagesverlauf ein paar teils heftige Gewitter nieder. So viel zum Wetter von Daniel Stanker.
6: Danke Daniel. Hier ist der Radio Burgenland Verkehrsservice um 5 nach 5. Im Burgenland geht's gut voran und auch im Rest vom Osten Österreichs freie Fahrt. Ich wünsche gute Fahrt hinein ins Wochenende und jetzt ganz nach Shakira. Feierabendmusik, Emma, Idemo.

0: Sascha, am heißer als heißen Freitagnachmittag, an dem sich, glaube ich, alle glücklich schätzen können, die eine Klimaanlage in der Arbeit oder daheim haben, weil die Belastung durch die sehr hohen Temperaturen, die ist groß. Das ist ein Thema heute am Abend bei Burgenland heute bei Martin Ganster. Hallo Martin.
1: Hallo, ja, wir widmen uns heute der enormen Belastung, wie du richtig sagst, die Hitzewelle mit sich bringt. 38,9 Grad hat es heute schon in Mattersburg gehabt. Auf der offiziellen Messstelle in vielen Gärten ist es wahrscheinlich noch heißer gewesen. Mhm. Und da leiden einfach schon viele. Das Rote Kreuz meldet schon erhöhte Einsatzzahlen. Am Abend bringen wir dazu eine ausführliche Reportage. Und da werden wir auch versuchen, die Schweißperlen auf der Stirn von Michael Pimmiskern zu zählen, wenn er sich live vom Sommerfest in Goils meldet. Mal schauen, wie heiß die heutige Challenge wird. Ich hoffe, sie kommen nicht noch mehr ins Schwitzen, als sie nicht eh schon tun. Und wir schauen heute auch auf unsere fleißigen Bienen im Burgenland. Und zwar tatsächlich, wir berichten über die besonders gute Honigernte im heurigen Jahr. Das und andere Themen heute Abend.
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Ein 80er Lieblingshit von Police am Start ins Wochenende am Freitag. Feierabend. Und das Feierabend ist, das verdeutlicht auch noch einmal kräftig, dieser Song von den Matakustiks.

0: Der Freitagfeierabend mit den McCoys und jetzt den Nachrichten um 17:30.
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2: Mit Gina Maria Knotzer. Arbeiten im Freien wird bei aktuellen Temperaturen zur Belastungsprobe für Arbeitnehmerinnen und Arbeitnehmer. Was für die Betroffenen zumutbar ist, regelt die seit Jahresbeginn geltende Hitzeschutzverordnung. Bei Temperaturen über 30 Grad müssen jetzt dementsprechende Schutzmaßnahmen umgesetzt werden, sagt Andreas Brunner, Bauleiter auf einer Baustelle in Neutal.
3: Zu den Maßnahmen zählen das Verschieben der Arbeitszeit in die früheren, kühleren Morgenstunden, die Beschattung der Arbeitsplätze, Verfügung stellen von gekühlten Aufenthaltsräumen, in denen auch mehr und längere Pausen gemacht werden können und vor allem das Verfügungstellen von ausreichend Trinkwasser und UV-Schutz für unsere Mitarbeiter.
2: Und mehr zum Thema Hitzeschutz und Arbeiten im Freien sehen Sie ab 19 Uhr in Burgenland heute. Warum bricht man eine Kapelle auf und hinterlässt eine Spur der Zerstörung? Diese Frage hat sich Ende Mai der Initiator der Jakobuskapelle Helmut Gager gestellt. Der Innenraum der Kapelle in Deutschkreuz wurde verwüstet. Während die Polizei 2 Monate nach dem Vorfall noch nach den Tätern sucht, ist die kleine Kapelle jetzt wieder neu eröffnet worden, berichtet Christopher Iwanschitz.
4: Ende Mai im Urlaub wird Helmut Gager verständigt, dass die Jakobuskapelle gewaltsam aufgebrochen und verwüstet wurde. 2 Monate später, gestern bei der Segnung, sind die Spuren dieser Verwüstung aber kaum noch zu sehen.
5: Also heute freue ich mich, wie es jetzt wieder ausschaut und sage ja danke.
4: Nach einer Pilgerreise auf dem Jakobsweg 2013 hat Gager den Bau der Kapelle geplant. 13 Jahre später wurde der Innenraum verwüstet, verschont geblieben ist hingegen das Herzstück, ein Fresko gemalt vom kroatischen Künstler Milan Generalic, das letzte Bild vor seinem Tod, sagt Gager.
5: Das wäre unmöglich gewesen. Ich glaube, dann hätten wir die Kapelle geschlossen.
4: Der Vandalenakt hat einen Schaden im mittleren 4-stelligen Euro-Bereich verursacht. Wer der Täter war, beziehungsweise die Täter waren, weiß Helmut Gager heute noch nicht. Die polizeilichen Ermittlungen würden laufen, bestätigt Helmut Mabern von der Landespolizeidirektion Burgenland.
2: Anpfiff für die neue Saison in der Fußball-Bundesliga. Das erste Spiel bestreitet Meister Lars gegen den GAK. Trainer Didi Kübauer möchte mit einem umgebauten Kader die Erfolge des Frühjahrs anschließen. Zum Auftaktspiel meint der Mattersburger auf der LASK-Trainerbank.
6: Wenn man ins erste Spiel geht, kommt der altbekannte Spruch, man weiß nicht, wo man steht, hin und her. Ich glaube, aber im Fußball ändert sich nie die Sache, dass man in ein Spiel gehen muss, dass man Gegner, wenn wir heimspielen, einen Spiel aufzwingen, dass wir den Zuschauern das Gefühl geben, dass wir da den 3 Eifern wurden, dann ist man schon auf einem guten Weg, ohne dass man jetzt sagt, dass man damit schon gewonnen hat. Aber wie gesagt, wir haben unser erstes Heimspiel, wir haben es letztes Jahr oftmals geschafft, da in der Raiffeisen Arena gute Spiele abzuliefern und das ist auch jetzt unser Ziel.
2: Sagt Kübauer vor dem Saisonstart. Anpfiff ist um 19.30 Uhr. Und schon jetzt gibt es den Blick aufs Wetter.
0: Die große Hitze ist am Rückgang, die Temperaturen sinken schon leicht. 37 Grad jetzt in Podersdorf, 36 in Lutzmannsburg und Güssing, 35 in Mattersburg und 34 aktuell in Wörterberg. Die Nacht, die heutige, verläuft teils klar, teils leicht bewölkt und die Temperaturen sehr warm, auch in der Nacht 25 bis 18 Grad die Tiefstwerte, also es wird großteils eine Tropennacht. Der morgige Samstag, der wird auch sehr heiß mit bis zu 38 Grad, dazu Sonne und Wolken und am Nachmittag sind einzelne Gewitter möglich. Am Sonntag dann eine kleine Spur weniger heiß mit bis zu 36 Grad, es wird aber sonnig und schwül. Und die Hitzewelle, die geht auch nächste Woche in die Verlängerung am Dienstag und Mittwoch, eventuell sogar mit bis zu 40 Grad. Hier ist der Radio Burgenland Verkehrsservice um 17.34 Uhr. Wünsche ich gleich gute Fahrt, ohne Staus, ohne Störungen.
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0: Ich wünsche einen schönen Freitagfeierabend und schöne heiße Nächte, nicht nur in Palermo, sondern auch zum Beispiel in Loreto.
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0: Tom Tones am Freitag Feierabend. 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Erschütterung hat es in Deutschkreuz im mittleren Burgenland gegeben. Vor 2 Monaten, da ist die Jakobuskapelle aufgebrochen und der Innenraum verwüstet worden durch einen Vandalenakt, haben wir auch in den Nachrichten vorher gehört. Jetzt ist die Kapelle aber wieder ganz. Der Schöpfer und Erbauer der Kapelle, Helmut Gager, und seine Helfer haben dafür gesorgt, dass die Kapelle wieder wie neu dasteht. Und Christopher Iwanschitz war für uns gestern bei der Segnung der Jakobuskapelle dabei, die vielen Menschen dort in der Umgebung sehr am Herzen liegt.
1: Als Helmut Gager vor 2 Wochen im Urlaub den Anruf bekommt und die Bilder dieser, man kann es schon so sagen, zerstörerischen Tat geschildert bekommt, da bricht für ihn und seine Frau Johanna Steinmetz schon eine kleine Welt zusammen.
2: Das erste Moment, wie ich da reingekommen bin und das gesehen habe, wie es ausschaut, war ich tief traurig.
3: Also das war wirklich ein Schock. Wir haben das über Fotos übermittelt bekommen und es war wirklich ein Schock und es war schmerzvoll.
1: Aber schnell schöpft Helmut Gager aus dem Ärger Energie, verspricht kurz danach, wir machen das alles wieder ganz, und er hat Wort gehalten. Der dreieckige Innenraum strahlt jetzt wieder wie neu. Übergeblieben sind höchstens ein paar Spuren im Steinboden. Sogar ein 150 Jahre altes Kreuz, das in seine Einzelteile zerlegt wurde, hängt dank des Geschicks des lieben Schwagers jetzt wieder dort, wo es hingehört.
3: Also es war vorige Woche noch in Splittern sozusagen, und mein Bruder hat Gott sei Dank das Geschick und die Geduld, das wieder hergestellt zu haben. Und, ja.
1: Und der Trost im Trümmerfeld, das Herzstück der Kapelle, ein Fresko vom kroatischen Künstler Milan Generalic, haben die Täter verschont.
2: Das wäre unmöglich gewesen. Ich glaube, dann hätten wir die Kapelle geschlossen.
0: Aber das ist glücklicherweise nicht passiert. Wie die Kapelle nach dem Vandalenakt ausgesehen hat und wie sie jetzt wieder prächtig erstrahlt in Deutschkreuz, zu sehen bei Burgenland heute ab 19 Uhr in ORF 2.

0: Billy Ocean am Freitag Feierabend. Und sie kommen.
1: Ja, jetzt wird wieder in die Hände gespuckt.
0: Geiersturzflug am 10. August am Golser Volksfest zusammen mit Julian Le Play, Sassi, Caro Fuchs und noch vielen, vielen Musikacts mehr. Geiersturzflug auch gleich noch bei uns vor dem nächsten Nachrichtenupdate in 10 Minuten. Nach diesem ruhigen und sanften Lieblingshit, legendären Lieblingshit von den Stones.
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1: Im Studio Andreas Lechner. Ein verurteilter Syrer ist offenbar aus Wien verschwunden. Der ehemalige syrische Polizeichef war Anfang Juli sowie ein zweiter ehemaliger Vertreter des syrischen Assad-Regimes in Österreich nicht rechtskräftig zu 8 Jahren Haft verurteilt worden. Den beiden war Folter von Zivilisten vorgeworfen worden. Jetzt soll sich der Ex-Polizist laut Nachrichtenmagazin Profil nach Syrien abgesetzt haben, wie Barbara Ganzfuß berichtet.
2: Das Profil beruft sich auf einen Journalisten, der für die New York Times schreibt und der den Prozess hier in Wien beobachtet hat. Ein Facebook-Posting deutet demnach darauf hin, dass der Mann mittlerweile wieder in Syrien ist. Seine Familie dort habe darin seine Rückkehr gefeiert. Dieses Posting sei auch zum Akt genommen worden, sagt die Sprecherin des Wiener Landesgerichts Christina Salzborn. Eine offizielle Mitteilung, dass der Syrer Österreich verlassen hat, habe sie nicht. 2024 wurde der Mann festgenommen. Das Landesgericht Wien ist von Fluchtgefahr ausgegangen und hat Untersuchungshaft verhängt, die das Oberlandesgericht wenig später aufgehoben hat. Der Mann war wieder auf freiem Fuß. Auch nach seiner

0: Die SPÖ signalisiert bereits Gesprächsbereitschaft. Auch Staatsschutzdirektorin Silvia Mayer hat sich bereits für die Fußfessel ausgesprochen. In Österreich ist die Inflation im Juli laut Schnellschätzung der Statistik Austria auf 2,7% gesunken. Im Juni lag sie noch bei 3,2%. Gedämpft wurde die Teuerung von niedrigeren Lebensmittelpreisen. Dienstleistungen waren dagegen weiterhin der größte Inflationstreiber. Und heute Abend erfolgt der Anpfiff zur neuen Saison in der Fußball-Bundesliga. Traditionell eröffnet der Titelverteidiger. Und das ist heuer der Last, der daheim in Linz auf den GRK trifft. Wolfgang Eichinger.
1: Ja, nach dem Meistertitel und dem Cupsieg sind die Linzer natürlich die Gejagten. Die Erfolge und die Euphorie in den letzten Monaten rund um den LASK sind für Trainer Didi Kübauer eine schöne Erinnerung, aber bereits Geschichte.
2: Na, besser fühle ich mich jetzt nicht rein körperlich. Besser schaue ich nicht aus. Es war ein schönes Gefühl, nicht mehr und weniger.
1: Und der LASK muss mit Sascha Kalajdzic einen wichtigen, einen Schlüsselspieler ersetzen.
2: Kalajdzic war halt für uns ein unglaublicher Spieler. Hat die Spielumkehren besser gemacht. Der Sascha ist immer da, aber der Fußball wird noch immer gespielt mit Leidenschaft, mit Energie, hat dort ja nichts verändert.
1: In erster Linie gilt es jetzt für Kapitän Sascha Horvath gleich durchstarten, denn letzte Saison hat der LASK 6 der ersten 8 Meisterschaftsspiele verloren.
3: Alles beginnt bei Null. Und natürlich wollen wir auch als Mannschaft einen besseren Start haben als wie letztes Jahr.
1: Als Double-Gewinner ist Titelverteidiger LASK natürlich gegen den GRK heute Abend ab 19.30 Uhr Favorit.
0: Das waren die Nachrichten mit Andreas Lechner. Das Wetter.
4: Wir erleben gerade eine außergewöhnliche Hitzewelle. In Wieselburg wurde heute ein neuer Allzeit-Juli-Temperaturrekord aufgestellt mit exakt 40,3 Grad. Übrigens, über 40 Grad wurden im Juli seit Messbeginn noch nie erreicht. In der extrem heißen Luft haben sich in den Alpen mittlerweile aber auch Gewitter gebildet und die können stellenweise heftig ausfallen mit gefährlichen Sturmböen. Später kann es dann auch in Oberösterreich gewittrig werden. Am Wochenende wird es vorübergehend nicht ganz so heiß, mit Sonne, Wolken und Gewittern. So viel zum Wetter von Nathalie Auer.
5: Danke, Nathalie. Hier ist der Radio Burgenland Verkehrsservice um 18.04 Uhr mit nur guten Nachrichten. Keine Staus, keine Störungen im Burgenland und im Osten Österreichs. Gute Fahrt und ein schönes Wochenende. 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
1: Im Studio Andreas Lechner. Nach dem Ansturm zehntausender Migranten auf die spanische Exklave Ceuta in Nordafrika sind fast zwei Drittel von ihnen in das angrenzende Marokko zurückgekehrt. Das hat das spanische Innenministerium heute mitgeteilt. In den vergangenen Tagen hatten laut Behörden rund 60.000 Menschen aus Marokko kommen Ceuta erreicht. Zahlreiche Menschen sind dabei ums Leben gekommen, wie Sarah Immler berichtet.
2: Mit Autoreifen als improvisierte Schwimmhilfen versuchen sie von Marokko aus über das Meer die spanische Exklave Ceuta zu erreichen. Darunter ist auch ein Baby auf einer aufblasbaren Badeente. Von einem Angriff spricht heute der spanische Ministerpräsident Pedro Sánchez. Menschenschmuggler haben ein Urteil des obersten Gerichtshofs in ihrem Sinne uminterpretiert. Sie denken, dass Migranten, die unsere Grenzen schwimmend überqueren, nicht zurückgeschickt werden dürfen. Die spanische Regierung verstärkt die Grenze zu Marokko mit Militäreinheiten. Ebenso sollen weitere Schwimmbojen das Umschwimmen der Grenze erschweren. Und schnell realisieren die Menschen, dass die Nachricht der offenen Grenze ein Gerücht ist. Tausende machen sich wieder auf den Weg, diesmal in ihre Heimat Marokko.
1: Die Salzburger Landeshauptfrau Caroline Edtstadler von der ÖVP fordert mit Blick auf die Wehrdienstreform, dass der Zivildienst ab sofort verlängert wird. Die Bundesregierung setzt nämlich nur auf eine freiwillige Verlängerung.
3: Ich habe von Anfang an gesagt, Wehrdienstverlängerung muss sein, um verteidigungsfähig zu sein. Aber dann muss auch parallel der Zivildienst verlängert werden. Wir brauchen natürlich auch die Zivildiener in den Organisationen wie dem Roten Kreuz, dem Samariterbund und vielen anderen Einrichtungen im Bereich der Gesunden- und Pflegeeinrichtungen. Und wenn die Menschen

0: Verlängerung des Zivildienstes geht, sogar eine Zweidrittelmehrheit zu finden im Parlament. Aber ich sage es noch einmal, meine Meinung ist, es braucht einen verlängerten Wehrdienst und es braucht parallel dazu auch einen von Anfang an verlängerten Zivildienst idealerweise.
1: Sagt die Salzburger Landeshauptfrau im Gespräch mit Viktoria Waldhäusl. Das EU-Mitgliedsland Rumänien ruft wegen Strommangels für den gesamten August einen landesweiten Notstand aus. Weil der Donaupegel drastisch gesunken ist und damit zu wenig Kühlwasser vorhanden ist, sei einer von zwei Reaktoren des AKW Tschernowoda abgeschaltet worden, teilte die Regierung mit. Zudem führe das Land Gespräche mit der Ukraine, Griechenland und Bulgarien, damit in den abendlichen Spitzenzeiten Strom aus diesen Ländern importiert werden kann, heißt es in Bukarest. Das waren die Nachrichten mit Andreas Lechner. Das Wetter.
2: Einzelne Gewitter ziehen auch in den nächsten Stunden durch, und zwar besonders in Tirol, Salzburg, Oberösterreich und in der Steiermark. Dabei kann es stellenweise auch zu Unwettern kommen. Außerdem sind diesmal nicht nur in Gewitternähe, sondern auch abseits davon Sturmböen möglich. Neben den Gewittern ist heute aber auch die extreme Hitze ein Thema. Immer noch 38 Grad hat es jetzt zum Beispiel in Amstetten. Am Wochenende wird es nicht ganz so extrem heiß, zeitweise sonnig und besonders im Bergland gewittrig. So viel zum Wetter von Nathalie Auer.
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4: Einen wunderschönen guten Abend zur Radio Burgenland Tanzbar. Hier spricht Michael Pimiskern. Gerade eben hat das ORF Burgenland Sommerfest in Golz begonnen. Und wenn Sie nicht dabei sein können, keine Sorge, auch im Radio jede Menge gute Musik zum Abschaken, zum Abtanzen und Genießen. Einen wunderschönen Freitagabend.

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1: Am Mikrofon Martin Balder. In der spanischen Stadt Ceuta sind viele Migranten angekommen. Innerhalb von einem Tag sind rund 49.000 Menschen angekommen. Die Stadt Ceuta liegt an der nordafrikanischen Küste, sie gehört aber zu Spanien. Die Migranten sind von Marokko über das Meer und über das Land nach Ceuta gekommen. Weil so viele Menschen in so kurzer Zeit angekommen sind, hat die Regierung von Spanien Militär nach Ceuta geschickt. Migranten kommen nach Ceuta, weil sie nach Europa wollen. Die Terrororganisation Hamas soll entwaffnet werden, das sagt der Präsident von den USA, Donald Trump. Donald Trump sagt, dass die Hamas einer Entwaffnung zugestimmt hat. Die Hamas ist eine Terrororganisation im Gazastreifen. Die Hamas hat vor 3 Jahren das Land Israel überfallen. Deshalb will Israel die Hamas entmachten. Ob das tatsächlich passiert, ist aber unklar, denn offiziell bestätigt haben das weder die Hamas noch das Land Israel. Die Teuerung in Österreich ist im Juli gesunken. Die Teuerung lag im Juli bei 2,7%. Damit ist sie niedriger als noch im Juni. Teurer wurden zum Beispiel Reisen und Energie. Nicht mehr so stark gestiegen sind die Preise für Essen. Das liegt auch an der Senkung der Mehrwertsteuer. Sie ist im Juli für bestimmte Lebensmittel gesenkt worden. In Österreich ist es derzeit sehr trocken. Das ist schlecht für die Landwirtschaft. Es wird heuer wahrscheinlich weniger Mais, Zuckerrüben, Kartoffeln, Soja, Sonnenblumen, Kürbisse und Getreide geben. Der Wassermangel in den Flüssen wirkt sich auf die Stromproduktion in den Wasserkraftwerken aus. Und auch Schiffe können teilweise nicht mehr fahren. Experten sagen, es bleibt wahrscheinlich auch in den kommenden Monaten sehr trocken. Das waren Nachrichten in einfacher Sprache. Redaktion Christine Meyer-Bohusch und Anna Kirchgatterer.
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1: Im Studio Andreas Lechner. Nach dem Terroranschlag auf den Christopher Street Day in Berlin müsse auch Österreich über Verschärfungen der Gesetze diskutieren, fordert die ÖVP heute und setzt sich für eine elektronische Fußfessel für Gefährder ein. Hören Sie mehr von Viktoria Waldecker.
2: Die ÖVP will schärfer gegen potenzielle Gefährder vorgehen und schlägt einmal mehr eine elektronische Fußfessel für sie vor. Das Ziel dahinter beschreibt ÖVP-Klubobmann Ernst Gödel so.
3: Diese Gefährder, die unsere Gesellschaft bedrohen, nämlich ernsthaft bedrohen, dass diese einer besseren Überwachung unterzogen werden.
2: Auch ein GPS-Armband, wie es Justizministerin Anna Sporrer von der SPÖ ins Rennen geworfen hatte, kann sich Gödel vorstellen. Der Vorschlag soll jetzt mit den Regierungspartnern SPÖ und NEOS diskutiert werden. Die SPÖ zeigt sich in einer ersten Stellungnahme gesprächsbereit. Der Schutz von Frauen und die Sicherheit des Landes habe höchste Priorität. Aktuell tagt bereits eine Arbeitsgruppe, um eine Fußfessel für potenzielle Gewalttäter gegen Frauen auszuarbeiten.
1: In einer Arztordination in Wien-Meidling soll es zu einer folgenschweren Verwechslung gekommen sein. Wie die Gratis-Zeitung heute berichtet, ist einer Patientin statt einer Eiseninfusion ein Wundreinigungsmittel injiziert worden. Die Frau hat dabei laut Zeitung eine starke Vergiftung erlitten. Sie wurde kurz bewusstlos und musste mit der Rettung ins Spital gebracht werden, wie Werner Trinker berichtet.
4: Bei der Wiener Pflege- und Patientenanwaltschaft bestätigt man, dass eine entsprechende Beschwerde eingetroffen ist und der Fall derzeit geprüft werde. Laut heute soll die Verwechslung einem Medizinstudenten in der Ordination und Lehrpraxis in Meidling passiert sein. Statt einer Kochsalzlösung, die bei derartigen Behandlungen zunächst verabreicht wird, soll er eine Wundspüllösung, die nur zur äußeren Behandlung vorgesehen ist, an die Infusion angeschlossen haben. Die Frau klagte danach über starke Schmerzen, verlor das Bewusstsein und musste in einem Krankenhaus notfallmedizinisch betreut werden. Laut Patientenanwaltschaft wird nun, sobald die Frau ihr Einverständnis gegeben hat, eine Stellungnahme der betroffenen Arztpraxis eingefordert und danach werden in derartigen Fällen die weiteren Schritte abgeklärt bzw. mit der zuständigen Versicherung Schadenersatzforderungen verhandelt.
1: Nach dem Ansturm zigtausender Menschen auf die spanische Exklave Ceuta in Nordafrika ist in Europa eine Debatte

0: Bundes weniger Kilometer westlich der griechischen Hauptstadt Athen haben die Behörden einen Evakuierungsaufruf für einen Teil des Vorortes Kaidarion ausgerufen. Die Zivilschutzbehörde hat die Menschen heute über einen Warnhinweis auf das Mobiltelefon dazu aufgefordert, sich in Sicherheit zu begeben. Das waren die Nachrichten mit Andreas Lechner. Das Wetter.
1: In Bayern haben sich vor kurzem heftige Gewitter gebildet mit Sturmböen und die können in den kommenden Stunden auch Österreich erreichen. Damit kann es vor allem in Nordtirol, Salzburg und in Oberösterreich gewittrig werden. Aber auch abseits der Gewitter kann es vorübergehend sehr windig sein. Außerdem wird die heutige Nacht besonders in den Ballungszentren wieder eine Tropennacht mit Tiefstwerten über 20 Grad. Am Wochenende gibt es dann eine Mischung aus Sonne, Wolken und Gewittern. So viel zum Wetter von Nathalie Auer.
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3: Herzlich willkommen zu Radio Burgenland Tanzbar. Hier spricht Michael Pimmiskern vom ORF Burgenland Sommerfest in Gols. Sind wir heute in der neuen Mitte, dem neu gestalteten Hauptplatz. Und wenn Sie in der Nähe sind, vielleicht haben Sie irgendwie die Möglichkeit. Wir wünschen auf jeden Fall gute Unterhaltung mit den Tanzsongs in der Radio Burgenland Tanzbar.

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1: Im Studio Andreas Lechner. Die jüngste Ankündigung von US-Präsident Donald Trump, dass die Terrormiliz Hamas im Gazastreifen einer vollständigen Entwaffnung zugestimmt habe, ist mehr als überraschend gekommen. Deshalb sind auch noch viele Fragen offen, nicht nur auf israelischer Seite, wie Katharina Wagner berichtet.
2: Eine Entwaffnung der Hamas im Gazastreifen, bevor sie umgesetzt werden kann, fordert die Hamas einen Abzug der israelischen Streitkräfte aus Gaza. Doch Israels Minister für nationale Sicherheit Itamar Ben-Gvir lehnt den Vorschlag heute deutlich ab. Diese Einigung sei inakzeptabel. Nach dem 7. Oktober würde die Hamas danach nur an einem nächsten Massaker arbeiten. Auch in Gaza zeigen sich viele Vertriebene skeptisch. Es sei die Rede von Entwaffnung, aber leider würden Vereinbarungen immer wieder gebrochen. Die gelbe Linie der Israelis werde immer weiter nach vorne verlegt und es gebe weiter Angriffe und Beschuss. Auch heute griff Israels Armee wieder im Gazastreifen an. Laut Ärzten in Gaza wurde ein Mensch getötet, mehrere wurden verletzt.
1: Das Parlament in Wien hat heute eine Gedenkveranstaltung für die im Holocaust ermordeten Roma und Sinti abgehalten. 4.300 Roma und Sinti sind am 2. August 1944 im Vernichtungslager Auschwitz-Birkenau von den Nazis ermordet worden, berichtet Julian Paschinger.
3: Spitzenvertreter des Parlaments erinnern heute an die Holocaust-Opfer der Roma und Sinti. Auch der stellvertretende Nationalratspräsident Peter Hauptner von der ÖVP.
4: Wenn man weiß, dass damals in dieser Zeit Roma und Sinti ausgelöscht wurden, dann muss man dafür sorgen, dass so etwas nie wieder passieren kann.
3: In Österreich wird der Gedenktag zum zweiten Mal abgehalten. International gibt es ihn schon länger, sagt der Vorsitzende des Volksgruppenbeirats der Roma, Emmerich Gärtner-Horvath.
5: Österreich hat ein bisschen länger gebraucht, aber ich bin froh, dass wir hier den Platz gefunden haben, dass wir hier würdig an die Opfer gedenken.
3: In den Köpfen vieler Österreicher gäbe es noch immer Vorurteile gegenüber Roma und Sinti. Diese könnten nur im Dialog abgebaut werden, so Gärtner-Horvath.
1: Gute Nachrichten gibt es für Bahnfahrer in Tirol. Die Brennerbahn ist ab Sonntag wieder in Betrieb. Die umfangreichen Bauarbeiten auf der Brennerstrecke sind laut ÖBB abgeschlossen. Damit wird die Bahnstrecke ab Sonntag, dem 2. August, zwischen Innsbruck und dem Brenner für den Zugsverkehr wieder freigegeben. Heute Nachmittag ist ein neuer österreichweiter Temperaturrekord für Juli verzeichnet worden. Um 4:30 zeigte das Thermometer in Wieselburg in Niederösterreich 40,3 Grad Celsius. Damit wurde der 43 Jahre alte Juli-Rekord gebrochen. Am 27. Juli 1983 wurden in Dellach im Trautal in Kärnten nämlich 39,7 Grad gemessen. Das waren die Nachrichten mit Andreas Lechner.

0: Tiefstwerten über 20 Grad. Am Wochenende wird es dann nicht ganz so extrem heiß wie heute. Dazu gibt es eine Mischung aus Sonne, Wolken und Gewittern. So viel zum Wetter von Nathalie Auer.
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2: Herzlich willkommen und einen wunderschönen Freitagabend, Stunde 3 der Radio Burgenland Tanzbar. Hier spricht Michael Pimiskern vom ORF Burgenland Sommerfest in Golz. Ich wünsche Ihnen gute Unterhaltung mit unserem Radioprogramm.

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1: Zum Nachtjournal begrüßt Sie Andreas Lechner. Die Themen: Die Lage in der spanischen Exklave Ceuta entspannt sich offenbar langsam. Ein erst 14-Jähriger sitzt in Tirol wegen Anschlagsplänen in Untersuchungshaft. Und Fußballmeister Lass gewinnt den Saisonauftakt gegen den GRK mit 3:0. Das Wetter morgen in Österreich wieder heiß und teils gewittrig. Nach dem Ansturm zehntausender Migranten auf die spanische Exklave Ceuta in Nordafrika ist ein Großteil der Menschen wieder in das angrenzende Marokko zurückgekehrt. Das hat das spanische Innenministerium am Abend mitgeteilt. In den vergangenen Tagen hatten laut Behörden rund 60.000 Menschen aus Marokko kommen Ceuta erreicht. Zahlreiche Menschen sind dabei ums Leben gekommen, wie Sarah Immler berichtet.
2: Mit Autoreifen als improvisierte Schwimmhilfen versuchen sie von Marokko aus über das Meer die spanische Exklave Ceuta zu erreichen. Darunter ist auch ein Baby auf einer aufblasbaren Badeente. Von einem Angriff spricht heute der spanische Ministerpräsident Pedro Sánchez. Menschenschmuggler haben ein Urteil des obersten Gerichtshofs in ihrem Sinne uminterpretiert. Sie denken, dass Migranten, die unsere Grenzen schwimmend überqueren, nicht zurückgeschickt werden dürfen. Die spanische Regierung verstärkt die Grenze zu Marokko mit Militäreinheiten. Ebenso sollen weitere Schwimmbojen das Umschwimmen der Grenze erschweren. Und schnell realisieren die Menschen, dass die Nachricht der offenen Grenze ein Gerücht ist. Tausende machen sich wieder auf den Weg, diesmal in ihre Heimat Marokko.
1: Na, Österreich jetzt. Weil ein erst 14-jähriger Tiroler Anschlagspläne geschmiedet haben soll, ist der Jugendliche bereits in der vergangenen Woche festgenommen worden, wie erst heute bekannt geworden ist. Der 14-Jährige soll Verbindungen zum rechtsextremen Milieu gehabt haben. Details von Reingard Thiermeier.
3: Der Jugendliche soll sich über Chats mit anderen mutmaßlichen Rechtsextremen über Anschlagspläne ausgetauscht haben, berichtete die Kronenzeitung. Wegen Gefahr in Verzug wurde der seit kurzem strafmündige Schüler vergangene Woche an seiner Tiroler Wohnadresse festgenommen. Der Sprecher der Innsbrucker Staatsanwaltschaft Hans-Jörg Mayer sagt zu den Plänen des Verdächtigen:
4: Wie konkret das gewesen wäre, zu welchen Anschlägen es allenfalls gekommen wäre, alles das gilt es jetzt aufzuklären.
3: Im Zimmer des Jugendlichen soll es Medienberichte zufolge Waffenverstecke, Stichschutzwesten, Kampfmesser, angeblich beschriftet mit rechten Parolen oder NS-Symbolen gegeben haben. Der jugendliche Österreicher wurde wegen des Verdachts des versuchten Beitrags zu terroristischen Straftaten festgenommen und befindet sich in Untersuchungshaft.
1: Fast 5 Jahre ist es mittlerweile her, dass Sebastian Kurz als Bundeskanzler zurückgetreten ist. Grund waren damals Ermittlungen in der sogenannten Inseraten-Causa. Jetzt hat die Wirtschafts- und Korruptionsstaatsanwaltschaft laut Kurier einen ersten großen Bericht über die Beweismittel vorgelegt. Felix Nowak mit den Einzelheiten.
5: In der Causa geht es um das sogenannte Bayern-Sharp-Tool, also den Verdacht, Sebastian Kurz habe vor seiner Übernahme der ÖVP manipulierte Umfragen anfertigen lassen, finanziert mit Steuergeld. Kurz hat diese Vorwürfe stets bestritten. Seit gestern liegt dazu ein 1435 Seiten langer Auswertungsbericht der Wirtschafts- und Korruptionsstaatsanwaltschaft vor. Das bestätigt ein Behördensprecher auf ORF-Anfrage. Darin werden vor allem Informationen aus Hausdurchsuchungen im Oktober 2021 ausgewertet. Dass das erst jetzt passiert, begründet man in der WKStA mit rechtlichen Hürden. So habe man 4 Jahre lang nicht zur Gänze auf die Beweismittel zugegeben.

0: Bei 2,7% im Juni waren es noch 3,2%. Ein Grund für den Rückgang ist die Senkung der Mehrwertsteuer auf Grundnahrungsmittel, wie Volker Obermeier berichtet.
1: Ob Butter, Eier, Obst oder Gemüse, grundsätzlich gilt hier seit Monatsbeginn ein Steuersatz von 4,9 statt 10%. Der tägliche Einkauf ist somit günstiger geworden. Das habe geholfen, die Dynamik bei der Teuerung zu bremsen, sagt Josef Baumgartner vom WIFO.
2: Es ist eben nicht nur die Mehrwertsteuersenkung, die jetzt dazu geführt hat, dass die Inflationsrate um 0,5 Prozentpunkte schwächer ausfällt, sondern dass auch bei den Konsumwaren sich der Preisauftrieb etwas abgeschwächt hat.
1: Haupttreiber für die Inflation bleiben weiterhin Dienstleistungen von Gastro bis Reisen und Energie. Teurer geworden sind vor allem Treibstoffe. Während die Inflation in Österreich bei 2,7% liegt, ist sie im Euroraum auf 2,9% gestiegen. Wichtigster Grund, die höheren Energiekosten wegen des Kriegs im Iran.
0: Berichtet Volker Obermeier. Reis gehört zu den wichtigsten Grundnahrungsmitteln der Welt, aber auch der Reis leidet unter der zunehmenden Hitze. Und das deutlich stärker als bisher angenommen, denn laut einer neuen Studie sind die Folgen der Klimaerwärmung auf die Reisernte bisher deutlich unterschätzt worden. Hören Sie mehr von Raphael Grabscher.
3: Pro Grad globaler Erwärmung sinken die Reiserträge im weltweiten Durchschnitt um rund 8%. Das ist doppelt so viel, wie in bisherigen Ertragsmodellen angenommen wurde. Denn extreme Hitzeereignisse, wie etwa langanhaltende Hitzewellen, wurden in den früheren Modellen kaum berücksichtigt. In vielen großen Anbaugebieten sind Temperaturen, die für den Reis kritisch sind, jedenfalls bereits Alltag, erklärt Christoph Müller vom Potsdam-Institut für Klimafolgenforschung.
4: Ab 30 Grad Tageshöchsttemperatur, also nicht Mitteltemperatur, sondern Tageshöchsttemperatur, finden tatsächlich signifikante Reduzierungen des Ertrags statt. Und ab 35 Grad nochmal deutlich mehr.
3: Vom Ernteverlust besonders stark betroffen sind die großen Anbaugebiete in Süd- und Südostasien. Dort wären also Anpassungsmaßnahmen wichtig, etwa hitzetolerantere Reissorten oder an das Klima angepasste Pflanztermine.
0: Und jetzt zum Sport und zum Saisonstart in der österreichischen Fußball-Bundesliga. Daniel Kulowitz.
5: Fußballmeister LASK ist souverän in die neue Saison gestartet mit einem 3:0-Sieg über den GRK. Zweimal Edeniran vor der Pause, Christoph Lang in Hälfte 2 mit dem Endstand. Der GRK war praktisch chancenlos. Der LASK wird der Favoritenrolle gerecht. Und morgen geht's weiter mit Tirol gegen Sturm und Salzburg gegen Hartberg. Saisonstart heute auch in der zweiten Liga und da gibt's eine fulminante Rückkehr von Wacker Innsbruck. 5:0 über Bregenz. Gleich mal Tabellenführer. Bundesliga-Absteiger Blau-Weiß Linz gewinnt bei den Young Violets 3:0. Liefering 4:0 in Kapfenberg. Die Admira verliert daheim 0:1 gegen Rapid 2 und Aufsteiger Volzberg und Amstetten trennen sich 1:1. Eine Mehrheit der FIFA-Mitgliedsländer hat sich gegen die umstrittenen Investorenpläne des Weltverbands ausgesprochen. 136 Stimmen, also die Mehrheit, ist mittlerweile zusammengekommen. Rechnet man UEFA, Asien und Teile Amerikas zusammen. Zudem trat ein hochrangiger FIFA-Funktionär aus Protest zurück. Die Infantino-Pläne, sie bröckeln also. Und Österreichs aktuelle Nummer 1 im Frauentennis, Anastasia Potapova, ist im Achtelfinale von Washington deutlich ausgeschieden gegen die Russin Schneider 1626.
0: Berichtet Daniel Kulowitz und damit zu den Wetteraussichten mit Nathalie Auer.
6: Die heftigen Gewitter in Oberösterreich sind mittlerweile abgeklungen. Starke Windböen sind allerdings weiterhin möglich, und zwar in Oberösterreich und in Niederösterreich. Außerdem ist es im Osten immer noch heiß mit Temperaturen um die 30 Grad. Morgen erreichen die Temperaturen dann meist 26 bis 34 Grad. Bis zu 38 werden es diesmal nur im östlichen Flachland. Dazu scheint zeitweise die Sonne. Besonders am Nachmittag bilden sich dann im Bergland aber einige Gewitter und die können durchaus heftig ausfallen. Am Sonntag ist die Gewittergefahr dann geringer.
0: Es ist gleich 22 Uhr und 8 Minuten. Das war das Nachtjournal mit Andreas Lechner.
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1: Im Studio Andreas Lechner. Ein verurteilter syrischer Staatsbürger ist offenbar aus Wien verschwunden. Der ehemalige syrische Polizeichef war Anfang Juli sowie ein zweiter ehemaliger Vertreter des syrischen Assad-Regimes nicht rechtskräftig zu 8 Jahren Haft in Österreich verurteilt worden. Den beiden war Folter von Zivilisten vorgeworfen worden. Jetzt soll sich der Ex-Polizeichef laut Nachrichtenmagazin Profil nach Syrien abgesetzt haben, wie Barbara Ganzfuß berichtet.
2: Das Profil beruft sich auf einen Journalisten, der für die New York Times schreibt und der den Prozess hier in Wien beobachtet hat. Ein Facebook-Posting deutet demnach darauf hin, dass der Mann mittlerweile wieder in Syrien ist. Seine Familie dort habe darin seine Rückkehr gefeiert. Dieses Posting sei auch zum Akt genommen worden, sagt die Sprecherin des Wiener Landesgerichts Christina Salzborn. Eine offizielle Mitteilung, dass der Syrer Österreich verlassen hat, habe sie nicht. 2024 wurde der Mann festgenommen. Das Landesgericht Wien ist von Fluchtgefahr ausgegangen und hat Untersuchungshaft verhängt, die das Oberlandesgericht wenig später aufgehoben hat. Der Mann war wieder auf freiem Fuß, auch nach seiner erstinstanzlichen Verurteilung zu 8 Jahren Haft.
1: Die massive Trockenheit bringt neben der heimischen Landwirtschaft auch die Flusskraftwerke und die Schifffahrt an ihre Grenzen. Denn wegen der sinkenden Wasserpegel kommt es nicht nur in der Touristenschifffahrt zu Einschränkungen, sondern auch bei Gütertransporten auf dem Wasser, wie Claudia Peintner-Schmidt berichtet.
3: Das Areal des Agrarlogistikers Fuchshuber liegt an einem Seitenarm der Donau beim Enzhafen. Normalerweise kommen pro Woche 5 Frachtschiffe an. Seit 2 Wochen keines mehr, erzählt Geschäftsführerin Daniela Fuchshuber.
4: Ja, derzeit ist die Situation so schlecht, dass die Schiffe eigentlich keine Abnahmeverpflichtung mehr haben, die Ware zu transportieren und daher eigentlich keine Schifffahrt mehr stattfindet.
3: Sojaschrot aus Deutschland, Mais und Dünger aus Osteuropa müssen nun per Lkw angeliefert werden. Auch die Touristenschifffahrt ist stark eingeschränkt. Von Ausflugszielen wie Stift Melk oder Stift Göttweig in der Wachau ist zu hören,
5: dass circa ein Drittel bis die Hälfte der gebuchten Gäste stornieren oder sehr kurzfristig umbuchen müssen,
3: sagt Adi Eigner vom Donau-Niederösterreich-Tourismus. Die Donau ist derzeit stellenweise um 0,5 Meter niedriger als in normalen Zeiten.
1: Die stark frequentierte Fernpassstraße in Tirol wird morgen erneut wegen einer Demonstration am Vormittag 2 Stunden lang gesperrt. Mit der Demo wird auf die Verkehrsbelastung aufmerksam gemacht. Die Straße ist nämlich eine vielbefahrene Nord-Süd-Verbindung von Deutschland nach Österreich und weiter nach Italien. Die Behörden befürchten lange Staus und raten deshalb dringend, die Region weiträumig zu umfahren. Ende Juni war eine ähnliche Sperre ohne größere Beeinträchtigungen verlaufen, doch morgen fällt die Demonstration auf den Beginn der Sommerferien in Bayern und Baden-Württemberg. Das waren die Nachrichten mit Andreas Lechner. Das Wetter.
6: In den Ballungszentren geht es sehr mild durch die Nacht. Die Temperaturen sinken hier nicht unter 20 Grad. Außerdem kann es in den nächsten Stunden noch sehr windig sein, und zwar vor allem in Oberösterreich und in Niederösterreich. Regenschauer und Gewitter sind mittlerweile aber die Ausnahme. Morgen werden Schauer und Gewitter dann häufiger. Die meisten und kräftigsten gibt es am Nachmittag im Bergland. Zeitweise scheint aber auch die Sonne und meist werden es 28 bis 35 Grad. Am Sonntag gehen die Temperaturen etwas zurück. So viel zum Wetter von Nathalie Auer.

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1: Im Studio Andreas Lechner. Nach dem Terroranschlag auf den Christopher Street Day in Berlin müsse auch Österreich über Verschärfungen der Gesetze für Gefährder diskutieren, fordert jetzt die ÖVP und setzt sich für eine elektronische Fußfessel für Gefährder ein, wie Viktoria Waldecker berichtet.
2: Die ÖVP will schärfer gegen potenzielle Gefährder vorgehen und schlägt einmal mehr eine elektronische Fußfessel für sie vor. Das Ziel dahinter beschreibt ÖVP-Klubobmann Ernst Gödel so.
3: Diese Gefährder, die unsere Gesellschaft bedrohen, nämlich ernsthaft bedrohen, dass diese einer besseren Überwachung unterzogen werden.
2: Auch ein GPS-Armband, wie es Justizministerin Anna Sporrer von der SPÖ ins Rennen geworfen hatte, kann sich Gödel vorstellen. Der Vorschlag soll jetzt mit den Regierungspartnern SPÖ und NEOS diskutiert werden. Die SPÖ zeigt sich in einer ersten Stellungnahme gesprächsbereit. Der Schutz von Frauen und die Sicherheit des Landes habe höchste Priorität. Aktuell tagt bereits eine Arbeitsgruppe, um eine Fußfessel für potenzielle Gewalttäter gegen Frauen auszuarbeiten.
1: Strengere Tempolimits können Leben retten, das zeigt eine Analyse des gewerkschaftsnahen Momentum-Instituts. Allein durch Tempo 100 auf Autobahnen würde die Zahl der Verkehrstoten um mehr als zwei Drittel sinken. Niklas Leicher berichtet.
4: Mehr als 400 Menschen sind vergangenes Jahr im Straßenverkehr ums Leben gekommen. Die Zahl könnte deutlich sinken mit einer Reduktion des Tempolimits, betont Sophie Achleitner vom gewerkschaftsnahen Momentum-Institut.
5: Geringe Geschwindigkeit bedeutet weniger Schwerverletzte bei Verkehrsunfällen und auch weniger Verkehrstote.
4: Mit Tempo 100 statt aktuell 130 auf Autobahnen könnten gut zwei Drittel der Verkehrstoten verhindert werden. Ähnliches gilt für Land- und Schnellstraßen.
5: Auf Landstraßen und auf Schnellstraßen kann ein Tempolimit 80 km/h zu einer Reduktion von Verkehrstoten um 64% führen.
4: Anders gesagt, statt 163 Verkehrstoten wie im vergangenen Jahr wären es 59. Im Ortsgebiet würde die Zahl der Verkehrstoten knapp um die Hälfte reduziert werden. Zudem sinke mit geringerer Geschwindigkeit der CO2-Ausstoß und der Spritverbrauch, betont Achleitner vom Momentum-Institut. Eine Reduktion der Tempolimits sei längst überfällig.
1: In der spanischen Exklave Ceuta in Nordafrika hat sich die Lage offenbar entspannt. Laut der spanischen Regierung sind nahezu alle Migranten wieder nach Marokko zurückgekehrt. Zuvor waren in wenigen Tagen rund 60.000 Migranten nach Ceuta gekommen, die meisten über das Meer. Hintergrund des Ansturms war ein von der Schleppermafia verbreitetes Gerücht, dass nach einem Urteil des obersten spanischen Gerichtshofes die Grenze nach Spanien offen sei. Archäologen der Universität Wien haben eine riesige Keramikproduktionsstätte aus der Römerzeit im Burgenland entdeckt. Zwei Töpferöfen aus der Römerzeit wurden bereits festgelegt und viele weitere Öfen dürften dort noch unter der Erde liegen, vermutet das Forscherteam. Christina Singer berichtet.
6: Es ist ein einfacher Acker in der kleinen Gemeinde Hannersdorf im Südburgenland. Hier dürfte im 1. und 2. Jahrhundert Keramik im großen Stil produziert worden sein. Für die ganze Region und wahrscheinlich sogar darüber hinaus. Die beiden jetzt ausgegrabenen Töpferöfen sind der Uni Wien zufolge nur ein kleiner Teil des gesamten Produktionszentrums aus der Römerzeit. Die gefundenen Öfen und umliegenden Gruben sind voll mit Schüsseln, Schalen und anderen Vorratsbehältern. Darunter viele im ganzen erhaltene Gefäße, ein besonderer Glücksfall für die Forschung. Schon vor ein paar Jahren waren dort im heutigen Bezirk Oberwart bei Bauarbeiten römische Keramikscherben aufgetaucht. Geomagnetische Untersuchungen haben dann auf eine größere Keramikstätte hingewiesen. 100 weitere Brennöfen könnten demnach noch unter dem Acker verborgen sein.
1: Ein Erdbeben der Stärke 4,7 hat am Abend die süditalienische Stadt Neapel und die umliegende Region erschüttert. Nach Angaben des italienischen Instituts für Geophysik und Vulkanologie hat sich das Beben um kurz vor 20 Uhr ereignet. Medienberichten zufolge gibt es mehrere Verletzte und auch Schäden an Häusern und Kirchen. Das Beben gilt als das stärkste seit rund 40 Jahren in dem Gebiet. Am Nachmittag ist ein neuer österreichweiter Temperaturrekord für Juli verzeichnet worden. Um 16.30 Uhr zeigte das Thermometer in Wieselburg in Niederösterreich 40,3 Grad Celsius. So heiß war es in Österreich im Juli zuvor noch nie. Das waren die Nachrichten mit Andreas Lechner. Und damit zum aktuellen Wetter in Österreich.
7: Ein unbeständiger Tag erwartet uns heute mit einer Mischung aus Sonnenschein und Wolken. Bis Mittag ist es noch fast überall trocken. Am Nachmittag werden Schauer und Gewitter dann aber häufiger und auch kräftiger. Die meisten Gewitter gibt es im Bergland. Hier sind stellenweise auch Unwetter möglich. Dabei kann besonders der intensive Regen Probleme machen. Die Temperaturen, die erreichen meist 26 bis 33 Grad. Bis zu 38 werden es diesmal nur im Osten. Morgen ist es dann auch hier nicht mehr extrem heiß.

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1: Am Mikrofon Silvia Mises, es ist 1 Uhr. Nach dem Ansturm zehntausender Migranten hat sich die Lage auf der spanischen Exklave Ceuta wieder beruhigt. Bis am späten Abend sind fast alle Migranten wieder nach Marokko zurück, berichtet Nina Walli.
2: Fast 50.000 Migranten sind wieder nach Marokko heimgekehrt, schreibt am Abend Spaniens Außenminister José Manuel Álvarez auf Ex. Und auch EU-Migrationskommissar Magnus Brunner teilt mit, keine einzige Person habe die Grenze zum EU-Festland überschritten. Der plötzliche Massenansturm zehntausender Menschen auf Ceuta ist aber Anlass für die EU-Mitgliedsländer, heute ein Expertentreffen einzuberufen. Am Montag folgt noch ein Treffen der Botschafter der EU-Staaten, denn die Ereignisse haben in der EU eine neue Diskussion über Migration und Grenzkontrollen ausgelöst. Einige EU-Länder wie etwa Finnland oder Italien haben Spanien scharf kritisiert. Das Land habe versagt, die Außengrenze des Schengen-Raums zu schützen, heißt es. Italien hat das Schengen-Abkommen mit Spanien sogar vorübergehend ausgesetzt.
1: Ein Erdbeben der Stärke 4,7 hat am Abend die süditalienische Stadt Neapel erschüttert. Mindestens 8 Menschen sind verletzt worden, mehrere Wohnhäuser und Kirchen wurden beschädigt. Schwer verletzt hat sich ein 51-jähriger Wiener beim Sprung in den Keutschacher See in Kärnten. Der Mann ist vom Badesteg in das nur etwa 1 Meter tiefe Wasser geköpfelt. Der 11-jährige Sohn hat das Unglück beobachtet und den Vater aus dem Wasser gezogen. Dieser musste dann ins Klinikum Klagenfurt geflogen werden. Fußballmeister LASK ist souverän in die neue Saison gestartet mit einem 3:0-Sieg über den GRK. Daniel Kulowitz.
3: Die Linzer lassen über das ganze Spiel hinweg die Muskeln spielen und zeigen dem GRK, wer der Chef am Platz ist. Edeneren mit 2 Toren vor der Pause. Christoph Lang setzt dann den Schlusspunkt zum 3:0 und Kapitän Sascha Horvath bilanziert happy.
4: Wir waren von der ersten Minute sehr präsent, sehr erwachsen aufgetreten, sage ich mal. Ich glaube, wir wissen auch, wie es anders laufen kann, das ist das Gute. Doch der Trainer weiß ganz genau, dass wir einfach die Mannschaft am Boden halten müssen, auch unsere jungen Spieler, dass keiner ein bisschen durchdreht. Aber ich glaube, wir sind auf einem guten Weg.
3: Der Weg für die Linzer führt gleich mal an die Tabellenspitze und für den GRK gleich mal wieder talwärts. Kapitän Daniel Moderna mit einer Klartextanalyse.
5: Wir haben aber gewusst, dass wir an unser Leistungsmaximum kommen müssen und das haben einfach viele Spieler nicht erreicht. Dann hast du de facto gegen einen Doublesieger keine Chance.
3: Der erste Spieltag geht heute weiter. 17 Uhr der Vizemeister Sturm Graz zu Gast in Tirol und 19.30 Uhr Salzburg gegen Hartberg.
1: Und jetzt zum Wetter mit Nathalie Auer.
6: Gestern hat die Hitzewelle ihren ersten Höhepunkt erreicht. In Wieselburg wurde mit 40,3 Grad die höchste Juli-Temperatur seit Beginn der Wetteraufzeichnungen gemessen. Übrigens, Temperaturen über 40 Grad gab es im Juli zuvor noch nie. Heute wird es im Großteil des Landes weniger heiß, mit mal 26 bis 34 Grad. Nur im Osten hält die extreme Hitze an, da werden es stellenweise bis zu 38 Grad. Dazu scheint heute zeitweise die Sonne. Besonders am Nachmittag bilden sich dann aber einige teils heftige Gewitter. Die meisten gibt's in den Alpen.
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0: 3 ist in 3 Minuten hier.
1: Und die ruft sich schnell.

0: 734 ist in 4 Minuten hier. Herr Kollege, was ist mit der Fuhr da? Der Kunde ruft schon das dritte Mal an.
1: Na und, sag's mir lieber die Hausnummer, bevor es mich da auf eine Expedition schickt.
0: Aber ich hab doch ganz deutlich gesagt, Hausnummer 43.
1: Was haben sie gesagt? Ein Blödsinn haben sie gesagt.
0: Einen anderen Ton bitte, ja? Sonst haben sie Funksperre. Wir sind doch schließlich alles Kollegen da.
1: Was sind's?

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1: Am Mikrofon Silvia Mieses, es ist 2 Uhr. Mit dem Start der Ferien in Bayern und Baden-Württemberg steht Österreich heute und morgen eines der stärksten Reisewochenenden des Jahres bevor. Um den gefürchteten Ausweichverkehr zu verhindern, werden auf der A10 erstmals die Ausfahrten Kuchl und Golling komplett gesperrt, auch für Einheimische, berichtet aus Salzburg Peter Obermüller.
2: Die Abfahrtsverbote Richtung Süden bei Puchurstein und Hallein werden kontrolliert und überwacht. Die Autobahnausfahrten Kuchl und Golling werden mit Scherengittern und Zäunen versperrt, so Martin Dietrich, SPÖ-Bürgermeister in Golling.
3: Die Ausfindung geht davon aus, dass die Flüssigkeit auf der Downautobahnlänge gewährleistet ist. Wir befürchten einfach dadurch, dass es auf dem Pass Lueck auf der B159 eine große Baustelle gibt, dass es hier zu einem Rückstau kommen kann. Und ob die Totalsperre Golling wirklich die beste Lösung ist, das wird sich zeigen. Wir haben unsere Bedenken.
2: Die